Mit Benjamin Day am Mikrofon. Ich freue mich, dass Sie dabei sind. Wir beginnen mit einem selten gespielten Romantik-Kleinod, den Grande Variation sur un thème du Comte Gallenberg für Klavier und Orchester Opus 25 von Louis Farrenc. Variationen über ein Thema des heute fast vergessenen österreichischen Komponisten Graf Gallenberg. Am Pult der Soliste Européen Luxembourg steht Christoph König, der Solist ist Jean Müller.

Die Soliste Européen Luxembourg unter Christoph König und der Pianist Jean Müller mit Louis Farrancs Grande Variation sur un thème du Comte Gallenberg. Aus Farrancs virtuosen Variationenwelt begeben wir uns jetzt ins Klanglabor des frühen Debussy. Das Orchester Les Siècles unter François-Xavier Roth spielt seine Suite Nummer 1 auf historischen Instrumenten. Der dritte Satz existiert allerdings nur mehr für Klavier. Philippe Manoury hat ihn orchestriert.

Claude Debussys Première Suite Orchestre. Das waren Lizzie Eckle unter der Leitung von François-Xavier Roth. Und weil es so schön war, gibt es nach der impressionistischen die barocke französische Suite gleich dazu, diesmal allerdings von einem Deutschen. Johann Sebastian Bach schrieb sie vermutlich nicht für die großen Kirchenhallen, sondern für den häuslichen Gebrauch. Dazu benötigt es nur ein Klavier und daran sitzt Murray Pariah.

Mary Pariah war das mit Bachs französischer Suite Nummer 5 in G-Dur, Werkeverzeichnis 816. Viertel vor drei ist es, Sie hören das ARD-Nachtkonzert, präsentiert von BR Klassik, dem Klassikportal des Bayerischen Rundfunks, wo wir jetzt im Barock bleiben, aber von Bachs höfisch-rituellen Tänzen in die verspielte Welt des englischen Barocktheaters kommen. Henry Purcells Fairy Queen basiert auf Shakespeares Sommernachtstraum, ganz passend also zu Jahres- und Uhrzeit. Musik zwischen Feen, Fabelwesen und Liebeswirren präsentiert uns das Orchester Tafelmusik unter Jean Lemon.

Das kanadische Tafelmusik Barock Orchestra unter Jean Lemmon mit Henry Purcells Suite The Fairy Queen. Das Werk stammt aus Purcells As for the Theatre, die erst wenige Monate nach seinem Tod möglicherweise von seinem jüngeren Bruder Daniel herausgegeben wurden. Vom englischen Sommernachtstheaterzauber kommen wir jetzt zur nordischen Sinfonik des 19. Jahrhunderts. Niels Wilhelm Gade verbindet in seiner 8. Sinfonie Mendelssohn-Einflüsse mit dem ihm eigenen dänischen Temperament und findet so einen zugleich lyrischen und energischen Tonfall. Wir hören das Danish National Radio Symphony Orchestra am Pult Christopher Hogwood.

Das Danish National Radio Symphony Orchestra unter Christopher Hogwood mit Niels Wilhelm Gades Sinfonie Nummer 8 in H-Moll, Opus 47. Nach diesem prunkvollen Konzertschluss entlässt uns der Pianist Stephen Coombs jetzt mit einem Capriccio von Anton Arienski in die 4 Uhr Nachrichten, bevor es weitergeht mit dem ARD Nachtkonzert.

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1: Um 4 Uhr mit Ronald Lessig. Die umstrittenen Investorenpläne der FIFA stoßen auf heftige Kritik. Jetzt hat der Fußballweltverband diese Pläne aufgegeben. Das teilte Verbandspräsident Infantino mit. Aus der Nachrichtenredaktion Lukas Knauer.
2: Mit der Entscheidung beugt sich die FIFA dem Druck, der in den vergangenen Tagen immer größer geworden ist. Der Europäische Fußballverband UEFA hatte die Investorenpläne Gianni Infantinos nicht nur kritisiert, sondern auch mit einem Boykott künftiger Weltmeisterschaften gedroht. Gegen die Pläne hatten sich auch die Fußballverbände in Asien sowie in Nord- und Mittelamerika ausgesprochen. Infantinos Plan sah wie folgt aus: WM-Anteile an private Geldgeber verkaufen, um so Milliarden einzunehmen. Dieser Plan ist nun vom Tisch.
1: Das russische Militär hat die ukrainische Hauptstadt Kiew in der Nacht erneut mit Raketen angegriffen. Bei den Attacken sind mindestens 4 Menschen ums Leben gekommen, teilte Bürgermeister Klitschko mit. 5 weitere Menschen wurden demnach verletzt und wurden nun in Krankenhäusern versorgt. In Kiew waren mehrere Explosionen zu hören. Klitschko forderte die Menschen in der Stadt auf, in Schutzräumen zu bleiben. Ein schweres Erdbeben hat am Abend die Region nahe der Stadt Neapel erschüttert. Mit einer Stärke von 4,7 war es das heftigste Beben in dem Vulkangebiet seit 40 Jahren. Aus Rom, Anna Giordano.
3: Nach ersten Angaben des italienischen Katastrophenschutzes wurden mindestens 8 Menschen leicht verletzt. In der Küstenstadt Pozzuoli wurden Häuser und Kirchen beschädigt, ein Hochspannungsmast stürzte ein. Aus Angst vor Nachbeben verbringen viele Anwohner die Nacht im Freien. Der Zugverkehr im Raum Neapel wurde für Sicherheitsüberprüfungen vorübergehend eingestellt. Die Phlegräischen Felder werden auch als Supervulkan bezeichnet. Weil sich unterirdisch Magma und Gase stauen, hebt und senkt sich der Erdboden dort seit Jahren, immer wieder begleitet von teils schweren Erdbeben.
1: In Hamburg findet heute die Parade zum Christopher Street Day statt. Zu der Demonstration werden rund 250.000 Menschen erwartet. Nach dem Anschlag auf den Berliner CSD am vergangenen Wochenende gehen die Organisatoren davon aus, dass der Hamburger CSD für viele Menschen in diesem Jahr besonders emotional sein wird. Die Hamburger Polizei kündigte an, die Demonstration mit doppelt so vielen Beamten wie im Vorjahr zu schützen. Auch in anderen deutschen Städten finden heute CSD-Veranstaltungen statt, zum Beispiel in Bonn, in Nordrhein-Westfalen und im bayerischen Amberg. Das waren die Nachrichten. Das Wetter in Deutschland. Am Tage im Süden und Osten bewölkt und einzelne Gewitter, sonst überwiegend heiter bei 20 bis 31 Grad. Am Sonntag oft sonnig, im Süden einzelne Schauer bis 35 Grad und am Montag mal Sonne, mal Wolken, örtlich Schauer bei Höchstwerten zwischen 22 und 37 Grad. Es ist 4.03 Uhr.
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4: Mit Benjamin Day, schönen guten Morgen an alle, die schon oder immer noch wach sind. Beschwingt starten wir in die Stunde mit Ernst Wilhelm Wolffs Sinfonie in C-Dur, das Franz-Liszt-Kammerorchester Weimar unter Nicolas Pasquet.

Das Franz Liszt Kammerorchester Weimar unter Nicolas Pasquet mit Ernst Wilhelm Wolffs Sinfonie in C-Dur. Wolff ist zwar heute längst nicht so bekannt wie Liszt, aber auch er war Hofkapellmeister in Weimar von 1772 bis zu seinem Tod 1792. Während seine Sinfonie noch ganz im repräsentativen höfischen Stil steht, führt uns Ludwig van Beethoven gleich mitten hinein in die bürgerliche Musikkultur des frühen 19. Jahrhunderts. Mit einem Wiener Klassiker, der das Kammermusikrepertoire revolutioniert hat. Seine Kakadu-Variationen präsentieren uns der Geiger Antti Tikkanen, Cellist Gustav Revenius und der Pianist Oliver Triendl.

Antitikanen, Gustav Revenius und Oliver Trindl mit Ludwig van Beethovens Kakadu-Variationen für Violine, Cello und Klavier in G-Dur, Opus 121a. Gleich 16:45, Sie hören das ARD-Nachtkonzert, wo wir uns jetzt Zeit nehmen für Pietro Antonio Locatellis Violinkonzert in E-Moll, Opus 3 Nummer 8. Das Ensemble Les Ombres und der Solist Théotime Langlois de Swart.

Das Ensemble Les Ombres und der Violinist Théotime Langlois de Swart mit Pietro Antonio Locatellis Violinkonzert Opus 3 Nummer 8. Auf 5 Uhr zu jetzt noch etwas ruhigere Töne mit Claude Debussys Petite Pièce.

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1: Um 5 Uhr mit Ronald Lessig. Der Fußballweltverband FIFA zieht seine Pläne zum Teilverkauf von WM-Anteilen an Investoren nach Kritik zurück. Das gab Verbandspräsident Infantino in einem Statement bekannt. Aus Genf Katrin Hondl.
2: Gegen die Investorenpläne des FIFA-Chefs hatte es massiven Widerstand gegeben. Die 55 Mitgliedsverbände der Europäischen Fußballunion UEFA hatten sogar mit einem Boykott der WM und aller sonstigen FIFA-Turniere gedroht, sollte Infantinos Plan weiter bestehen. Auch die Fußballverbände für Asien und für Nord- und Mittelamerika sowie die Karibik waren geschlossen gegen den Plan des FIFA-Chefs. Und selbst in der Zentrale des Weltfußballverbands gab es Protest. Ein führender Berater von Infantino trat zurück und nannte den Investorendeal ein schlechtes Geschäft für den Fußball.
1: Das russische Militär hat die ukrainische Hauptstadt Kiew in der Nacht erneut mit Raketen angegriffen. Bei den Attacken sind mindestens 4 Menschen ums Leben gekommen, teilte Bürgermeister Klitschko mit. 5 weitere Menschen wurden demnach verletzt und würden nun in Krankenhäusern versorgt. In Kiew waren mehrere Explosionen zu hören. Klitschko forderte die Menschen in der Stadt auf, in Schutzräumen zu bleiben. In der spanischen Exklave Ceuta entspannt sich die Lage nach Angaben der Regierung in Madrid zunehmend. Demnach sind von etwa 50.000 Migranten fast alle wieder freiwillig nach Marokko zurückgekehrt. Aus der Nachrichtenredaktion Henning Knipp.
3: Nur einige hundert Migranten befänden sich noch in Ceuta, hieß es. Viele seien noch auf dem Rückweg. Da es kaum Lebensmittel und Unterkünfte gäbe, hätten sich die meisten zur Rückkehr nach Marokko entschlossen. Allerdings sorgt der massenhafte Ansturm an der nordafrikanischen Küste weiter für Aufruhr in der EU. Die Ereignisse haben eine neue Debatte über den Schutz der Außengrenzen und eine konsequentere Rückführung von Migranten ausgelöst. Viele Regierungen fordern ein härteres Vorgehen. Bundesinnenminister Dobrindt kündigte an, die Grenzkontrollen nochmals zu verlängern.
1: In der Nähe von Neapel in Italien gab es am Abend ein schweres Erdbeben. Mit einer Stärke von 4,7 war es das heftigste Beben in dem Gebiet seit 40 Jahren. Viele Menschen haben ihre Häuser verlassen und sind auf die Straße gelaufen, berichten italienische Medien. Bei der Feuerwehr gingen nach eigenen Angaben mehrere Meldungen über Stromausfälle und steckengebliebene Aufzüge ein. In der Küstenstadt Pozzuoli wurden Häuser und Kirchen beschädigt. Ein Hochspannungsmast stürzte ein. Der Zugverkehr im Raum Neapel wurde für Sicherheitsüberprüfungen vorübergehend eingestellt. Das waren die Nachrichten. Das Wetter in Deutschland. Am Tage im Süden und Osten bewölkt und einzelne Gewitter, sonst überwiegend heiter, bei 20 bis 31 Grad. Am Sonntag oft sonnig, im Süden einzelne Schauer bis 35 Grad. Am Montag mal Sonne, mal Wolken, örtlich Schauer bis 37 Grad. Es ist 5.03 Uhr.
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4: Am Mikrofon wünscht Ihnen Benjamin Day einen schönen guten Morgen. Wenn man morgens der Natur lauscht, macht da so einiges auf sich aufmerksam. Vögel zwitschern zuallererst, Grillen zirpen, vielleicht ein krähender Hahn, ein hämmernder Specht. Und wenn Sie ganz genau hinhören, dann quaken doch da ein paar Laubfrösche. Die Akademie für Alte Musik Berlin und die Geigerin Midori Seiler mit Georg Philipp Telemanns Lehre nett.

Die Akademie für Alte Musik Berlin und Midori Seiler an der Violine mit Telemanns Rehlingen, einem alten Wort nicht etwa für junge Rehkitze, sondern für Frösche. Wem das jetzt ein allzu munterer Start in den Tag war, der fühlt sich vielleicht bei Joseph Haydn besser aufgehoben. Etwas gemächlicher geht es los mit seinem Klaviertrio in C-Dur, Hoboken 1521, präsentiert vom Bosart-Trio. Aber Vorsicht, liebe Morgenmuffel, nach dem gemütlichen Start kommt auch hier Schwung in die Bude.

Das Beaux-Arts-Trio in seiner wohl häufigsten Besetzung Menachem Pressler Klavier, Isidore Cohen Violine und Bernard Greenhouse Cello mit Joseph Haydns Klaviertrio in C-Dur. Nach Haydns feiner Kammermusik wechseln wir jetzt aus der guten Stube auf die prunkvolle Opernbühne. Und zwar zu einer Oper, die direkt nach der skandalösen Uraufführung abgesetzt wurde. Die Ouvertüre aus Peter Cornelius' Barbier von Bagdad hat für uns das Rundfunkorchester des SWR unter Florian Merz.

Das Rundfunkorchester des SWR unter Florian Merz mit der Ouvertüre aus dem Barbier von Bagdad von Peter Cornelius. Kurz nach 5:30 Uhr morgens, Sie hören das ARD-Nachtkonzert, wo wir uns jetzt Zeit nehmen für Johann Joachim Quandts Flötenkonzert Nummer 29 in G-Dur, Werkverzeichnis 5, 173. Les Buffardins und Frank Töns an der Traversflöte.

Lebe Ferdin und Frank Töns an der Traversflöte mit dem Flötenkonzert Nummer 29 von Johann Joachim Quanz, der übrigens über 300 Flötenkonzerte schrieb. Er verfasste das berühmte Flötenlehrwerk »Versuch einer Anweisung, die Flöte Traversière zu spielen«, bis heute eine Quelle für historische Aufführungspraxis. Zur Flöte gesellen sich jetzt noch Klarinette, Fagott und Horn dazu, Le Vent Français mit dem ersten Satz aus Giacchino Rossinis Bläserquartett Nummer 4 in B-Dur.

Kammermusik statt großer Oper von Gioachino Rossini, Le Vent Français mit dem ersten Satz aus seinem Bläserquartett Nummer 4. Nach dem munteren Rossini bleiben wir im italienischen Klangraum, springen aber zeitlich ein gutes Jahrhundert weiter. Ermanno Wolf-Ferrari verbindet italienische Melodik mit deutscher Orchestertradition. Nicht zufällig, denn er war Sohn eines deutschen Vaters und einer italienischen Mutter. Sein Idilio Concertino für Oboe und Streicher ist ein lyrisches Kleinod, in dem die Oboe fast wie eine menschliche Stimme wirkt. Am Pult der Accademia Sancta Caterina steht Werner Andreas Albert.

Die Academia Sancta Catharina unter Werner Andreas Albert mit dem vierten Satz aus Ermanno Wolf Ferraris Idilio Concertino Opus 15. Damit ging unser ARD-Nachtkonzert zu Ende. Am Mikrofon verabschiedet sich Benjamin Day und wünscht Ihnen mit Franz Schuberts Am See einen angenehmen Start in den Tag.

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1: Um 6 Uhr die Nachrichten des Bayerischen Rundfunks mit Patrick Zeilhofer. Guten Morgen. Die Übersicht: FIFA gibt Investorenpläne nach Kritik auf. Migrationskrise in Ceuta ist offenbar beendet. Fernpass in Tirol ist am Vormittag zeitweise gesperrt. Das Wetter in Bayern wechselhaft mit örtlichen Schauern und Gewittern. Zürich: Nach heftiger Kritik und Boykottandrohungen gibt der Fußball-Weltverband FIFA seine Investorenpläne auf. Wie Präsident Infantino in einer Stellungnahme erklärte, werde der Vorschlag nicht weiter verfolgt. Es sei deutlich geworden, dass das Projekt zu Spaltungen geführt habe, die nicht mehr im Interesse des ursprünglich angestrebten Ziels lägen. Die Pläne der FIFA hatten vorgesehen, einen Teil der kommerziellen Rechte etwa an Fußball-Weltmeisterschaften zu verkaufen. Unter anderem der Europäische Fußballverband UEFA hatte daraufhin mit einem WM-Boykott gedroht. Auch die für Nord- und Mittelamerika sowie die Karibik zuständige CONCACAF und der asiatische Fußballdachverband AFC gingen deutlich auf Distanz zu Infantino und seinen Plänen. Ceuta. Die Migrationskrise in der spanischen Exklave in Nordafrika ist nach Angaben der spanischen Regierung überwunden. Nahezu alle der mindestens 50.000 Menschen, die teils schwimmend nach Ceuta gekommen waren, sind demnach wieder nach Marokko zurückgekehrt. Das teilte der spanische Außenminister Albares mit. Italien hat derweil Kontrollen bei Flügen und Schiffsankünften aus Spanien eingeführt. Von Außenminister Tajani hieß es dazu, das sei eine notwendige Entscheidung, um die Sicherheit der eigenen Bürger zu schützen und die Grenzen Europas zu verteidigen. Vertreter der EU-Mitgliedstaaten wollen heute in einer Krisensitzung über die Entwicklungen beraten. Berlin. Der SPD-Fraktionsvorsitzende Miersch will die Benachteiligung von gesetzlich Krankenversicherten beenden. Den Zeitungen der Funke Mediengruppe sagte er, viele Menschen in der gesetzlichen Krankenversicherung erlebten, trotz teilweise sogar höherer Beiträge, eine deutliche Ungleichbehandlung gegenüber Privatversicherten. Das werde man angehen, sagte Miersch und verwies auf die im Koalitionsvertrag vereinbarte Facharztgarantie. Wie diese konkret ausgestaltet werde, sei noch offen, so der SPD-Politiker. Er fordert, dass gesetzlich Versicherte künftig deutlich schneller Termine bei Fachärzten erhalten müssen. Neapel. Die italienische Stadt ist von einem schweren Erdbeben erschüttert worden. Das Institut für Geophysik und Vulkanologie gab die Stärke mit 4,7 an. Es war damit der heftigste Erdstoß in dem Gebiet seit 40 Jahren. Viele Menschen rannten aus Panik auf die Straßen und verbrachten die Nacht im Freien. Der Katastrophenschutz spricht bislang von 8 Leichtverletzten und Schäden an Häusern und Kirchen in der Küstenstadt Pozzuoli. Sie liegt in einem vulkanisch aktiven Gebiet, den Phlegräischen Feldern. Es kam zu Stromausfällen, Aufzüge blieben stecken. Der Zugverkehr im Raum Neapel wurde vorübergehend eingestellt. Imst. Wegen einer Demonstration ist heute Vormittag der Fernpass in Österreich für einige Stunden gesperrt. Auf der wichtigen Nord-Süd-Verbindung von Deutschland nach Österreich und weiter Richtung Italien wird nach Behördenangaben von 9.45 Uhr bis 12 Uhr kein Verkehr rollen. Man befürchtet lange Staus und rät Autofahrern dazu, die Region weiträumig zu umfahren. Die Demonstranten beklagen die Verkehrsflut auf der Transitstrecke. An Samstagen seien rund 20.000 Fahrzeuge dort unterwegs. Einem geplanten Tunnel steht man kritisch gegenüber, weil dadurch nur noch mehr Verkehr angezogen werde, so die Befürchtung. Das Wetter in Bayern: heute wechselnd bis stark bewölkt, ab und zu sonnige Abschnitte, im Tagesverlauf teils kräftige Schauer und Gewitter bei 21 bis 30 Grad, in der Nacht meist trocken bei 18 bis 10 Grad. Morgen wechseln sich Sonne und Wolken ab, örtlich gibt's Schauer und Gewitter. Ab Montag mehr Sonne, Höchstwerte morgen 25 bis 31, ab Montag bis 37 Grad. Soweit die Nachrichten, es wird 6.05 Uhr.
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2: Mit Tobias Hürenbach einen schönen Samstagmorgen. Hallo, willkommen im August. Und für einige, da starten die Sommerferien. Das war gerade auf den Straßen auch schon zu spüren. Da ist jede Menge los. Kommen Sie gut an. Gerne mit uns, mit BR Klassik.

Schätze gesucht, Schätze gefunden. Cellowerke von Karl Friedrich Abel war Londoner. Die vorgestellten Werke sind anlässlich des 300. Geburtstages des Komponisten im Jahr 2023 erstmals auf Tonträger veröffentlicht worden. Eine tolle Koproduktion von Soliste Bruno de Lepelleur und den Berliner Barocksolisten. Scarpino, das ist eine Figur der Commedia dell'arte. Er ist ein flinker, listiger und schalkhafter Diener, von dessen Namen sich auch das Wort Eskapade ableitet. Und die etwas wilde Ouvertüre von William Walton hier, die bekam den Spitznamen Scarpino.

Das London Philharmonic Orchestra war das unter der Leitung von Brydon Thompson mit der Lustspiel-Ouvertüre Scapino von William Walton. Jetzt geht's mit himmlischen Takt von Peter Tschaikowski in den Samstagmorgen Andante Cantabile. Angeblich hat der Komponist diese Volksweise einem Zimmermann abgelauscht, der es bei der Arbeit sang, als Tschaikowski im ukrainischen Kamjanka den Sommer verbrachte. Kamjanka, ein Ort, der eine große Bedeutung für die Dichtung zur Zeit der Romantik dort hat.

Das Utrecht String Quartet war das mit dem zweiten Satz Andante Cantabile aus dem Streichquartett Nummer 1 D-Dur von Peter Tschaikowski hier auf BR Klassik. Himmlisch-geistliche Musiken auch zu hören in Bettbrunn im Landkreis Eichstätt morgen am frühen Abend. So lädt der Verein Simon Meyer Chor und Ensemble zu einem geistlichen Konzert mit Werken von Johann Simon Meyer, seinen Zeitgenossen und auch musikalischen Vorbildern. Ein Programm, das die Klangwelt der Wende vom 18. zum 19. Jahrhundert lebendig werden lässt und die stilistische Vielfalt dieser Epoche eindrucksvoll zur Geltung bringt. In der Wallfahrtskirche St. Salvator in Bettbrunn, 18 Uhr morgen.

Michael Heiden, das ist der 5 Jahre jüngere Bruder von Josef. Die Deutsche Kammerakademie Neuss hat sich unter der Leitung von Johannes Goritzky diesem zweiten Heiden zugewandt und das gängige Repertoire der Wiener Klassik damit beträchtlich erweitert. Wir hörten hier eben die Sinfonie A-Dur von Michael Heiden. Jetzt treffen wir auf das Mädchen von Pskow. In Nikola Rimski-Korsakows gleichnamiger Oper geht's um die Frage, warum Zar Iwan der Schreckliche auf seinem Feldzug zwar die Stadt Nowgorod verwüstete, aber die Schwesterstadt Pskow verschonte. Die hier vorgestellte fiktive Erklärung ist eine in Pskow lebende uneheliche Tochter aus einer früheren Liebesbeziehung des Zaren. Und hier ein schöner kleiner instrumentaler Auszug.

Das Mädchen von Pskov, das war die Zwischenaktmusik von Nikolai Rimski-Korsakow mit dem Rundfunk-Sinfonieorchester Berlin unter Michail Jurowski. 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Klavier und Mendelssohn bei uns jetzt auch im Auftakt.

schönes Projekt, das Abbey Road Concerto von Geiger Guy Braunstein. Er verwendete da neben eigenen Kompositionen von ihm bearbeitete Songs der Beatles, die die Band unter Mitwirkung des Beatles-Produzenten George Martin in den Abbey Road Studios aufnahm. Zum Abschluss dieser Stunde hier auf BR Classic jetzt noch Harfenklänge. Die hat Remy van Kesteren für uns, eine Bearbeitung eines Songs des zeitgenössischen Komponisten Niels Frahm.

Remy van Kesteren an der Harfe. Kurz vor 7 Uhr ist es, hier die Wetterbeobachtungen von heute Morgen. München, regnerisch bei 20 Grad, Luftfeuchtigkeit 76%, der Luftdruck 1016 Hektopascal. Nürnberg bedeckt bei 20 Grad, Luftfeuchtigkeit 81%, der Luftdruck 1015 Hektopascal. Würzburg, leichter Regen bei 22 Grad, Hof stark bewölkt 19 Grad, Regensburg bedeckt bei 19 Grad, Passau Nebel bei 17 Grad, Augsburg Regen bei 18 Grad, Oberstdorf bedeckt bei 16 Grad und Garmisch-Partenkirchen regnerisch bei 17 Grad. Ein Blick auf die Bergstationen, die Zugspitze bedeckt bei 7 Grad, der Wind aus südlicher Richtung mit 12 Kilometern pro Stunde, hier keine Fernsicht und großer Aber, wolkig bei 18 Grad, der Wind aus westlicher Richtung mit 11 Kilometern pro Stunde, hier ebenfalls keine Fernsicht.

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1: Es ist 7 Uhr, die Nachrichten des Bayerischen Rundfunks mit Patrick Zeilhofer. Die Übersicht. Infantino gibt FIFA-Investorenpläne auf. Palla kritisiert Management der Deutschen Bahn. Ein Mensch stirbt bei Unwetter in der sächsischen Schweiz. Das Wetter in Bayern wechselhaft mit örtlichen Schauern und Gewittern. Zürich. Der Fußball-Weltverband FIFA zieht seine Investorenpläne nach deutlicher Kritik und Boykottandrohungen zurück. Präsident Infantino erklärte in einer Stellungnahme des Verbands, man werde den Vorschlag nicht weiter verfolgen. Das Projekt habe zu Spaltungen geführt, heißt es weiter. Und das läge nicht mehr im Interesse des ursprünglich angestrebten Ziels. Infantino hatte vorgehabt, einen Teil der kommerziellen Rechte der FIFA, etwa an Fußball-Weltmeisterschaften, an Investoren zu verkaufen. Mehrere Verbände, darunter auch die UEFA, hatten sich gegen die Pläne gestellt und mit einem WM-Boykott gedroht, sollten diese umgesetzt werden. Berlin. Die Vorstandschefin der Deutschen Bahn, Palla, hat die mangelnde Leistungsbereitschaft im Management des Konzerns kritisiert. Das sei eine Ursache für die Probleme der Bahn, sagte sie der Welt am Sonntag. Zu oft sei Verantwortung hin und her geschoben worden. Das sei in der Vergangenheit so etwas wie organisierte Verantwortungslosigkeit gewesen. Laut Palla beginne Pünktlichkeit damit, dass Verantwortung der richtigen Stelle zugewiesen wird. Kiew. Die ukrainische Hauptstadt ist in der Nacht erneut Ziel heftiger russischer Angriffe geworden. Mindestens 9 Menschen sind dabei nach Behördenangaben getötet worden, 23 wurden verletzt. Wie Bürgermeister Klitschko erklärte, wurden in mehreren Bezirken Wohnhäuser und Gewerbegebäude beschädigt. Mit seinen massiven Luftangriffen mit ballistischen Raketen versucht Russland, die ukrainische Luftabwehr zu überlasten. Der ukrainische Präsident Zelensky hatte die westlichen Verbündeten zuletzt erneut zur Lieferung von Patriot-Abwehrraketen aufgerufen. Sie gelten als wirksamstes Mittel gegen die russischen Angriffe. Hamburg. Nach dem Anschlag auf den Christopher Street Day in Berlin finden heute erstmals wieder CSDs in anderen Städten statt. In Hamburg verdoppelt die Polizei nach eigenen Angaben ihre Einsatzkräfte. Auch in Bonn seien die Beamten nach dem Geschehen in Berlin sensibilisiert, hieß es. In Amberg wurde die Route des CSD aus Sicherheitsgründen geändert. Auch in Kempten ist ein CSD geplant. Der Bundesopferbeauftragte der Bundesregierung Weber hat den Betroffenen des Anschlags in der Hauptstadt derweil schnelle Finanzhilfen zugesagt. Sogenannte Härteleistungen könnten beim Bundesamt für Justiz beantragt werden. Raten. Die teils schweren Unwetter in der Nacht haben in der sächsischen Schweiz ein Todesopfer gefordert. Wie die Polizei mitteilte, wurde in Raten ein Mann von einem Baum erschlagen. Mehrere weitere Personen wurden verletzt, 3 von ihnen schwer. Rund 40 Menschen seien in Sicherheit gebracht worden. Bei Bad Reichenhall in Oberbayern schlug ein Blitz am Berg Hochstaufen ein und entfachte dort ein Feuer. Wie ein Polizeisprecher am Morgen sagte, hat der Regen gegen die Flammen geholfen, es seien aber immer noch Glutnester da. Das Wetter in Bayern heute wechselnd bis stark bewölkt, ab und zu sonnige Abschnitte, im Tagesverlauf teils kräftige Schauer und Gewitter bei 21 bis 30 Grad. In der Nacht meist trocken bei 18 bis 10 Grad. Morgen wechseln sich Sonne und Wolken ab, örtlich gibt's Schauer und Gewitter, ab Montag mehr Sonne, Höchstwerte morgen 25 bis 31, ab Montag bis 37 Grad. Soweit die Nachrichten, es ist 7.04 Uhr.
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2: Mit Tobias Führenbach, hallo, freue mich, dass Sie Ihren Samstag mit uns, mit BR Klassik beginnen.

Karl Maria von Weber, der Meister der großen deutschen romantischen Oper, aber auch für den Konzertsaal konnte er schreiben, hier eben zu hören das Scherzo aus seiner ersten Sinfonie, C-Dur mit dem Philharmonia Orchestra. Noch ein Karl bei uns jetzt im Programm, Karl Löwe. Und der hatte eine andere Leidenschaft, nämlich Vertonungen von Balladen. Da hat er sich richtig reingefuchst und 500 Stück angefertigt. Problem, dadurch wurde er oft auf nur diese eine Tätigkeit reduziert. Mittlerweile ist man da recht entdeckerfreudig unterwegs und es gelingen Aufnahmen von Werken, die bisher in der Versenkung geblieben sind. Kleiner sinfonischer Höhenflug hier von Karl Löwe mit der Jenaer Philharmonie.

Der Generalmusikdirektor und künstlerische Leiter der Jenaer Philharmonie ist Simon Gaudenz. Er hat diese Position seit der Spielzeit 2018 inne und führt das Orchester nach einer Vertragsverlängerung jetzt bis zum Jahr 2029. Hier eben im Dialog im dritten Satz der D-Moll-Sinfonie von Karl Löwe. Unser nächster Solist, der feiert nächstes Jahr seinen 60. Geburtstag, der griechische Geiger Leonidas Kavakos. Seine Sibelius- und Mozart-Einspielungen wurden weltweit abgefeiert. Und das gönnen wir uns jetzt gerne am Samstagmorgen hier auf BR Klassik. Leonidas Kavakos und die Kamerata Salzburg mit dem Auftakt zum Violinkonzert Nummer 3 G-Dur Köchelverzeichnis 216 von Wolfgang Amadeus Mozart.

Leonidas Kavakos und die Kammerata Salzburg mit dem ersten Satz des Violinkonzerts Nummer 3 G-Dur Köchelverzeichnis 216 von Wolfgang Amadeus Mozart. In der Maria-Hilf-Kirche in München, da gibt es morgen 18.30 Uhr ein Orgelkonzert mit Gudrun Forstner. Da dürfen Sie sich freuen auf ein schönes Konzert aus der Feder von Antonio Vivaldi, ursprünglich für Orchester das Ganze, welches Johann Sebastian Bach dann für die Orgel umgearbeitet hat. Aus der Romantik erwartet sie unter anderem die berühmte virtuose Fantasie und Fuge über den Namen B.A.C.H., komponiert von Franz Liszt, und die Komponistin Dorothea Hoffmann, Professorin an der Musikhochschule in München, ist anlässlich ihres 65. Geburtstages ebenfalls mit einer Komposition vertreten. Auch Werke des Münchner Komponisten Josef Rheinberger werden dabei sein. 18.30 Uhr, Maria Hilf in München. Das Konzert ist auf circa eine Stunde Dauer ausgelegt. Der Eintritt ist frei, Spenden werden erbeten.

Mein Traum um kurz nach 7:30 am frühen Samstagmorgen hier auf BR Classic. Mein Traum, der Walzer von Emil Waldteufel. Das war hier das National Philharmonic Orchestra. Eine große Liebesgeschichte, eine mysteriöse Krankheit und ein schauriger Tod. Das ist der Stoff für großes Kino, zumal wenn der Hauptdarsteller gleich den Soundtrack komponiert. Aber Robert Schumanns Leben ist auch deshalb so spannend, weil es die Geschichte der Romantik selbst erzählt. Den Versuch, Träume zu erschaffen und zu leben, ans Limit zu gehen, das Innerste der menschlichen Psyche zu erforschen. Die 10-teilige Hörbiografie von Jörg Hanstein, gelesen von Udo Wachtfeitel, webt Schumanns Lebensroman allein aus authentischen Stimmen und natürlich seiner Musik. Die Hauptrollen verkörpern Matthias Brandt als Robert und Brigitte Hubmeier als Clara. Heute Nachmittag, da läuft der 6. Teil mit der Überschrift Trautes Heim und zwar ab 14:05 Uhr hier auf BR Classic. Und Schumann haben wir jetzt auch.

Das Orchestre de Champs-Élysées mit dem zweiten Satz der zweiten Sinfonie C-Dur von Robert Schumann. Vor großen Herausforderungen stand zu Lebzeiten Wilhelm Friedemann Bach. Als ältester Sohn von Johann Sebastian genoss er den Ruf, einer der herausragenden, zugleich aber auch eigenwilligsten Komponisten zu sein. Gleichzeitig nahm er den ehrgeizigen Versuch wahr, das Erbe des Vaters anzunehmen und dem Geschmack seiner Generation entsprechend weiterzuentwickeln. Wilhelm Friedemann gelang dieser schwierige Spagat und hier ist Musik von ihm, und zwar die Sinfonia für zwei Flöten, Streicher und Basso Continuo D-Moll.

Francesco Corti am Cembalo und das Ensemble Il Pomodoro mit der Sinfonia D-Moll von Wilhelm Friedemann Bach. Gestern waren sie erst und heute Abend sind sie es, zu Gast im Renaissancehof in Weilburg, die Nürnberger Symphoniker. Einen Saisonabschluss, den gibt es dann nächstes Wochenende beim hoffentlich erneut stimmungsvollen Classic Open Air im Nürnberger Luitpoldhain. Also die Nürnberger nochmal richtig gefordert dieser Tage. Hier ein Sprung in die frühen Jahre, eine Aufnahme aus den 1960ern, Scherzo aus der Suite Pastorale von Emmanuel Chabrier.

Die Nürnberger Symphoniker unter Erich Kloss mit dem Scherzo-Walz von Emmanuel Chabrier. Soweit die Auftaktsendung heute. In der Sendetechnik hatte Ute Kromer alles im Griff. Tobias Führenbach bedankt sich bei Ihnen fürs Zuhören. Weiterhin einen guten Start in den Samstagmorgen. Gleich dann die Piazza live aus Salzburg nach den 8 Uhr Nachrichten. Auf bald. Schönen Ferienbeginn. Ciao, tschüss.

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1: Es ist 8 Uhr. Guten Morgen. Die Nachrichten des Bayerischen Rundfunks mit Patrick Zeilhofer. Die Übersicht: FIFA gibt Investorenpläne nach Kritik auf. CSU pocht bei Rentenreform auf Koalitionsdisziplin. Fernpass in Tirol ist am Vormittag zeitweise gesperrt. Das Wetter in Bayern wechselhaft mit örtlichen Schauern und Gewittern. Zürich. Nach heftiger Kritik und Boykottandrohungen gibt der Fußball-Weltverband FIFA seine Investorenpläne auf. Wie Präsident Infantino in einer Stellungnahme erklärte, werde der Vorschlag nicht weiter verfolgt. Es sei deutlich geworden, dass das Projekt zu Spaltungen geführt habe, die nicht mehr im Interesse des ursprünglich angestrebten Ziels lägen. Die Pläne der FIFA hatten vorgesehen, einen Teil der kommerziellen Rechte, etwa an Fußball-Weltmeisterschaften, zu verkaufen. Unter anderem der Europäische Fußballverband UEFA hatte daraufhin mit einem WM-Boykott gedroht. Auch die für Nord- und Mittelamerika sowie die Karibik zuständige CONCACAF und der asiatische Fußballdachverband AFC gingen deutlich auf Distanz zu Infantino und seinen Plänen. Ceuta. Die Migrationskrise in der spanischen Exklave in Nordafrika ist nach Angaben der spanischen Regierung überwunden. Nahezu alle der mindestens 50.000 Menschen, die teils schwimmend nach Ceuta gekommen waren, sind demnach wieder nach Marokko zurückgekehrt. Das teilte der spanische Außenminister Alvarez mit. Italien hat derweil Kontrollen bei Flügen und Schiffsankünften aus Spanien eingeführt. Von Außenminister Tajani hieß es dazu, das sei eine notwendige Entscheidung, um die Sicherheit der eigenen Bürger zu schützen und die Grenzen Europas zu verteidigen. Berlin. In der Debatte um die Abschaffung der Rente mit 63 ruft die CSU ihre Schwesterpartei CDU zu Koalitionsdisziplin auf. CSU-Landesgruppenchef Hoffmann sagte der Augsburger Allgemeinen, wenn die Chance einer Rentenreform verpasst werde, hinterließen Union und SPD der jungen Generation leere Sozialkassen und enorme Verpflichtungen. Um die Rente verlässlich und generationengerecht ausgestalten zu können, brauche es tragfähige Kompromisse von jeder Seite, so Hoffmann weiter. Die CDU-Ministerpräsidenten von Sachsen, Sachsen-Anhalt und Thüringen hatten zuvor gefordert, auf die Abschaffung der Rente mit 63 zu verzichten. Kinshasa. In der Demokratischen Republik Kongo breitet sich das Ebola-Virus weiter aus. Nach Behördenangaben wurden inzwischen 3.500 Infektionen registriert. Mehr als 1.500 Menschen sind bislang gestorben. 5 Provinzen im Osten des Landes sind von dem Ausbruch der seltenen Bundibugyo-Variante betroffen. Gegen sie gibt es bislang weder einen zugelassenen Impfstoff noch eine spezifische Behandlung. Imst. Wegen einer Demonstration ist heute Vormittag der Fernpass in Österreich für einige Stunden gesperrt. Auf der wichtigen Nord-Süd-Verbindung von Deutschland nach Österreich und weiter Richtung Italien wird nach Behördenangaben von 9.45 Uhr bis 12 Uhr kein Verkehr rollen. Man befürchtet lange Staus und rät Autofahrern dazu, die Region weiträumig zu umfahren. Die Demonstranten beklagen die Verkehrsflut auf der Transitstrecke. An Samstagen seien rund 20.000 Fahrzeuge dort unterwegs. Das Wetter in Bayern. Heute wechselnd bis stark bewölkt, ab und zu sonnige Abschnitte im Tagesverlauf, teils kräftige Schauer und Gewitter bei 21 bis 30 Grad. In der Nacht meist trocken bei 18 bis 10 Grad. Morgen wechseln sich Sonne und Wolken ab, örtlich gibt's Schauer und Gewitter. Ab Montag mehr Sonne, Höchstwerte morgen 25 bis 31, ab Montag bis 37 Grad. Soweit die Nachrichten, es ist 8.04 Uhr.
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3: Ja, und Falk Häfner begrüßt Sie dazu ganz herzlich. Für mich und meine liebe Kollegin Eva Bärhalter ist das immer ein aufregender Moment, wenn wir live aus unserem provisorischen Studio hier in Salzburg senden, das eigentlich ja ein Hörsaal der Theologischen Fakultät der Universität ist, in dem wir im Sommer aber immer zu Gast sein dürfen. Tropische Temperaturen herrschen auch an diesem Wochenende hier in Salzburg. Genauso heiß wie das Festspielprogramm, über das wir in den kommenden 4 Stunden berichten wollen. Schön, dass Sie an diesem 1. August-Samstag mit uns sind und wir wünschen natürlich viel Vergnügen.

Ein Live-Mitschnitt aus Salzburg aus dem Jahre 2021 mit Jewgeni Kissin und dem Astur Impromptu von Frédéric Chopin. Chopin hat er auch heuer wieder auf seinem Programm. Am kommenden Mittwoch gibt Kissin in Salzburg einen Klavierabend. Ja, und was erwartet Sie in dieser Stunde? Wir möchten Sie auf die zweite Salzburger Opernneuproduktion einstimmen, die morgen im Haus für Mozart über die Bühne gehen wird. Das ist Ariadne auf Naxos von Richard Strauss. Und wir haben dann gleich auch einen hinreißenden Künstler hier im Salzburger BR-Klassik-Festspielstudio zu Gast. Ein Sänger, der mit seinem besonderen Schmelz in der Stimme momentan als einer der besten Tenöre der Welt gehandelt wird. Benjamin Bernheim.

0: Sie hat einen unglaublich noblen Ton, die spanische Geigerin Maria Dueñas, die wir gerade gehört haben mit der Havanaise von Camille Saint-Saëns. Begleitet haben die Wiener Symphonikern unter Leitung von Manfred Honeck. Sie hören die Piazza heute live aus unserem Salzburger BR Klassik Festspielstudio. Manfred Honeck ist morgen auch der Dirigent der zweiten Opernneuproduktion dieser Saison bei den Festspielen und das ist Ariadne auf Naxos von Richard Strauss. Die Oper gilt als eines der vertracktesten Kunstwerke des frühen 20. Jahrhunderts. Strauss selbst nannte sie liebevoll sein Öperchen. Elina Garantscha war ursprünglich als Ariadne vorgesehen, hat aber ihre Zusage zurückgezogen. Auf der Website der Festspiele schreibt sie ganz offen, dass es ihr nicht gelungen sei, Zitat, eine ausreichende künstlerische und emotionale Verbindung zu dieser Rolle zu finden. Das könnte also die große Stunde für eine junge Schwedin werden, die übernommen hat. Christina Nielsen, so heißt sie. Mehr über die Produktion in Salzburg erfahren Sie jetzt von Larissa Schütz.
1: Manche Menschen möchte man sprichwörtlich auf den Mond schicken. Regisseur Ersan Montag schickt das Ensemble von Ariadne auf Naxos sogar auf den Mars. Bei den Salzburger Festspielen verlegt er die Handlung von Richard Strauss' Oper in eine futuristische Marswelt, die mit ihren Sandfarben und Kostümen an die alten Star-Wars-Filme von George Lucas erinnern. Und auch Salzburg hat ihn inspiriert.
2: Wir haben uns eigentlich an der Architektur und an den Bögen von Salzburg orientiert und auch an den Farben. Und wenn man hier unten im Toscanini-Hof ist, sieht man die Bögen, die dann sich auch später im Wienbild wiederholen. Das Ganze hat auch was Sakrales, das hat, könnte eine Moschee sein, ist aber keine. Und in dem ganzen Ort, wie wir sagen, der reichste Mann der Welt, der diese Veranstaltung beherbergt, findet diese Versuchsanordnung oder dieses Fest statt.
1: Im Original findet das Fest vom reichsten Mann in Wien statt. Der Umzug der Kulisse auf den Mars soll aber nicht albern sein. Montag spielt bewusst mit der Idee moderner Milliardäre, den Mars zu besiedeln. Die Verlegung ins All passt auch zu den Vorstellungen von Dirigent Manfred Honeck. Für ihn ist Strauss Musik in Ariadne auf Naxos so groß und unterschiedlich wie das Universum selbst.
3: Sie werden also bei der Ariadne ja hier natürlich filigrane Kammermusik hören, das ist ganz klar. Wir haben ja nur 6 erste Geigen und keine 14 ersten Geigen und eben kleinere Streicherbesetzungen, also kammermusikalische. Aber Sie werden dann auch einen großen orchestralen Klang hören. Und das fasziniert mich unglaublich, wie er es geschafft hat, durch die Instrumentation eine Klangwelt zu schaffen, die man sonst eigentlich vielleicht in den anderen Opern nicht so immer so ganz klar und deutlich hört.
1: Die Musik von Strauss spielt auch für Regisseur Ersan Montag eine große Rolle in seiner Inszenierung.
2: Also wir haben tatsächlich einen Klangkörper gebaut auf die Bühne architektonisch. Insofern funktioniert das Bühnenbild wie ein Lautsprecher für die Musik. In der Partitur gibt es einfach ganz klare Hinweise und diese Scharniere, die die Handlung oder auch die Sprache miteinander verknüpfen und auch die Emotionen vorwegnehmen. Und das macht dann Spaß. Das ist dann fast wie Filmmusik eigentlich, weil die Musik sich total schön in die Handlung manifestiert.
1: Neben Musik wird es auch Tanz geben. 4 Tänzerinnen verkörpern verschiedene Facetten von Ariadne. Ihre Zweifel, ihre Sehnsucht und ihre Albträume.
2: Dass wir versuchen, komplett in ihrem Kopf zu gehen, um daraus Bewegung zu schaffen. Aber gleichzeitig machen die Tänzerinnen aber auch die Musik auf der Bühne sichtbar. Das heißt auch die unterschiedlichen Stimmlagen und die unterschiedlichen Facetten. Dadurch verbindet sich das Bild mit der Musik so gut. Und dadurch wird der Körper von Ariadne auch viel mehr mit dem Orchester verbunden.
1: Ersan Montags Ariadne auf Naxos bleibt musikalisch also klassisch, optisch aber auf jeden Fall modern. Am Sonntag startet die spannende Reise auf den Mars.
0: Morgen ist Premiere für Ariadne auf Naxos von Richard Strauss hier bei den Salzburger Festspielen, von wo wir auch live die Piazza senden. Und Kate Lindsay, die in der Ariadne den Komponisten gibt, die hören wir jetzt mit einem Lied von Gabriel Fauré, Claire de Lune.

Gabriel Fauré's Claire de Lune, gesungen von der Mezzosopranistin Kate Lindsay. Für dieses Mondlicht sind wir gerade noch so im Zeitraster. Monduntergang ist heute hier in Salzburg, von wo wir senden, für 8.39 Uhr angegeben. Jetzt ist es 8:58 Uhr. Ja, und wir kommen damit zu einem Künstler, der in Salzburg inzwischen als echter Veteran gilt, Riccardo Muti. 1971 kam er zum ersten Mal zu den Festspielen und in den gut 50 Jahren hat er viele, viele Konzerte gegeben. Übernächstes Wochenende ist Riccardo Muti hier wieder live mit den Wiener Philharmonikern zu erleben. Auf dem Programm steht in diesem Jahr das Verdi-Requiem. Wir hören ihn jetzt allerdings mit Schubert. Das ist der erste Satz, das Allegro aus der 5. Sinfonie.

Sie hören die Salzburger Festspielausgabe der Piazza, gerade mit Musik von Franz Schubert. Das Symphonieorchester des Bayerischen Rundfunks spielte aus seiner 5. Sinfonie den ersten Satz. Die Leitung hatte Riccardo Muti. Und von diesem Altmeister nun zu einem Youngster der Szene. Der folgende Künstler hat mit 13 schon den ersten Preis beim Tschaikowski-Wettbewerb für Nachwuchskünstler gewonnen. Alexander Malofejew, so heißt der Pianist. Inzwischen ist Alexander Malofejew Mitte 20 und lebt in Berlin. Hier in Salzburg wird er einen Klavierabend geben und damit ist er mit Abstand der Jüngste bei den diesjährigen Solistenkonzerten der Festspiele. Wir hören jetzt Alexander Malofejew mit einem Walzer seines Landsmannes und Namensvetters des Russen Alexander Glasunow.

0: Das war ein Walzer von Alexander Glasunow, gespielt von Alexander Malofejew. Die Piazza auf BR Klassik heute live aus Salzburg, aus unserem Salzburger Festspielstudio. Den Mann, der jetzt hier im Studio Platz genommen hat, den kennen selbst klassikferne Menschen. Von der Olympia-Abschlussfeier 2024 in Paris zum Beispiel, wo er aufgetreten ist, oder von der Wiedereröffnung der Kirche Notre-Dame im gleichen Jahr, oder vom Wiener Opernball, den er heuer mit West Side Story Klängen eröffnet hat. Klassikfans, die lieben den Tenor auf der ganzen Welt für seinen ganz besonders delikaten Schmelz und seine schauspielerische Präsenz auf der Opernbühne. Ich freue mich sehr, dass Sie heute da sind. Benjamin Bernheim.
1: Vielen Dank.
0: Benjamin Bernheim, Sie sind der Werther in einer konzertanten Aufführung von Jules Massenets gleichnamiger Oper. Und am Mittwoch hat das Publikum Sie so sehr gefeiert, dass Sie nach einem kurzen Blickwechsel mit dem Dirigenten Alain Altinoglu Ihre Arie gleich nochmal wiederholt haben. Waren Sie auf diesen Begeisterungssturm vorbereitet? Haben Sie das ausgemacht, gegebenenfalls das nochmal zu wiederholen?
1: Also ich habe mit Alain Altinoglu schon Werther gemacht in La Scala in Mailand. Und wir hatten diesen Moment dreimal nach dieser Aria. Wiederholen wir diese Aria, ein Biss machen. Und er hat mir immer gefragt, mit seinen Augen nur geschaut, was machen wir? Und ich habe immer gesagt, wir gehen weiter. Erst weil in La Scala für mich ein Risiko war, dass ich hatte vielleicht nicht genug Stamina für die ganze Rolle zu singen. Und nach dieser Aria gibt es eine große Szene mit Charlotte, viel zu singen, ganz dramatisch. Und in diesem Moment in Mailand, ich habe immer ganz schnell meinen Körper und meinen Kopf gescannt. Ganz schnell, kann ich das machen oder nicht? Und die Antwort war immer, gibt es zu viel Risiko und besser eine Vorstellung gut enden, als zu früh enden mit einem Problem mit meiner Stimme. Es kann sein, das ist wirklich wie ein Motor in eine Formel 1, das gibt es ein Limit, das wir können erreichen. Und am Mittwoch, ich habe gefühlt so viel Energie von diesem Publikum. Es war so viel positive Energie und die Leute waren so zufrieden. Ich denke, diese erste Aria, die erste Mal, ich habe das gesungen, hatte so viel gute Flux. Dieser Fluss war wirklich unglaublich schön und einfach und das war die Balance, die Equilibrium zwischen meiner Stimme, der Orchester und Alain Altinoglu war, ich muss sagen, ideal. Und am Ende, ich habe gedacht, er hat mir gefragt, was, qu'est-ce qu'on fait auf Französisch, was machen wir? Und ich habe gesagt, ich weiß nicht. Und das Publikum geht weiter mit Applause. Und dann ich habe gesagt, okay, wir machen das noch einmal. Und er hat mich gefragt, sicher? Bist du sicher? Ich sagte, ja, machen wir jetzt. Und wenn das Publikum hat verstanden, dass es wird noch einmal kommen, es war viele, danke, ja, die Leute waren sehr zufrieden.
0: Ich denke, ich gleich Gänsehaut.
1: Das war wirklich ein guter Moment, weil ich denke, wir vergessen manchmal, dass wir sind hier auf der Bühne, um dem Publikum zu verpläsieren, wie sagt man das?
0: Freude zu bereiten.
1: Freude zu
0: bereiten.
1: Bereiten, Freude zu bereiten. Und ich denke, das war, ob ich hatte gesagt, am Ende auf dem Menü war 6 verschiedene Desserts und ich habe gesagt, aber gibt es ein spezielles Dessert von der Chef in die Küche? Und das Publikum hat gesagt, ja, super, das war die Spezialität in Salzburg.
0: Nocker
1: zum Beispiel. Aber für mich dieses Gefühl, mehr als diese Aria ein zweites Mal zu singen, dieses Gefühl, dass dieses Publikum war so zufrieden mit der Energie.
0: Benjamin Bernheim, dann schlage ich vor, wir unterbrechen jetzt unser kleines Gespräch für dieses spezielle Dessert, die Arie, die Sie uns gerade schon angekündigt haben, und dann reden wir weiter.

0: Das Couplet des Ossiens aus Werther von Jules Massenet, gesungen von Benjamin Bernheim, den ich gerade hier im Salzburger BR Klassik Festspielstudio habe. Herr Bernheim, die Oper sollte eigentlich in Paris uraufgeführt werden, dann hat das nicht stattgefunden,
1: Nein.
0: Man wollte das nicht mehr. Dafür 5 Jahre später in Wien die Uraufführung. Meinen Sie, Sie kennen die Wiener ja gut, meinen Sie, das ist näher an der Mentalität der Österreicher, dieses Sujet, als an der der Franzosen?
1: Ich denke, diese Oper ist ein sehr wichtiges Symbol von französisch-deutscher Freundschaft. Nicht als Länder, aber als Kultur. Mein Gefühl ist, dass es ist sehr interessant zu sehen, dass Goethe hat zum Beispiel 2 Geschichten, Faust und Werther, geschrieben. Und die 2 Geschichten waren komponiert von französischen Komponisten. Massenet, Gounod und Berlioz. Aber kein deutscher Komponist haben dieses Sujet, diese Geschichten gedacht, jetzt ist mein Moment mit Goethe. Vielleicht es war zu kompliziert, vielleicht es war zu heilig. Goethe war vielleicht zu heilig für einen deutschen Komponist und das war besser, ob das war komponiert von einem französischen Komponist.
0: In Wien 1892 wurde eine deutsche Fassung aufgeführt. Würde man heute wahrscheinlich nicht mehr machen. Heute singt man natürlich die französische Fassung.
1: Ja.
0: Können Sie sich dennoch vorstellen, dass das auch in Deutsch funktioniert oder ist die französische Sprache Teil der Musik?
1: Ich denke, dass Opern sind komponiert für eine Prosodie, für einen Text. Und ein Text meint etwas, nicht nur für, was es meint auf Französisch oder Italienisch oder Deutsch, aber auch der Rhythmus von der Sprache. Zum Beispiel Don Carlos und Don Carlo hat Verdi, Giuseppe Verdi, komponiert diese Oper auf Französisch. Und man kann hören mit der italienischen Fassung, dass das war nicht komponiert für Italienisch. Er hat das übersetzt, er hat das arrangiert, aber am Ende, das war wirklich komponiert und gedacht für die französische Ton, die Sprache. Und das habe ich gesehen, auch mein zweites Album mit deutscher Grammophon ist diese Boulevard des Italiens, wo ich singe viele Arien von Verdi, Puccini, auch andere Komponisten, auf Französisch, weil in dieser Zeit in Frankreich, in Paris, alle müssten auf Französisch sein. Wagner, Puccini, Verdi, alles. Ich denke, es ist interessant zu hören, eine Version, eine Fassung, aber am Ende, ich denke, die Originalsprache macht mehr Sinn für die Ohren und auch für die Musikalität des Musik.
0: Adèle Charvet ist für Marianne Crébassat eingesprungen, die kurzfristig absagen musste. Wie stirbt es sich denn an der Seite dieser jungen Mezzosopranistin?
1: Sehr gut. Ich muss sagen, Adèle ist eine sehr, also sie ist nicht mehr ein Potenzial, sie ist wirklich eine tolle Mezzosoprano heute. Und ich denke, das war sehr, sehr wichtig für Adèle, diese Erfolg zu haben auf der Bühne in Salzburg. Das ist ein großes Haus, großes Festspielhaus, ist eine große Bühne mit einem großen Orchester, mit einer großen Halle, also Publikum. Das war wirklich, wie sie hat gesungen und wie wir sind zusammen auf der Bühne. Wir haben diese Geschichte erzählt. Es war wirklich schön. Wir hatten nur einmal gesungen zusammen in 2019 in Bordeaux. Es war Manon und sie hatte eine ganz kleine Rolle. Und jetzt sie ist wirklich eine Mezzo des Zukunft. Ich muss sagen, sie wirklich ist eine unglaubliche Künstlerin. Also das ist ein bisschen frustrierend, weil wir hatten keine richtige Regie. Wir machen das ein bisschen, wie wir fühlen in dem Moment. Und das ist auch toll, weil in diesem Moment, wir können viel, viel große Tension kreieren und es war wirklich toll. Sie hat das super gemacht, wenn ich brauchte etwas, wenn sie brauchte etwas, wir waren wirklich, ich habe das Gefühl, tolle Kollegen miteinander.
0: Benjamin Bernheim, dann kann ich nur sagen, mögen die Leiden des jungen Werther die Freuden fürs Publikum auch heute Abend wieder sein, wenn Sie nochmal singen, diese konzertante Fassung von Werther von Jules Massenet im großen Festspielhaus gemeinsam mit dem Brüsseler Orchestre Symphonique de la Monnaie unter Leitung von Alain Altinoglu. Herzlichen Dank, merci beaucoup und toi toi toi für heute Abend.
1: Vielen Dank.

Das war noch einmal Benjamin Bernheim, diesmal mit einem Chanson von Jacques Prévert, Le Feu Mort. Und jetzt bis zu den Nachrichten noch Musik von Johann Strauss, Vater, ein Walzer. Der Titel könnte auch 200 Jahre später noch als Lebensmotto stehen. Heiter, auch in ernster Zeit. Hier spielen die Philharmonia-Schrammeln.

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1: 9 Uhr, die Nachrichten des Bayerischen Rundfunks mit Patrick Zeilhofer. Die Übersicht: FIFA verfolgt Investorenpläne nach Kritik nicht weiter. Sozialverband VdK fordert Nachbesserungen bei Rentenplänen. Zahl der Blitzeinschläge ist schon jetzt höher als 2025. Das Wetter in Bayern wechselhaft mit örtlichen Schauern und Gewittern. Zürich: Der Fußballweltverband FIFA zieht seine Investorenpläne nach heftiger Kritik zurück. Präsident Infantino erklärte, der Vorschlag werde nicht weiter verfolgt. Ziel sei gewesen, den Sport zu einen und zu verbessern. Es sei aber deutlich geworden, dass das Projekt zu Spaltungen führe. Infantino wollte einen Teil der kommerziellen Rechte, etwa an der WM, an private Investoren verkaufen. Unter anderem der Europäische Fußballverband UEFA hatte daraufhin mit einem WM-Boykott gedroht. Berlin. Die Vorstandschefin der Deutschen Bahn, Palla, hat die mangelnde Leistungsbereitschaft im Management des Konzerns kritisiert. Das sei eine Ursache für die Probleme der Bahn, sagte sie der Welt am Sonntag. Zu oft sei Verantwortung hin und her geschoben worden. Das sei in der Vergangenheit so etwas wie organisierte Verantwortungslosigkeit gewesen. Laut Palla beginne Pünktlichkeit damit, dass Verantwortung der richtigen Stelle zugewiesen wird. In dieser Woche war bekannt geworden, dass die Deutsche Bahn im ersten Halbjahr erstmals seit 2019 wieder schwarze Zahlen geschrieben hatte. Berlin. Der Sozialverband VdK hat Nachbesserungen bei den Rentenplänen der Koalition gefordert. Die Pläne für die Abschaffung der abschlagsfreien Rente nach 45 Jahren stießen Menschen vor den Kopf, die lange gearbeitet und lange eingezahlt haben, sagte VdK-Präsidentin Bentele der Rheinischen Post. Zuvor hatten die CDU-Ministerpräsidenten aus Ostdeutschland gefordert, auf die geplante Abschaffung zu verzichten. Das Aus für die sogenannte Rente mit 63 ist Teil einer Reihe von Empfehlungen, die von der Rentenkommission im Auftrag der Koalition einstimmig erarbeitet wurde. Washington. Im Streit um Schäden an einem renovierten Wasserbecken in der US-Hauptstadt hat die Staatsanwaltschaft das Verfahren gegen den ehemaligen Olympiateilnehmer David Hearn eingestellt. Neue Erkenntnisse hätten die Beweisgrundlage für die Anklage untergraben, hieß es. Hearn war im Juni festgenommen worden, weil er den sogenannten Reflecting Pool mutwillig beschädigt haben soll. Der 67-Jährige wurde von einem Bundesgericht wegen schwerer Sachbeschädigung angeklagt. Die Staatsanwaltschaft teilte nun mit, die von US-Präsident Trump angeordneten Renovierungsarbeiten an dem Wasserbecken seien in Wirklichkeit einfach nur verpfuscht worden. München. In Deutschland haben in diesem Jahr bereits mehr Blitze eingeschlagen als im gesamten Vorjahr. Wie aus Daten des österreichischen Blitzinformationsdienstes hervorgeht, wurden bis Ende Juli knapp 150.000 Einschläge gezählt. Im vergangenen Jahr waren es insgesamt weniger als 100.000. Die meisten Blitze haben den Daten zufolge Bayern getroffen. Dort schlug es über 24.000 Mal ein. Am Abend verursachte so ein Blitzeinschlag einen Brand am Berg Hochstaufen in Oberbayern. Nach Polizeiangaben gibt es noch immer Glutnester, der Regen habe aber gegen die Flammen geholfen, hieß es weiter. Das Wetter in Bayern heute wechselnd bis stark bewölkt, ab und zu sonnige Abschnitte, im Tagesverlauf teils kräftige Schauer und Gewitter bei 21 bis 30 Grad, in der Nacht meist trocken bei 18 bis 10 Grad. Morgen wechseln sich Sonne und Wolken ab, örtlich gibt's Schauer und Gewitter. Ab Montag mehr Sonne, Höchstwerte morgen 25 bis 31, ab Montag bis 37 Grad. Soweit die Nachrichten, es ist 9.04 Uhr.
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3: Nochmal ein herzliches Willkommen dazu zu unserem heutigen Festspiel. Kaleidoskop sagt Ihnen Falk Häfner und wir starten jetzt mit Musik von Henry Purcell.

Ein Pianist wie ein Monument. Grigori Sokolow, er gehört quasi zu den Hausheiligen bei den Salzburger Festspielen. Das war auch bei seinem diesjährigen Klavierabend wieder so. Ein Künstler, der den Anschein erweckt, er nehme das Publikum gar nicht wahr. Und doch, wenn er erst mal den ersten Ton gespielt hat, dann packt er seine Zuhörer und lässt sie bis zum letzten Ton nicht wieder frei. Hier hörten wir ihn gerade mit Henry Purcell und sein Cembalo. Das war ein moderner Steinway, auf dem er die Corant spielte. Ein kleiner Exkurs weg aus Salzburg, der muss heute sein, denn in Bayreuth gab es gestern den Parsifal und wie diese Oper von Richard Wagner auf dem grünen Hügel gelungen ist, sagt uns gleich Franziska Stürz. Ja, aber danach widmen wir uns wieder einer Opernproduktion hier bei den Salzburger Festspielen. Mozarts Lucio Silla wird morgen halbszenisch in der Felsenreitschule zu erleben sein. Dass eine solch fast konzerthafte Situation durchaus Sinn macht, das erklärt uns nachher der Dirigent Adam Fischer. Heute am 1. August darf aber ein weiterer Künstler nicht fehlen. Heute jährt sich der Geburtstag des Bassbaritons Theo Adam zum 100. Male. Ein großer und auch in Salzburg oft gefeierter Künstler, auch an Theo Adam, erinnern wir in dieser Stunde.

0: Das Scherzo aus der Sinfonie Nummer 3, der sogenannten Rheinischen von Robert Schumann. Das war eine Aufnahme mit den Münchner Philharmonikern unter Pablo Heras Casado. Auch auf dem grünen Hügel zu Bayreuth ist inzwischen eine ganze Festspielwoche gelaufen. Christian Thielemann wird heute Abend die Götterdämmerung dirigieren. Damit ist der neue Ring mit KI-Unterstützung dann auch in der Welt. Wir übertragen die Aufführung übrigens live zeitversetzt ab 20 Uhr im ARD Radio Festival. Gestern Abend hatte in Bayreuth der Parsifal seine Saisonpremiere. Die Inszenierung von Jay Scheib stammt aus dem Jahre 2023. Bislang gab es dabei auch die Möglichkeit, in der Vorstellung eine spezielle Brille aufzusetzen, die noch virtuelle Effekte hinzufügt. Begeistert hat das Publikum aber nur bedingt. Wie es nun heuer um den Brillenversuch und den Parsifal am grünen Hügel in Bayreuth steht, berichtet Franziska Stürz.
1: Keine Brille mehr für Parsifal. Sang- und klanglos ist das Augmented Reality-Experiment beendet worden, ohne weiteren Kommentar seitens der Festspiele. Jay Scheib zeigt stattdessen relativ banale Videokunst durch eine Live-Kamera auf der Bühne, die sich im ersten Akt fast ausschließlich auf stark vergrößerte Aufnahmen der Wundversorgung konzentriert. Das ist nichts für empfindliche Mägen. Steril läuft dazu das musikalische Geschehen ab. Pablo Heras Casado im Bayreuther Graben scheint die Raumtemperatur von deutlich über 30 Grad zu entspannen, denn dieser Akt ist eine einzige Meditation. Georg Zeppenfelds wohltönender Gurnemanns lässt dabei kaum aufhorchen und lullt eher ein. Lediglich Michael Volles expressiver Gestaltungswille für seinen grandiosen Amfortas bringt Bewegung in das zeitlupenhafte Geschehen. Das Festspielhaus fungiert an diesem Abend als Massensauna. Und während Vitali Kowaljows Sonora titurell auf offener Bühne durch Blutgenuss verjüngt wird, haben bereits mindestens 3 Personen mit Kreislaufschwäche den Zuschauerraum verlassen. Ganz anders die Energie im zweiten Akt. Musikalisch enorm konturiert erscheint Klingsors karges Reich. Präsent und souverän gibt Jordan Shanahan den hüftenschwingenden Sexgott aus der SM-Kammer im pinkfarbenen Anzug. Eher mütterlich wirkt die technisch tadellos singende Mina Lisa Wärele bei ihrem Kundry-Hügeldebüt im Dialog mit dem überreifen Andreas Schager. Der reist zwar mit dramatischen Tönen mit, erscheint aber in der Rolle des kindlich reinen Toren, auch im Herzchen-T-Shirt und roten Shorts, wenig glaubwürdig.

0: Von Verlockung oder Erotik ist bei den Männerleichen zerfleddernden Blumenmädchen im Hosenanzug wenig zu spüren. Und auch die magische Speerwurfszene verweigert Regisseur Jay Scheib. Parsifal schnappt sich das verbogene Stahlteil inmitten der bunt leuchtenden Penisblumen und fertig ist das Kunststück. Im dritten Akt steigert sich die Gesamtwirkung des Parsifal dann doch zu einem festspielwürdigen Erlebnis. Der Chor der Gralsritter schwingt sich zu nur hier in Bayreuth möglichen Klangwogen auf. Heras Casado gestaltet fulminant mit dem trotz der Hitze bestens disponierten Festspielorchester sowohl den zarten Karfreitagszauber mit dem sich erstaunlich gut zurücknehmenden Andreas Schager, als auch den langen Gurnemanns-Monolog mit dem nun plastisch und textverständlich agierenden Georg Zeppenfeld. Erlösung ist also doch möglich in diesem Parsifal ganz ohne Brille.
1: Franziska Stürz hat den Parsifal gestern bei den Bayreuther Festspielen erlebt. Das war ihre Kritik von dort. Heute Abend im ARD-Radio-Festival dann zu erleben, die Götterdämmerung mit Christian Thielemann am Pult. Wir übertragen live zeitversetzt ab 20 Uhr hier auf BR Klassik.

0: Hier in unserer Festspielpiazza live aus Salzburg spielten gerade die Berliner Philharmoniker unter Kirill Petrenko das Presto aus der 7. Sinfonie von Ludwig van Beethoven. An einen großen Salzburg-Künstler wollen wir jetzt erinnern, den Bassbariton Theo Adam. Heute jährt sich Theo Adams Geburtstag zum 100. Male. 2019 ist der große Sänger in Dresden gestorben. In Salzburg ist Theo Adam insgesamt 56 Mal aufgetreten. Zwischen 1969 und 1999 hat er 15 Festspielsommer hier an der Salzach bestritten. Sein Debüt, das gab Theo Adam 1969 als Ochs im Rosenkavalier von Strauss. In Beethovens Fidelio war er 3 Spielzeiten hintereinander der Salzburger Don Pizarro. Und 1981 wurde Theo Adam gefeiert als Baal in Friedrich Zerhas gleichnamiger Oper. Aber so wichtig natürlich Salzburg für den Dresdner war, den ganz großen Ruhm, den brachte ihm Bayreuth. Ab 1952 war der Grüne Hügel eine der wichtigsten Wirkungsstätten für Theo Adam. 28 Jahre lang ist er immer wieder dort aufgetreten.
1: Das war beinahe etwas abenteuerlich, vor allen Dingen auch für die damalige Zeit. Wieland Wagner suchte in ganz Deutschland, also auch in Ostdeutschland, junge Sänger. Ein Regieassistent von ihm, Paul Hager, berichtete dann an Wieland Wagner, dass er einen Sänger gehört hätte und er würde ihn den sehr empfehlen für Bayreuth, für kleine Aufgaben, er ist noch sehr jung. Und so musste ich dann ein Tonband besingen. Und dieses Tonband, das nahm der Regisseur Paul Hager also mit nach Bayreuth. Und Wieland Wagner und beziehungsweise Wolfgang Wagner, die hörten das ab. Und nun plötzlich bekam ich einen Brief, ob ich nicht im Bayreuth Meistersinger, einen Meister, singen könnte. Und das war sozusagen mein erster Bayreuther Vertrag.
0: Dem noch viele, viele folgten. Und man muss sich das mal vorstellen, Theo Adam war damals gerade mal Mitte 20. Er war somit für Neubayreuth ein Mann der ersten Stunde und hat in Bayreuth Größen wie Hans Hotter, Wolfgang Windgassen oder Astrid Warnay erlebt und viel, viel von ihnen lernen können. Allein 13 Jahre lang hintereinander hat Theo Adam später auf dem Grünen Hügel den Wotan im Ring gesungen und sich nach und nach zum Sachs entwickelt. Eine besonders aufregende Vorstellung, die gab es für Theo Adam 1954 in Bayreuth. Da war er als einer der Edlen im Lohengrin besetzt. Den König Heinrich, den gab damals der große Bassist Ludwig Weber, doch der erlitt in der Pause einen Herzanfall und konnte nicht weitersingen. Und das war die große Stunde für den jungen Dresdner Bassbariton Theo Adam.
1: Da hat man also mich als jungen Sänger gefragt, können Sie den König Heinrich singen? Und ich hatte ihn schon in Dresden gesungen unter Rudolf Kempe und habe natürlich freudig Ja gesagt. Es war dann sehr schwierig, beispielsweise in der Pause mir das Kostüm von Ludwig Weber anzupassen, denn ich war ein ganz schmaler Hans und Ludwig Weber war ein ziemlich beleibter Kammersänger. Und man hat dann hinten am Rücken bei mir also alles Mögliche versucht, mit Sicherheitsnadeln abzustecken und dann kam noch ein Mantel drüber. Aber die Sache war insofern historisch, weil nämlich zum ersten Mal im Lohengrin die Rebellion der 4 Edlen im zweiten Akt gelungen war. Denn im dritten Akt war dann einer der Edlen plötzlich König geworden.
0: Musikgeschichte umgeschrieben hat Theo Adam also auch. Fast 60 Jahre währte seine Bühnenkarriere. 2006 verabschiedete sich Theo Adam in Dresden im Freischütz von seinem Publikum. Die Jahre danach bis 2019, die lebte er zurückgezogen in seiner Heimatstadt Dresden. Die Cantabile-Sendung auf BR Classic ab 13 Uhr heute Nachmittag ist natürlich diesem großen Sänger komplett gewidmet, aber auch wir wollen ihn jetzt hören. Theo Adam singt jetzt die Taubenpost von Franz Schubert.

Heute hätte er seinen 100. Geburtstag. Das war Theo Adam. Der Bassbariton war gerade zu hören mit der Taubenpost von Franz Schubert, begleitet von Rudolf Dunkel am Klavier. Eine Aufnahme aus dem Jahre 1966. Einen sängerischen Querschnitt seines Könnens, den können Sie heute ab 13 Uhr erleben in der Sendung Cantabile hier auf BR Klassik. Dann unter anderem auch mit einer der Wagner-Partien, die Theo Adam immer so brillant übernommen hat.

0: Das war die sogenannte Sinfonie ohne Menuett, denn der dritte Satz, das ist hier ein Presto und den hörten wir gerade gespielt vom Danish National Chamber Orchestra unter seinem Chef Adam Fischer und den wiederum darf ich jetzt hier ganz herzlich im Studio begrüßen. Herzlich willkommen, Herr Fischer.
1: Guten Tag.
0: Herr Fischer, wir werden Sie morgen erleben mit Lucio Silla. Das ist eine eher unbekannte Oper von Wolfgang Amadeus Mozart. Er hat sie als 17-Jähriger für Mailand geschrieben. Dort war sie seinerzeit auch ein großer Erfolg, aber dann geriet sie doch mehr und mehr in Vergessenheit. Warum ist das so?
1: Ja, das ist so, dass diese Operaserie, die heißt Operaserie, hatte damals bestimmte Regeln und das entspricht weniger den heutigen Vorstellungen des Opernpublikums. Und ein Opernpublikum geht heute mit anderen Erwartungen in die Oper. Die erwarten die Carmen, die erwarten La Bohème.
0: Was sind diese Regeln, von denen Sie sprachen?
1: Ja, also, wie soll ich es sagen? Die Operaserie ist irgendetwas zwischen Konzert und Theater. Also, was auf der Bühne sich abgespielt hat, das waren immer die Recitativos. Und die Recitativos waren, wo die Handlung weiterging. Da war das Spiel auf der Bühne und dann kamen immer wieder die Arien. Es gibt fast nur Arien in der Operaserie und die Arien, der Sänger oder die Sängerin beschreibt ein Gefühl, also Eifersucht, Wut, Angst, da bleibt die Zeit stehen. Das ist ein Konzertstück. Wenn Sie so wollen, 5 Minuten lang ist es für ein Theaterpublikum und 5 Minuten lang ist es für ein Konzertpublikum. Und es ist auch bekannt, dass in der damaligen Zeit die Musikliebhaber, die am Theater weniger interessiert waren, sind während der Recitativos rausgegangen und haben Champagner getrunken und dann sind die wieder rechtzeitig zurück, dass sie die Arien nicht verpassen. Und die Aristokratie, die weniger mit der Musik anfangen konnte, die waren drin bei den Recitativos und während der Arien sind sie rausgegangen.
0: Ein ständiges Hin und Her und rein und raus.
1: Und das ist jetzt unsere Aufgabe, jetzt irgendeine Form zu finden, wo wir das in der Originalversion zeigen können und wo wir dieses Zwischenpublikum erreichen.
0: Aber nun haben Sie ja eine Partitur und der müssen Sie ja auch folgen. Das heißt, es gibt sowohl Rezitative als auch die Arien. Was tun Sie?
1: Das ist so schwer zu sagen. Also die Arien müssen aufregend und gut gemacht werden. Man muss jetzt dazu sagen, dass die Sänger und die Koloraturen der Sänger und die Singkunst der Sänger stand im Mittelpunkt. Es ist für uns schwer vorstellbar, aber der Komponist war nicht so wichtig. Die haben die Sänger zuerst engagiert. Da gab es die Prima Donna und die Primo Uomo und La Seconda Donna und der Secondo Uomo und das waren ganz genau Regeln. Also der hatte eine Arie und ist eifersüchtig 5 Minuten lang. Und die hat eine Arie und bei ihr keimt irgendeine Hoffnung auf, 5 Minuten lang. Also das war so irgendwie vorgegeben. Und es ist auch passiert, dass wenn der Sänger mit der Arie nicht zufrieden war, dann musste der Komponist eine neue Arie komponieren. Und es ist auch einmal passiert, dass der Sänger aus einer anderen Oper eine Arie rausgenommen hat und in der Aufführung von einer Mozart-Oper gesungen hat, ganz einfach, weil es ihm besser gepasst hat. Also das ist, was ich mit der Erwartungshaltung meine. Wir müssen das so präsentieren, dass das heutige Publikum das aufregend findet. Wie, kann ich es nicht sagen, aber es ist die Aufgabe.
0: Worin liegt denn die musikalische Qualität dieses Lucio Silla von Wolfgang Amadeus Mozart?
1: Naja, es gibt unglaublich schöne Momente und ich quasi so nebenbei, weil die Koloraturen sind drin und die Koloraturen müssen die Sänger liefern. Abliefern. Also diese Grabesszene, also mit diesem D-Moll-Anfang ist da. Da kriege ich Gänsehaut jedes Mal, wenn ich es höre. Und wenn man bedenkt, dass er 17 Jahre alt war. Gut, aber mit 17 hat er schon manches hinter sich. Also das war was Einmaliges. Es ist die Musik selbst und die Darstellung der Gefühle, der Gefühlswelt. Denn letztlich ist es so, Aufgabe der Kunst ist überhaupt, Emotionen zu zeigen und Emotionen so zu zeigen, dass jeder im Zuschauerraum auf die eigenen Emotionen entdeckt. Wenn ich Angst ausdrücke, dann jemand entdeckt die eigene Angst und so weiter und so fort. Und Mozart ist, also in diesen Stücken ist er fantastisch. Und ich glaube wirklich, wenn diese Operetterie, heißt es korrekt auf Italienisch, weniger populär und bekannt sind als die Opera Buffa, das heißt, wenn Mitridate, Lucio Silla oder Ascanio in Alba oder auch La Clemenza di Tito nicht so populär sind wie Figaro und Don Giovanni, dann ist es unsere Schuld. Wir müssen eine Form finden, die den gleichen Erfolg garantiert, die diese Musik damals gehabt hat. Das ist authentische Aufführung und nicht, wenn man nur die Töne genauso spielt, wie es damals geklungen haben.
0: Warum haben Sie sich denn für diese Halbkonzertante, also diese semiszenische Aufführung entschieden, Herr Fischer?
1: Wir nennen es Halbkonzertant. Es ist so, das Stück, wie ich gesagt habe, ist eine Operaserie, ist auch ein Konzert. Und wir müssen das Wesen eines Konzerts auch zeigen, wo die Zeit stehen bleibt. Und es ist der Tod von dieser Musik, wenn auf der Opernbühne dann irgendwelche Aktionen reingefärbt werden müssen, weil sonst langweilt sich das Publikum. Hier können wir halb ein Konzert und halb ein Theater präsentieren. Ob uns das gelingt, weiß ich nicht, aber deshalb suche ich nach diesen neuen Formen für die Operaserie.
0: Dann wünsche ich Ihnen, Ihren Sängerinnen und Sängern und dem Orchester, dass Sie einen fulminanten Lucio Silla in der Felsenreitschule hören und sehen lassen. Sage toi toi toi und danke sehr herzlich, dass Sie zu uns ins Studio gekommen sind. Vielen Dank, Adam Fischer.
1: Ich freue mich, dieses Werk hier dirigieren zu dürfen.

die steirischen Tänze von Josef Lanner, gespielt vom Alban Berg Quartett in der Piazza, die wir heute Vormittag live aus Salzburg senden. Und meine Kollegin Eva und ich, wir haben gerade festgestellt, unsere Sendung klingt ganz schön K&K-mäßig. Und dabei wollen wir auch jetzt bleiben mit dem ungarischen Nationalorchester. Das spielt jetzt noch die rumänischen Volkstänze von Béla Bartók.

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1: 10 Uhr, die Nachrichten des Bayerischen Rundfunks mit Patrick Zeilhofer. Die Übersicht: Infantino gibt FIFA-Investorenpläne auf. Mehrere Menschen sterben bei russischen Angriffen auf Kiew. Waldbrände breiten sich in Griechenland aus. Das Wetter in Bayern wechselhaft mit örtlichen Schauern und Gewittern. Zürich: Der Fußballweltverband FIFA zieht seine Investorenpläne nach deutlicher Kritik und Boykottandrohungen zurück. Präsident Infantino erklärte in einer Stellungnahme des Verbands, man werde den Vorschlag nicht weiter verfolgen. Das Projekt habe zu Spaltungen geführt, heißt es weiter, und das läge nicht mehr im Interesse des ursprünglich angestrebten Ziels. Infantino hatte vorgehabt, einen Teil der kommerziellen Rechte der FIFA, etwa an Fußball-Weltmeisterschaften, an Investoren zu verkaufen. Mehrere Verbände, darunter auch die UEFA, hatten sich gegen die Pläne gestellt und mit einem WM-Boykott gedroht, sollten diese umgesetzt werden. Kiew. Die ukrainische Hauptstadt ist in der Nacht erneut Ziel heftiger russischer Angriffe geworden. Mindestens 9 Menschen sind dabei nach Behördenangaben getötet worden, 23 wurden verletzt. Wie Bürgermeister Klitschko erklärte, wurden in mehreren Bezirken Wohnhäuser und Gewerbegebäude beschädigt. Mit seinen massiven Luftangriffen mit ballistischen Raketen versucht Russland, die ukrainische Luftabwehr zu überlasten. Der ukrainische Präsident Zelensky hatte die westlichen Verbündeten zuletzt erneut zur Lieferung von Patriot-Abwehrraketen aufgerufen. Sie gelten als wirksamstes Mittel gegen die russischen Angriffe. Berlin. Der SPD-Fraktionsvorsitzende Miersch will die Benachteiligung von gesetzlich Krankenversicherten beenden. Den Zeitungen der Funke Mediengruppe sagte er, viele Menschen in der gesetzlichen Krankenversicherung erlebten, trotz teilweise sogar höherer Beiträge, eine deutliche Ungleichbehandlung gegenüber Privatversicherten. Das werde man angehen, sagte Miersch und verwies auf die im Koalitionsvertrag vereinbarte Facharztgarantie. Wie diese konkret ausgestaltet werde, sei noch offen, so der SPD-Politiker. Er fordert, dass gesetzlich Versicherte künftig deutlich schneller Termine bei Fachärzten erhalten müssen. Athen. In Griechenland breiten sich aktuell mehrere große Wald- und Buschbrände aus. Am heftigsten brennt es rund 60 Kilometer westlich von Athen entfernt. In den betroffenen Regionen wurden am Morgen vorsorglich mehrere Ortschaften evakuiert. Aufgrund starker Winde breiten sich die Flammen rasend schnell aus. Über 300 Feuerwehrleute sind im Einsatz. Den großen Waldbrand im Süden der Urlaubsinsel Kreta hat die Feuerwehr nach Behördenangaben mittlerweile im Griff. Raten: Die teils schweren Unwetter in der Nacht haben in der sächsischen Schweiz ein Todesopfer gefordert. Wie die Polizei mitteilte, wurde in Raten ein Mann von einem Baum erschlagen. Mehrere weitere Personen wurden verletzt, 3 von ihnen schwer. Rund 40 Menschen seien in Sicherheit gebracht worden. Bei Bad Reichenhall in Oberbayern schlug ein Blitz am Berg Hochstaufen ein und entfachte dort ein Feuer. Wie ein Polizeisprecher am Morgen sagte, hat der Regen gegen die Flammen geholfen. Es seien aber immer noch Glutnester da. Das Wetter in Bayern: heute wechselnd bis stark bewölkt, ab und zu mit sonnigen Abschnitten, teils kräftige Schauer und Gewitter, Höchstwerte 21 bis 30 Grad. In der Nacht meist trocken, bei 18 bis 10 Grad. Morgen wechseln sich Sonne und Wolken ab, örtlich gibt's Schauer und Gewitter. Ab Montag mehr Sonne, Höchstwerte morgen 25 bis 31, ab Montag bis 37 Grad. Soweit die Nachrichten, es ist 10.04 Uhr.
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3: Weiterhin mit Falk Häfner am Mikrofon. Wir senden live aus der Salzburger Uni und schön, dass Sie mit uns sind.

Das war der Pianist Andras Schiff mit der Arabeske von Robert Schumann. Auch er ein Künstler, auf den Markus Hinterhäuser viel gesetzt hat als Intendant der Salzburger Festspiele. Das Kuratorium der Festspiele hatte Hinterhäuser ja Anfang des Jahres nach verschiedenen Querelen beurlaubt und eine vorfristige Vertragsauflösung durchgezogen. Nun muss der Festspielfonds aber wohl auch die Kosten für diese Trennung offenlegen. Das hat das Landesverwaltungsgericht Salzburg jetzt festgestellt. Hinterhäusers Programm aber, das steht natürlich und das ist auch in diesem Jahr wieder ausgesprochen ambitioniert. Als dritte Opernneuproduktion steht am Dienstag zum Beispiel Saint-François d'Assise von Olivier Messiaen auf dem Programm und man hört aus den Proben, dass das eine überwältigende Opernproduktion werden muss. Die französische Choreografin Yasmine Hugonet, die dabei beteiligt ist, die kommt gleich zu uns ins Studio. Und dann erwarten wir noch die Brüder Manfred und Rainer Honeck. Als Brüderpaar arbeiten sie diesmal sogar zusammen. Manfred Honeck als Dirigent der Ariadne-Neuproduktion und Rainer als Konzertmeister der Wiener Philharmoniker.

0: Das Assez Vif aus dem Streichquartett in F-Dur von Maurice Ravel. Hier zu hören war gerade das Leoncoro-Quartett. Die Oper Saint-François d'Assise von Olivier Messiaen ist ein Schlüsselwerk des 20. Jahrhunderts. Und als ich hier in Salzburg das Programmheft studierte, da fiel mir eine Position bei dieser Oper ins Auge. Da steht nämlich Choreografin und dahinter Yasmine Hugonet. Und genau diese Frau darf ich jetzt hier im Studio begrüßen. Herzlich willkommen, Frau Hugonet.
1: Danke, guten Tag.
0: Frau Hugonet, bei der Besetzung werden ja überhaupt keine Tänzer genannt. Wer also tanzt dann?
2: Ja, da hat man aus Platzgründen wohl ein bisschen gespart bei der Auflistung aller Beteiligten. Aber ich glaube, es wird schnell sichtbar, wer hier tanzt.
0: Sie haben also eine Dance Company?
1: Yes, I have a company. I have a company based in Lausanne, in Switzerland.
2: Ja, ich habe in Lausanne eine eigene Tanzkompanie. Zwei Tänzerinnen davon sind auch hier. Außerdem haben wir im Februar in Salzburg ein Casting für die Tänzer veranstaltet, die die Fratres und die Engel verkörpern.
1: The Fratres of Saint-François and dancers that are the angels.
0: Messiaen hat ja in seiner Partitur ganz genaue Anweisungen auch zu den Gesten gegeben, die es in dieser Oper geben soll. Folgen Sie denen ganz genau oder kreieren Sie etwas Neues?
1: I mean, all of the creation and the director is really Romeo Castellucci.
2: Über allem steht natürlich die Regiearbeit von Romeo Castellucci, der hier wirklich Erstaunliches leistet. Er offenbart uns Messiaens Oper, indem er das Stück aber auch in etwas Neues verwandelt. Von mir hat sich Romeo Castellucci in erster Linie einen Tanz für die Engel gewünscht. Und zwar ganz im Sinne von Messiaen, der die Musik ja immer als Zugang zu Spiritualität begriffen hat.
1: Towards spirituality, that dance can also be such a language.
0: Das heißt also, die Bewegung ist noch so ein Zusatz, um die Musik noch schöner und größer zu machen.
1: I don't think we should maybe not compare one on another, but for sure.
2: Wir sollten vielleicht das eine nicht mit dem anderen vergleichen, aber Romeo hat dazu eingeladen, den Tanz als eine weitere Form des Ausdrucks zu begreifen. Castellucci hat 2006 eine Choreografie von mir gesehen und er fand darin vieles von dem, wie er sich einen Tanz der Engel vorstellte. Dinge wie Zärtlichkeit, Menschlichkeit, Demut oder innere Einkehr zum Beispiel. All das hat er in meinem Stück La Ronde Quatuor wahrgenommen. Für mich ist diese Choreografie ebenfalls sehr wichtig, denn mit ihr begann das, was ich das Prinzip der Wechselseitigkeit nenne. Eine sehr spezielle Praktik, bei der wir versuchen, für alle die gleiche Freiheit und Fairness auf der Bühne sichtbar zu machen. Daneben gibt es aber auch immer Platz für das Nicht-Sichtbare, das Menschen miteinander verbindet. Romeo Castellucci hat mich gebeten, diese choreografische Idee für seine Produktion hier in Salzburg weiterzuentwickeln.
1: To work on the language of the angels.
0: In der Oper Saint-François d'Assise von Olivier Messiaen ist ja jeder Figur auch eine Vogelart zugeordnet und dementsprechend gibt es auch ein musikalisches Leitmotiv. Gibt es auch bei Ihnen solche bewegungsartigen Leitmotive in Ihrer Choreografie?
1: Yes. There is again something that we refine always with the angel, not necessarily with the same gesture, but again a certain spirit of this including part of the invisible and
2: ja, es gibt Bewegungen, die die Engel wie Leitmotive auch als solche erkennbar werden lassen. Das sind nicht immer dieselben Bewegungen, aber sie sind im gleichen Geist gehalten. Man erkennt die Engel also nicht nur am Kostüm, sondern auch an ihrer Sprache und ihre Sprache ist nun mal der Tanz. Was mir aber auch sehr wichtig ist, wir haben sehr viel mit den Sängern zusammengearbeitet und eigentlich gar nicht zwischen Sängern und Tänzern unterschieden. Sie bilden auf der Bühne eine Einheit. Deshalb müssen wir auch sehr präzise auf die Musik achten. Geben, denn die Sänger sind ja wiederum eng in Kontakt mit dem Dirigenten und alles muss zu einer Einheit verschmelzen.
1: Also are including the work, but then we have to work on their visual connection with the chef d'orchestre and at the same time being in a dance. So it has to be extremely delicate, but they are really together. It's not a different behavior from dancer and singer on stage.
0: Das klingt nach einem durchaus diffizilen Konzept, was Sie da haben. Möge das gut aufgehen am kommenden Dienstag bei der Premiere in der Felsenreitschule. Saint-François d'Assise von Olivier Messiaen. Am Pult wird Maxime Pascal stehen, der die Wiener Philharmoniker leitet. Wir sprachen gerade mit Jasmin Hugonet. Sie ist die Choreografin dieser Produktion. Ich sage toi toi toi und merci beaucoup fürs Kommen.
1: Danke.

0: Das Mädchen mit den flachsfarbenen Haaren, La fille aux cheveux de lin von Claude Debussy. Hier zu hören war gerade der Pianist Pierre-Laurent Aimard. Ein Schwerpunkt hier bei den Salzburger Festspielen gilt in diesem Jahr dem Komponisten György Kurtak. Er wurde vor 100 Jahren in der Vielvölkerregion des Banats im heutigen Rumänien geboren und von seiner Musik begeistert ist auch Pierre-Laurent Aimard, den wir gerade gehört haben. Und gestern Abend eröffnete er bei seiner Hommage à Kurtak seinen Klavierabend im Mozarteum mit den Jate Kok, den Spielen des rumänisch-ungarischen Komponisten Kurtak, den er bestens kennt.
1: Am Anfang war das ein Vorschlag, um Klavier zu lernen. Keine Klaviermethode, am Gegenteil, aber ein Spiel, eine Einladung. Aber nach und nach ist das bekommen, was ist ein Message für jemanden, der komponiert und der vielleicht wegen einer Heirat oder einer Trauer oder einer Geburt keinen Brief schicken wird, sondern ein Stück. Und hinter meisten von diesen Stücken ist eine persönliche Geschichte. Manchmal sind mehrere Schichten von Geschichten miteinander. Es ist sehr persönlich, aber dadurch eine Einladung zu einer bestimmten Intimität.
0: So beschreibt Pierre-Laurent Aimard die Jate Kok, die Spiele, Kompositionen von György Kurtak. Nach so viel Intimität machen wir jetzt aber Platz für das Gegenteil, für einen Titanen. Jedenfalls so der Beiname zu Mahlers erster Sinfonie. Gespielt wird sie vom Pittsburgh Symphony Orchestra und dessen Chef, den erwarten wir gleich. Es ist der Dirigent Manfred Honeck. Er wird auch seinen Bruder mitbringen, denn der ist Konzertmeister bei den Wiener Philharmonikern. Und morgen haben die beiden sozusagen mit der Strauss-Oper Ariadne auf Naxos einen Familienauftritt.

0: Das war der zweite Satz aus der Sinfonie Nummer 1 von Gustav Mahler, eine Aufnahme mit dem Pittsburgh Symphony Orchestra unter seinem Chef Manfred Honeck. Und bei uns geht es jetzt genau um diese Familie Honeck, besser gesagt um Familienbande. Zu Gast ist nämlich ein Brüderpaar und die beiden haben aber nicht nur familiäre Verbindungen miteinander, sondern auch dienstliche. Manfred Honeck als Dirigent wird morgen die Ariadne im Haus für Mozart hier bei den Salzburger Festspielen dirigieren und sein Bruder Rainer, er ist der Konzertmeister der Wiener Philharmoniker, wird also unter ihm spielen. Herzlich willkommen Ihnen beiden, Manfred und Rainer Honeck. Schön, dass Sie sich Zeit für uns nehmen.
1: Freue mich sehr.
0: Ja, Rainer Honeck, Sie sind der Jüngere, Manfred ist ein bisschen älter. Wie spielt sich's denn unter seinem älteren Bruder?
2: Ja, also an diese Sachen denke ich überhaupt nicht. Natürlich denkt man sich vorher, ja, es wird jetzt ein bisschen anders sein. Aber wenn man dann dort sitzt und der Einsatz kommt, dann ist das so wie mit jedem anderen Dirigenten.
0: Wie geht's Ihnen?
1: Ich denke natürlich schon daran, dass mein Bruder hier Konzertmeister ist. Es ist für mich immer ein großes Vergnügen und kenne diese Qualität, die er auf der Geige zeigt und die ich gewohnt bin auch. Also, das ist für mich ein großes Geschenk, dass mein Bruder hier die Ariadne führt.
0: Sie waren ja 9 Kinder. War Manfred denn immer der, der den Ton angegeben hat unter den Kindern?
1: Ich glaube schon, oder?
2: Also meine Geschwister sagen, er war sehr schlimm. Also das war sein
0: schlimm in welchem Sinne?
2: Ja, Lausbubenstreiche und solche Sachen. Da war er immer sehr federführend. Ich glaube, wir haben zusammen dadurch, dass wir nahe liegen, also 2,5 Jahre auseinander, haben wir natürlich am meisten Zeit verbracht miteinander in der Jugend.
0: Sie sind in Vorarlberg groß geworden, waren 9 Kinder und dann gab es die dramatische Situation, dass die Mutter sehr früh gestorben ist und dann hat ihr Vater beschlossen, mit ihnen nach Wien umzuziehen, damit sie Musiker werden können.
1: Ja, also das ist eine unglaubliche Entscheidung gewesen meines Vaters. Ich glaube, wenn er diese Entscheidung nicht getroffen hätte, würden wir hier nicht sitzen.
0: Aber damals ganz schön mutig. Ich meine, Musik, brotlose Kunst war ja speziell kurz nach dem Krieg sicherlich noch mehr ein Thema als heutzutage.
1: Ja, oder? Das auf jeden Fall. Und mein Vater war ja Postbeamter. Also Geld hatten wir keines eigentlich. Also, und wir sind auch sehr, sehr dankbar, dass unsere älteren Geschwister einen Beruf ergriffen haben und auch das Geld nach Hause gebracht haben. Ohne dem hätten wir wahrscheinlich in Wien gar nicht überleben können. Und ich kann mich noch erinnern, die erste Wohnung war eine Zwei-Zimmer- oder 2,5-Zimmer-Wohnung im 10. Bezirk und alle haben geübt. Und für mich war das eine tolle Ausrede, ich muss nicht so lang üben, weil das ja natürlich auch eine Einteilungssache gewesen ist, wenn man den ganzen Tag eine Zwei-Zimmer-Wohnung bespielt mit dem Instrument, da können Sie sich vorstellen, die Nachbarn waren da nicht sehr, sehr glücklich darüber. Aber so ist das eben, wenn eine Familie dann zusammenkommt und ein Instrument lernt, dann geht es da um die Sache. Mein Vater wollte halt einfach die besten Lehrer haben und die hat er in Wien gefunden und wir sind sehr dankbar für diese Entscheidung.
0: Haben Sie seine musikalische Leidenschaft denn mitgetragen als Kinder?
2: Naja, er war ein richtiger Fanatist.
0: Das kann ja auch beängstigend sein für ein Kind.
2: Ja, aber in dem Fall, rückblickend, muss man schon sagen, das war positiv. Also für ihn war die Musik alles. Und er wollte der ganzen Familie die Chance geben, dass wir Musiker werden. Er war ja Zitterspieler, also sehr ernsthaft, also nicht nur so Volksmusikspieler, aber dieser Fanatismus hat was bewirkt in uns. Und natürlich muss man jetzt dazu sagen auch, in meinem Fall, ja, ich war jetzt nicht so ein Wunderkind, was so gerne fünf Stunden geübt hätte. Erst im Schluss, also ab 15, habe ich dann meinen sehr, sehr, sehr guten Lehrer gefunden, der mich dann vorbereitet hat für die Karriere im Orchester.
0: Manfred und Rainer, Sie waren beide Geiger. Gab es da zwischen Ihnen beiden auch Konkurrenz?
1: Eigentlich nicht insofern, weil der Rainer immer besser war.
2: Nein, das stimmt nicht.
0: Was er gerade bestritten hat.
1: Nein, er war besser.
2: Stimmt nur deswegen nicht, weil er hat ein Jahr früher begonnen. Also das erste Jahr war ich sicher.
0: Sie, Manfred Honeck, sind ja dann in den 80er Jahren, nachdem Sie schon einige Jahre sogar bei den Philharmonikern engagiert waren, gewechselt und sind ins Dirigierfach übergewechselt. Rainer, was haben Sie darüber gedacht, macht der Bruder jetzt alles richtig oder waren Sie skeptisch?
2: Ich habe mir dann nachher gedacht, nachdem diese Entscheidung gefallen ist, habe gedacht, wenn er diesen Weg gehen will, dann muss er den gehen. Also es hat keinen Sinn, da dann im Register zu bleiben, nur aus finanziellen Gründen und so. Das habe ich schon das Gefühl gehabt, dass das Richtige war.
0: Die Ariadna als Stück in dieser Saison gemeinsam mit Ihrem Bruder, ist Ihnen das Musik, die Ihnen besonders nahe ist, Ihnen beiden?
2: Ja, also speziell für den Konzertmeister ist das ein halbes Violinkonzert. Ich kann mich erinnern, als ich zum ersten Mal gespielt habe, ein totales Vergnügen. Und die Musik an und für sich, natürlich Strauss-Musik lieben wir, glaube ich, beide sehr. Die Vorzeichen, die sind durchaus grandios.
0: Das ist ja, Manfred Honeck, fast so ein bisschen Kammermusik, was man da macht, wenn man es mal vergleicht mit den anderen großbesetzten Strauss-Opern.
1: Ja, das ist eben die Eigenart der Ariadne. Wir haben nur 6 Geigen, also nicht die üblichen 14 oder 12, 4 Bratschen, nicht die üblichen 8 oder 10. Nicht? Also es ist so ein kleines Orchester. Aber es ist erstaunlich, wie Strauss es geschafft hat, mit diesem kleinen Orchester einen unglaublich orchestralen, gewaltigen, einen üppigen Klang zu erzeugen. Das ist die Meisterschaft von Richard Strauss, die ich sehr, sehr bewundere. Natürlich gibt es diese kammermusikalischen Momente und die sind alle da, besonders im Vorspiel. Aber diese Klangpracht, die er dann entwickelt, stellenweise klingt das wie ein volles Orchester. Also genial, wie Richard Strauss das geschafft hat.
0: Dann wünsche ich Ihnen, dass genau das morgen bei der Premiere der Ariadne im Haus für Mozart zur Geltung und zum Strahlen kommt, dass da alle Musiker bestens zu hören sein werden. Vielen Dank fürs Gespräch und toi, toi, toi für morgen.
1: Alles Dankeschön. Gute, Dankeschön. Dankeschön.
0: Vielen Dank, Manfred Honeck und Rainer Honeck hier zu Gast in BR Klassik.

Die Wiener Philharmoniker, diesmal kammermusikalisch, mit der Harfenistin Adeline Lennartz und dem Geiger Rainer Honeck und natürlich mit dem Straußwalzer an der schönen blauen Donau. Wir sind an der etwas erdfarbeneren Salzach und senden heute live aus unserem Salzburger Festspielstudio. Ein Dank an dieser Stelle an meine Kollegin Eva Bärhalter, die mit mir diese Sendung in den letzten beiden Tagen voll Enthusiasmus vorbereitet hat und sogar Marillenfleckerl organisierte. Dank auch an Günter Führig und Thomas Gammel, die in kürzester Zeit hier in der Theologischen Fakultät der Uni gleich gegenüber vom Festspielhaus aus einem nüchternen Hörsaal ein kuscheliges Studio gezaubert haben, das bestens funktioniert. In der kommenden Stunde zu Gast wird die Sopranistin Anna Prohaska sein und ihre Lieblingsmusik vorstellen. Und jetzt im Hintergrund schon hörbar das Mozarteumorchester noch mit einem Rondo von Mozart.

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1: 11 Uhr, die Nachrichten des Bayerischen Rundfunks mit Patrick Zeilhofer. Die Übersicht: Fußball-Weltverband zieht Investorenpläne zurück. CSU pocht bei Rentenreform auf Koalitionsdisziplin. Zahl der Blitzeinschläge in Deutschland nimmt deutlich zu. Und das Wetter in Bayern wechselhaft mit örtlichen Schauern und Gewittern. Zürich. Der Fußball-Weltverband FIFA zieht seine Investorenpläne nach heftiger Kritik zurück. Präsident Infantino erklärte, der Vorschlag werde nicht weiter verfolgt. Ziel sei gewesen, den Sport zu einen und zu verbessern. Es sei aber deutlich geworden, dass das Projekt zu Spaltungen führe. Infantino wollte einen Teil der kommerziellen Rechte, etwa an der WM, an private Investoren verkaufen. Unter anderem der Europäische Fußballverband UEFA hatte daraufhin mit einem WM-Boykott gedroht. Berlin. In der Debatte um die Abschaffung der abschlagsfreien Rente mit 63 ruft die CSU ihre Schwesterpartei CDU zur Koalitionsdisziplin auf. CSU-Landesgruppenchef Hoffmann sagte der Augsburger Allgemeinen, wenn die Chance einer Rentenreform verpasst werde, hinterließen Union und SPD der jungen Generation leere Sozialkassen und enorme Verpflichtungen. Um die Rente verlässlich und generationengerecht ausgestalten zu können, brauche es tragfähige Kompromisse von jeder Seite, so Hoffmann weiter. Die CDU-Ministerpräsidenten von Sachsen, Sachsen-Anhalt und Thüringen hatten zuvor gefordert, auf die Abschaffung der Rente mit 63 zu verzichten. Hamburg. Nach dem Anschlag auf den Christopher Street Day in Berlin finden heute erstmals wieder CSDs in anderen Städten statt. In Hamburg verdoppelt die Polizei nach eigenen Angaben die Zahl ihrer Einsatzkräfte. Auch in Bonn seien die Beamten nach dem Geschehen in Berlin sensibilisiert, hieß es. In Amberg wurde die Route des CSD aus Sicherheitsgründen geändert. Auch in Kempten ist ein CSD geplant. Der Bundesopferbeauftragte der Bundesregierung Weber hat den Betroffenen des Anschlags in der Hauptstadt derweil schnelle Finanzhilfen zugesagt. Washington. Im Streit um Schäden an einem renovierten Wasserbecken in der US-Hauptstadt hat die Staatsanwaltschaft das Verfahren gegen den ehemaligen Olympiateilnehmer David Hearn eingestellt. Neue Erkenntnisse hätten die Beweisgrundlage für die Anklage untergraben, hieß es. Hearn war im Juni festgenommen worden, weil er den sogenannten Reflecting Pool mutwillig beschädigt haben soll. Der 67-Jährige wurde von einem Bundesgericht wegen schwerer Sachbeschädigung angeklagt. Die Staatsanwaltschaft teilte nun mit, die von US-Präsident Trump angeordneten Renovierungsarbeiten an dem Wasserbecken seien in Wirklichkeit einfach nur verpfuscht worden. München. In Deutschland haben in diesem Jahr bereits mehr Blitze eingeschlagen als im gesamten Vorjahr. Wie aus Daten des österreichischen Blitzinformationsdienstes hervorgeht, wurden bis Ende Juli knapp 150.000 Einschläge gezählt. Im vergangenen Jahr waren es insgesamt weniger als 100.000. Die meisten Blitze haben den Daten zufolge Bayern getroffen. Dort schlug es über 24.000 Mal ein. Am Abend verursachte so ein Blitzeinschlag einen Brand am Berg Hochstaufen in Oberbayern. Nach Polizeiangaben gibt es noch immer Glutnester, der Regen habe aber gegen die Flammen geholfen, hieß es weiter. Das Wetter in Bayern: heute wechselnd bis stark bewölkt, ab und zu mit sonnigen Abschnitten, teils kräftige Schauer und Gewitter, Höchstwerte 21 bis 30 Grad. In der Nacht meist trocken bei 18 bis 10 Grad. Morgen wechseln sich Sonne und Wolken ab. Örtlich gibt's Schauer und Gewitter. Ab Montag mehr Sonne. Höchstwerte morgen 25 bis 31. Ab Montag bis 37 Grad. Soweit die Nachrichten. Es ist 11.04 Uhr.
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2: Weiterhin mit Falk Häfner am Mikrofon und auf meinen heutigen Gast freue ich mich ganz besonders, weil wir uns nämlich schon fast 20 Jahre kennen. Eine Sopranistin, die Wagner genauso liebt wie Heavy Metal, beides aber aus stimmschonenden Gründen nicht singt, was wiederum so vernünftig wie verschmerzbar ist. Herzlich willkommen, Anna Prohaska.
3: Vielen Dank für die Einladung. Ich freue mich so, wieder da zu sein.
2: Anna, wieder bei den Festspielen hier in Salzburg, diesmal aber nicht mit Oper, sondern mit einem Konzert heute Abend in der Kollegienkirche. Hand aufs Herz, froh, bei der Hitze in der Kirche zu sein und nicht im Festspielhaus?
3: Ehrlich gesagt, ja, ich freue mich schon sehr auf die luftige, weiße Barockkirche, die Kollegienkirche. Das ist ein Traumort und akustisch natürlich was ganz Besonderes, gerade für so ein sehr, sehr feinfühliges, feines Programm.
2: Ein besonderes Programm auch mit György Kurtak.
3: Genau, und zum ersten Mal singe ich eigentlich so viel Russisch wie noch nie. Also ich habe bisher nur so ein paar vereinzelte Lieder gesungen und jetzt sind es zwei ganze Riesenzyklen mit Ensemble und das ist eine Riesenherausforderung, aber ich freue mich wahnsinnig drauf.
2: Wir werden nachher noch ein bisschen mehr über diese Stücke sprechen. Den ersten Titel, da kann ich gar keinen Komponisten ansagen, schlichtweg, weil es offensichtlich keinen gibt, oder?
3: Das ist ein anonymer Komponist, der berühmte Herr Anonymous, der sich über die verschiedensten Jahrhunderte zieht. Und das Stück stammt aus der Zeit der Gegenreformation in Rom. Vincent Dumaistre ist ja irgendwie ein absoluter Meister darin, auch diese sehr unbekannten Stücke herauszusuchen und zu entdecken. Und mich interessiert da einfach wahnsinnig diese harmonische Kühnheit, ja, in dieser Komposition. Und ich frage mich, ob da vielleicht der Komponist auch eben nicht so berühmt geworden ist, weil er seiner Zeit vielleicht zu sehr voraus war.

0: Musik aus dem Rom des 17. Jahrhunderts in meine Musik auf BR Klassik. Das war Wunschmusik von Anna Prohaska, die hier in unserem Salzburger Festspielstudio ist. Und wir haben gerade einen Psalm aus einer Motette eines anonymen Komponisten gehört, gesungen und gespielt von Poème Harmonique unter Vincent Dumestre. Anna, was begeistert dich denn an solcher alter Musik?
1: Naja, es ist halt natürlich sehr spannend, das im Kontext der Zeit zu sehen. Das war die Gegenreformation in Rom im 17. Jahrhundert. Und dort ging es um sozusagen die Form aufzubrechen. Nicht nur die musikalische, sondern eben auch die Liturgie in der Messe. Und hier benutzt der Komponist ein Phänomen, das heißt Falso Bordone. Und da wird sozusagen ein ganz klassischer gregorianischer Choral aus dem Mittelalter mit quasi falschen Harmonien untermalt, also harmonisiert. Und das ist wirklich eine ziemlich kühne Technik, sage ich jetzt mal. Und das ist irgendwie auch ein Zeichen von vielen Barockkomponisten, die sich nicht haben von irgendwelchen formellen Fesseln zurückhalten lassen.
0: Und nun hört man ja hier auch ganz besondere Stimmen, sehr, sehr gerade gesungen, kaum ein Vibrato. Du selber liebst solche alte Musik. Kannst du als Opernsängerin, die ansonsten auch ganz klassisch auf der Bühne steht, dann das Vibrato einfach so abschalten?
1: Man könnte das, wenn man wollte. Ich finde, es muss aber immer auf eine gesunde Art passieren. Ne? Ich finde, es hat überhaupt keinen Sinn, die Stimme so abzuquetschen, nur weil man jetzt unbedingt diesem Ideal entgegenstreben möchte. Es kommt auch auf die Lage an. Also wenn das jetzt eine extrem hohe Lage ist, ja, so wirklich Spitzentöne, da ist es eigentlich nicht so gesund, wenn man die Stimme so abquetscht. Aber zum Beispiel, ich habe ja viel Sophie im Rosenkavalier gesungen und Simon Rattle zum Beispiel hat uns damals auch gebeten, bei dem Schlussterzett auch einige Akkorde wirklich genau auszustimmen und senza vibrato zu singen, also gerade, damit man wirklich auch diese traumhaften, kristallinen Harmonien von Strauss auch richtig raushört. Und ich finde, das muss nicht nur auf die Barockmusik beschränkt sein.
0: Und das machen die Damen und Herren hier ja von Poème Harmonique auch ganz formvollendet, muss man sagen.
1: Ja, und man hört auch diesen wunderbaren stummen Zink, diesen Cornetto Muto, was ein ganz besonders menschliches Instrument ist. Also es ist eigentlich ein Holzblasinstrument in der Verkleidung eines Blechinstrumentes. Und das klingt wirklich ganz, ganz stark wie eine gerade Sopranstimme oder eine Knabensopranstimme.
0: Und du wolltest auch mit Chor einsteigen in diese Sendung, nicht mit etwas Solistischem.
1: Ja, ich muss ehrlich sagen, ich höre wahnsinnig gerne Madrigale, Choralmusik, gehe auch gerne in solche Konzerte privat, weil mich das einfach sehr berührt und auch so eine gewisse Intimität, aber auch wieder Bombastik haben kann. Ne? Also bei Mahler kommt der Chor immer in bombastischen Momenten. Und aber so ein Madrigal von, was weiß ich, Gesualdo oder so, ist natürlich wahnsinnig intim. Und das war oft auch der Spielplatz von vielen Komponisten, zum Beispiel auch aus der englischen Renaissance und dem Barock, wo auch viel experimentell ausprobiert werden konnte, weil vieles oft entweder im kirchlichen oder auch im privaten Rahmen aufgeführt wurde. Und da gibt es viele Schätze zu entdecken.
0: Wir befinden uns sofort im musikalischen Diskurs. Ihr gehört ja einer musikalischen Familie an, Mutter Sängerin, Vater Regisseur. Gehörte Oper bei euch zum täglich Brot zu Hause?
1: Das kann man wohl sagen.
0: Vielleicht, Grundnahrungsmittel?
1: Absolut, Grundnahrungsmittel Nummer eins. Nein, wir haben auch viel Oratorium, Kammermusik, alte Musik gehört. Aber ja, die Oper war einfach dadurch, weil sie von beiden Seiten der Familie aus bei uns, sozusagen bei uns Kindern, meinem Bruder und mir gelandet ist, weil das war nicht nur eben der väterliche Strang von Urgroßvater Komponist, Großvater Dirigent, Vater Sänger und Opernregisseur, sondern von der mütterlichen Seite her war meine Großmutter Sängerin und die beiden Schwestern meiner Mutter waren auch Opernsängerinnen. Und das heißt, wir haben sozusagen von beiden Seiten diesen Virus eingeimpft bekommen und dem kann man dann einfach nicht entfliehen. Ich muss aber ehrlich sagen, privat höre ich jetzt nicht so wahnsinnig gerne Oper, weil das für mich sehr fast schon anstrengend ist. Es hat sehr viel mit Arbeit zu tun und mit Beurteilen und mit so einer ganz besonderen Klangvorstellung, die man vielleicht selber hat. Und da kann ich jetzt nicht so abschalten oder das genießen wie bei einer Symphonie oder Kammermusik.
0: Und trotzdem steht als nächstes Oper auf deinem Programm, auf deinem Wunschmusikzettel. Francesco Cavalli heißt der Komponist und die Oper Elio Gabalo. Was ist das für ein Stück?
1: Ja, das ist sozusagen geht tief in die Dekadenz des spätrömischen Reiches, taucht dieses Stück ein. Und Heliogabalus war ein ganz besonders dekadenter Kaiser. Da war irgendwie Caligula und Nero waren gar nichts dagegen. Der hat sozusagen sehr freizügig gelebt. Das kann man jetzt im Radio, glaube ich, alles gar nicht so genau erzählen. Und es ist einfach extrem leidenschaftliche Musik von Cavalli, wo man wirklich aus dem Vollen schöpfen kann. Und das hatte ich in der Covid-Zeit aufgenommen mit La Folia Barockorchester und Robin Peter Müller. Und wir haben uns eingebunkert in dem wunderbaren Konzertsaal, dem Reitstadel in Neumarkt in der Oberpfalz, der ganz besonders gut klingt, wo tagsüber aber immer Bauarbeiten waren auf dem Platz und wir mussten immer nachts aufnehmen. Und vielleicht hat das irgendwie so eine ganz besondere Night-Atmosphäre auch und so eine gewisse Dekadenz auch reingebracht. Und wir konnten da wirklich 5 Tage lang durch die Nacht experimentieren und improvisieren. Und das war eben ein Programm zur sozusagen der Feier des Lebens, aber auch eben, es ging um Einsamkeit, es ging auch um Krankheit, um Sünde und die Erlösung von dieser Sünde. Und das Album heißt Celebration of Life in Death.
0: Und das ist dabei herausgekommen.

0: Servi e soffri, also diene und leide, das hat hier gerade Anna Prohaska gesungen in einer Oper von Francesco Cavalli, Elio Gabalo. Und Anna Prohaska ist heute auch zu Gast in meiner Musik hier auf BR Classic. Anna, mit 18 erstmals an der Komischen Oper gesungen in Berlin, mit 20 das erste Mal in der Berliner Staatsoper, mit 23 warst du schon festes Ensemblemitglied, so früh einzusteigen. Ist das Fluch oder Segen?
1: Ich würde sagen, absolut Segen. Das ist wirklich das klassische Phänomen Learning by Doing. Ne? Und ich habe ja parallel trotzdem noch mein Studium gemacht an der Hans-Eisler Musikhochschule Berlin und habe auch meine Prüfungen alle gemacht und habe auch ein Diplom und alles. Also das hatte alles seine Ordnung. Aber es ist natürlich unbezahlbar, neben und mit den größten Musikern der Welt auf der Bühne zu stehen und über sozusagen, weil wir hatten ja im Graben Maestro Daniel Barenboim, wir hatten Philipp Jordan, wir hatten René Jacobs, also was man sich alles vorstellen kann, die Vielfältigkeit auch an Musikstilen, ja, von Barock bis Moderne, die ich dort sozusagen inhaliert habe. Und wenn man sich dann wirklich als ganz junge Sängerin, als Knappe im Parsifal zwischen Placido Domingo und René Pape oder eben dementsprechend Matti Salminen mit dem toten Schwan in der Hand irgendwie wiederfindet, da muss man sich erstmal kneifen, um zu realisieren, dass man nicht träumt.
0: Wie weich waren deine Knie am Anfang?
1: Sehr weich und die blieben auch lange weich und ich glaube, die sind immer noch weich, wenn es die sozusagen, wenn Not am Mann ist, also wenn man das Gefühl hat, wow, das ist jetzt eine große Verantwortung, eine große Herausforderung, ein gewisses schweres Stück oder eine schwere Rolle zu singen und man muss sich immer wieder neu disziplinieren und neu auch beruhigen bei jeder Aufgabe. Man wächst natürlich mit seinen Aufgaben, aber es wächst natürlich auch die Erwartungshaltung des Publikums und der Beruf wird nie leichter, sagen wir mal so.
0: Daniel Barenboim war ja einer deiner großen Förderer. Ist er dir denn auch ein bisschen entgegengekommen? Hat er dir da geholfen, einfach das zu bewältigen?
1: Ja, ich muss ehrlich sagen, ich musste so ein bisschen selber auch aktiv werden in dem Sinne, dass ich dann auch zum Beispiel bei den Salzburger Festspielen schon größere Rollen angeboten bekommen habe. Und dann habe ich mich wirklich getraut, bei ihm anzuklopfen, bei ihm einen Termin zu erbitten und zu fragen, ob das nicht auch möglich wäre, dass ich nicht auch in Berlin eine Zerlina oder eine Despina singen könnte. Weil da war ich erstmal so im Barbarina-Fraschita-Bereich, also so ein bisschen eine Nummer kleiner, was auch toll ist zum Anfang. Aber ich habe dann gedacht, gut, in Salzburg singe ich jetzt das und das. Und auch in London habe ich dann ja auch so mittelgroße Rollen zum Beispiel gesungen und dachte, naja, das würde ich gerne auch zu Hause machen. Und der war da ganz offen und hat gesagt, okay, wir machen ein kleines Vorsingen. Und da waren wir gerade in Japan und da habe ich ihm die Zerlina vorgesungen und dann in Berlin nochmal andere Rollen, andere Sachen. Und wir haben dann auch, weil er dann gemerkt hat, dass ich mich sehr für Lied interessiere, dann auch einen Liederabend zusammen gemacht, damals im Schiller-Theater in unserem Ausweichquartier. Das ging da irgendwie von Schubert bis Riem. Und wir haben richtig schön viele Proben gehabt auch. Da war ich ganz erstaunt, dass er sich da die Zeit genommen hat und es scheint ihm Spaß gemacht zu haben.
0: Nun ist man ja andererseits im Engagement in einem straffen Korsett. Ich glaube, man muss sich sogar richtig abmelden, wenn man mal nicht da ist. Oder wie läuft das?
1: Genau, da gibt es immer so einen Wisch, also so einen Urlaubsschein, den man ausfüllen muss. Und es gibt den gelben, das heißt, der ist der widerrufbare. Das ist dann für private Angelegenheiten. Und den grünen, der ist nicht widerrufbar. Das heißt, das ist dann für wirklich so Konzerte, Engagements oder halt mega wichtige Arzttermine oder sowas. Aber auf der anderen Seite waren die immer sehr, sehr flexibel mit mir. Und wir konnten richtig die Periode, die Zeiten, die Probentermine und so auch absprechen. Aber wenn man dann wirklich mal da war für eine Opernproduktion, da ist man wirklich von 10 bis 22 Uhr quasi gebucht. Ja? Also man kann dann eigentlich, man muss immer wieder auf diesen Tagesplan warten, der dann irgendwann um 14 Uhr kommt. Für mich war das jetzt nie wirklich ein Problem. Da muss man halt sein Privatleben so ein bisschen drumherum organisieren. Ich glaube, das ist eher problematisch für Menschen, die zum Beispiel Kinder haben und die Kinderbetreuung oder auch jemanden pflegen und dann die Pflegebetreuung irgendwie organisieren müssen. Das ist dann schon relativ hart. Es gibt Häuser, die Probenpläne einmal pro Woche machen. Aber die werden dann auch wieder dauernd geändert. Das heißt, das bringt dann vielleicht auch nicht so viel. Ne? Es gibt keine ideale Lösung.
0: 13 Jahre warst du Ensemblemitglied in der Berliner Staatsoper. Dann hast du dich doch entschieden, den freien Weg zu gehen. Hat das viel Mut gekostet?
1: Ich muss ehrlich sagen, ja. Und dann, als dann sozusagen diese Covid-Nummer, diese Pandemie irgendwie über uns alle hereinbrach, habe ich dann gedacht, oh Gott, habe ich jetzt den größten Fehler meines Lebens begangen, weil dann war natürlich auch diese Sicherheit weg und dieses regelmäßige Einkommen und so. Aber ich muss sagen, dann haben sich doch wieder andere Möglichkeiten aufgetan. Da hat mich Ivan Fischer aufgegabelt und wir haben dann, wobei ich irgendwie 5 Opernproduktionen, freie Produktionen verloren hatte und eben auch das Einkommen, dann sind wir auf Tour gegangen in Italien und Deutschland für mit Les Illuminations von Britain, was eines meiner Lieblingsstücke ist. Und dann habe ich mit ihm viel auch in Berlin gearbeitet, war dann Artist in Residence im Konzerthaus, dann bei der Kammerakademie Potsdam. Also es gab dann ganz viele andere Chancen und ich habe nach wie vor als Gast immer wieder an der Staatsoper gesungen, auch teilweise meine alten Produktionen. Und jetzt kommt zum Beispiel im Herbst auch die Poppea wieder von Monteverdi.
0: Wir kommen jetzt wieder zurück zur Familie Prohaska und hören deinen Großvater, nämlich Felix, als Dirigent des Radiosymphonieorchesters Wien mit Musik von Antonín Dvořák aus Rusalka.

0: Meine Musik auf BR Klassik. Heute mit der Sopranistin Anna Prohaska aus dem Salzburger BR Klassik Festspielstudio. Und das war gerade, Anna, dein Großvater Felix Prohaska als Dirigent des Radiosymphonieorchesters Wien mit Rusalka von Dvorak. Blümlein weiß am Wegesrand in Deutsch gesungen. Klingt ganz seltsam.
1: Ja, ich meine, ich bin natürlich an das Tschechische gewöhnt. Das war meine Debütrolle hier bei den Salzburger Festspielen 2008 als erste Waldnymphe. Und natürlich ist auch diese Musik sehr stark verwurzelt in der tschechischen Volksmusik. Und dann ist es natürlich so ein bisschen betulich, so, wenn man das dann so auf Deutsch hört. Aber auf der anderen Seite war das natürlich auch eine ganz tolle Tradition in den deutschsprachigen Ländern, dass die Opern vor den Zeiten von Über- und Unter- und Seitentiteln irgendwie diese Libretti und vor allem die Handlung auch dem Publikum direkt sozusagen ins Ohr gesungen wurde. Und damals hat man auch einfach sehr textverständlich auch noch gesungen und singen müssen. Und das ist eigentlich ganz toll. Und viele Häuser pflegen das ja nach wie vor, zum Beispiel das Gärtnerplatztheater in München. Und die Komische Oper in Berlin hat das jetzt abgelegt. Die spielen jetzt mehr und mehr in Originalsprache. Aber zum Beispiel in England wird in der English National Opera noch alles auf Englisch gesungen. Auch die Zauberflöte oder Rheingold oder wie auch immer, um das halt wirklich dem Publikum direkt näher zu bringen.
0: Das gerade war eine Aufnahme aus dem Jahre 1954 mit Felix Prohaska. Hast du ihn eigentlich noch gekannt?
1: Ja, leider, also war ich da sehr klein, als er gestorben ist. Ich kann mich an ihn erinnern, an seine Persönlichkeit, an seine Stimme und hatte große Ehrfurcht vor ihm. Ich glaube, da musste ich auch immer leise sein, wenn wir bei denen zu Besuch waren und so. Aber ich war letztendlich irgendwie, glaube ich, 4, als er gestorben ist. Aber er hat wirklich einen Eindruck gemacht. Das ist eine meiner frühesten Erinnerungen. Und ich finde es nach wie vor einfach auch sehr schade, dass ich ihn auch als, sage ich mal, Mentor auch nie richtig hatte oder gar nicht hatte. Ich hatte sozusagen über meinen Vater sehr viel von ihm gelernt, weil er meinen Vater oft im Lied begleitet hat. Also Schubert, Schumann, Wolf, Brahms, was weiß ich. Der war ein wunderbarer Liedbegleiter. Nicht nur Bratscher und Dirigent. Und mein Vater hat da, glaube ich, sehr viel aufgesogen von auch der musikantischen und von der musikpraktischen Gabe, die mein Großvater hatte. Und das ist schade, dass ich das nicht direkt eingeimpft bekommen habe, aber eben über Bande sozusagen.
0: Felix Prohaska, der Großvater, hat ja auch 1946 die Festspiele hier in Salzburg eröffnet.
1: Absolut, war das nicht sogar 1945? Ich könnte mir vorstellen, das war, glaube ich, mit Entführung aus dem Serail als Oper. Und davor war noch das allererste Konzert war für die US Army, die ja hier die Besatzermacht war, mit Walzern und Märschen, so Radetzky-Marsch. Und dann ein öffentliches Konzert mit Mendelssohns Violinkonzert. Und das war ja zu Nazi-Zeiten verboten. Und das war noch doch ein ziemliches Statement, dass er da das erste öffentliche Konzert mit Mendelssohn eröffnet hat. Genau.
0: Wir hatten es gerade von Verständlichkeit in Tschechisch oder auch in Deutsch. Einer, der Verständlichkeit zu seinem obersten Credo gemacht hat, der kommt jetzt, Christian Gerhaher. Weshalb hast du ihn ausgewählt?
1: Ja, es ist halt einer meiner absoluten Lieblingskollegen und Vorbilder und gerade was Lied betrifft, aber auch orchestrale Musik, wo er einfach die Konsonanten so optimal ins Legato einfügt. Und er spielt eben auch mit geraden Tönen, mit Non-Vibrato, mit Vibrato, verschiedenen Vibrato-Geschwindigkeiten. Ja, also so Sachen, diese Flexibilität haben viele Sänger überhaupt gar nicht oder lassen es nicht zu. Und es ist einfach auch finde ich, eine besonders schöne Stimme, die gerade zu diesem Repertoire sehr passt, in dem Paradies und die Peri.

0: Das Bariton-Solo aus dem Oratorium Das Paradies und die Peri von Robert Schumann, gesungen von Christian Gerhaher. Und das war ein spezieller Wunsch von Anna Prohaska, die heute mein Gast hier in meiner Musik auf BR Klassik ist. Anna, du hast gesagt, das ist ein ganz zentrales Werk, dieses Paradies und die Peri für dich. Warum?
1: Ja, das liegt natürlich an der Schönheit der Musik, auch diese besondere Kategorie von weltlichem Oratorium. Das ist ja eben ein iranischer oder mesopotamischer Volksmärchen eigentlich und kein kirchliches Oratorium oder so, wie man sonst gewöhnt ist. Und der Text, finde ich, ist auch gerade in dieser Arie sehr berührend, weil man denkt an Jordan, dein beglückter Strand, über dem heiligen Libanon und Syriens Rosenland. Und das sind alles sehr umkämpfte Gebiete, wo es sehr viel Leid gibt. Und damals für die Menschen war es quasi ein Paradies. Das war der Garten Eden, der dort stattfand. Und wünsche ich mir natürlich, dass wir wieder irgendwie dahin zurückfinden. Und ja, es ist jetzt auch eine Aufnahme, die mir sehr am Herzen liegt. Nikolaus Harnoncourt dirigiert hier das Sinfonieorchester des Bayerischen Rundfunks. Eine ganz besonders tolle Kombination, weil ich finde es immer interessant, wenn sozusagen Dirigenten, die aus der alten Musik kommen, moderne Orchester dirigieren und umgekehrt, ja, und sich sozusagen gegenseitig befruchten. Und mit Harnoncourt durfte ich Gott sei Dank auch vor seinem Tod noch öfters arbeiten. Wir haben den Fidelio in Wien zusammen gemacht. Wir haben Händel-Motetten zusammen gemacht, das Bach-Magnificat in Wien, in Luzern und so weiter. Und das war ein ganz, ganz wichtiger Einfluss für mich, gerade in den Proben, was man da gelernt hat bei ihm.
0: Also auch ein Förderer und ein Vorbild.
1: Absolut, ja. Also gerade in der Arbeit, weil er so umfassend gedacht hat, also in allen möglichen Kategorien Grenzen gesprengt hat. Er wusste ja über Musik genauso viel wie Literatur oder Kostümgeschichte oder Instrumentenkunde, ja. Und hat auch manchmal zum Beispiel, wenn wir so an Sprechgesang oder sowas oder Rezitativen gearbeitet haben, hat er dann zum Beispiel mal Frank Sinatra dazugezogen und meinte, ich soll das ein bisschen mehr rhythmisch umspielen, aber pünktlich sein, aber ich darf sozusagen schleppen und wieder anziehen. Also das natürliche Rubato. Und das hat er mit Frank Sinatra dann erklärt. Und das fand ich irgendwie ganz, ganz toll.
0: Es gibt viele Künstlerinnen und Künstler, die dich geprägt haben, die dich begeistert haben. Einen offensichtlich, in den scheinst du richtig verknallt gewesen zu sein als Teenie, nämlich Peter Hofmann. Und zwar, weil er so schön den Siegmund in Bayreuth gesungen hat. Stimmt das?
1: Ja, Teenie war ich nicht mehr. Ich war, glaube ich, so 2 oder 3 Jahre alt. Also ich habe den im Fernsehen gesehen, bei dem Chereau-Ring, den ich ja nach wie vor wirklich ganz, ganz...
0: Mit 2 oder 3 hast du den Chereau-Ring gesehen.
1: Ja, das war so typisch, ja, Prohaska-Familie, früh übt sich. Nein, also das lief halt bei uns da irgendwie rauf und runter, weil das war irgendwie so die 2. oder 3. Wiederholung im Fernsehen. Und weil, also so alt bin ich jetzt nun nicht, dass ich da schon in den 70er Jahren 2 Jahre alt war. Und irgendwie war das schon irgendwie ja so eine Art Held für mich, ja, der mich so erinnert hat an diese ja germanischen oder griechisch-römischen Helden, die ich halt damals irgendwie toll fand. Und und er hat es einfach auch ganz fantastisch gesungen. Das war ja auch sehr filmisch eben aufgezeichnet. Chereau, das habe ich ja später dann erst alles herausgefunden, hat ja dem Filmregisseur immer über die Schulter geguckt und hat geschaut, dass es wirklich auch kameratechnisch extrem gut aufgenommen wurde. Und ich finde, es ist nach wie vor eine Interpretation absolut am Zahn der Zeit, also die Industrialisierung, Adel versus Arbeiter versus Bürgertum, und es ist schon unglaublich, wie er auch wiederum seiner Zeit voraus war, aber ganz eng, finde ich, auch an der Biografie Wagners entlang inszeniert hat.
0: Und das ist der perfekte Moment, um eine Korrektur einzubringen. Ich habe ganz am Anfang gesagt, du singst keinen Wagner, aber das stimmt nicht so ganz.
1: Ja, nächstes Jahr singe ich zum ersten Mal in Wien im Ehrbar-Saal mit Andreas Fröschel die Wesendonck-Lieder. Also ich habe schon öffentlich öfters im Treibhaus gesungen, aber jetzt singe ich den Zyklus zum ersten Mal ganz, mit Klavier natürlich. Ich weiß nicht, ob ich mir das mit Orchester zutrauen würde. Das ist ja dann doch eher für eine etwas dramatischere Stimme geeignet, aber mit Klavier kann man das ruhig machen, finde ich. Und da freue ich mich schon sehr drauf.
0: Nun hast du ganz geschickt den Peter Hofmann ein bisschen umschifft als angehimmelten Künstler, der ja auch einem breiten Publikum durchs Fernsehen sehr bekannt war. Gab es mal sowas, dass du auch an jemanden Fanpost verschickt hast?
1: Absolut, ja, mit Sicherheit. Also ich glaube, Das müsste gewesen. Oh ja, genau, jetzt fällt mir gerade ein, weil ich war so ein bisschen in der Filmmusik jetzt wieder drin. Ich war großer Fan von dem alten Hollywood-Film Ben-Hur von William Wyler inszeniert. Und da hat der Charlton Heston die Hauptrolle Ben-Hur gespielt. Und dem habe ich sogar wirklich einen Brief geschrieben, so mit, weiß ich, 9 oder so. Ja.
0: Kam was zurück?
1: Nein.
0: Aber es gab eine Reaktion eines anderen Hollywood-Stars, nämlich von Alec Baldwin, der sich irgendwann mal bei dir gemeldet hat.
1: Ah ja, stimmt. Das habe ich ja ganz vergessen. Also auf Instagram, ja, wir haben uns da irgendwie auf Instagram verbunden und der hat einfach kommentiert unter einem publikumslosen Maler 4-Video, was ich mit dem wunderbaren Alan Gilbert und dem NDR Elbphilharmonie-Orchester aufgenommen habe. In der leeren Elbphilharmonie stehend, ganz weit weg, Social Distancing-mäßig vom Orchester. Und ja, und er meinte, das käme sogar ran an die alte Georges Selle-Aufnahme, die er so liebte. Und ach, irgendwie war ich da ganz bewegt und irgendwie erfreut, dass da auch eben Menschen, die in ganz anderen künstlerischen Bereichen arbeiten, trotzdem sich so für die klassische Musik begeistern und sich die Zeit genommen hat, das zu kommentieren. Also da habe ich mich sehr gefreut.
0: Anna Prohaska goes Hollywood. Und das meine ich ganz ernst, denn jetzt kommt auch Filmmusik, die du dir, Anna, gewünscht hast. Filmmusik von James Horner, Ride of the Fire Mares.

0: Das war Wunschmusik des Kinofans Anna Prohaska, die heute mein Gast ist, hier in Meine Musik auf BR Classic. James Horners Ride of the Firemares war das. Was sind Firemares überhaupt?
1: Ja, das sind Feuerstuten, solche Pferde, die, wenn sie reiten, dann so Feuer aus ihren Hufen versprühen und dann sozusagen fliegen können. Also wie Pegasus, nur ohne Flügel, aber mit Feuer. Und das ist aus diesem Fantasy-Film Crawl, wo es darum ging, eine Prinzessin aus den Klauen eines bösen Monsters zu befreien. Also alte Geschichte, neu erzählt aus den 80er Jahren.
0: Sowas liebst du, für sowas gehst du ins Kino?
1: Ja, total. Also ich war jetzt zum Beispiel auch gerade natürlich wieder in der Odyssee von Christopher Nolan und habe das ganz kritisch beäugt als alte Klassizistin und habe das aber trotzdem genießen können. Ja, also man muss auch nicht immer alles zerpflücken.
0: Beäugen wir doch mal das, was du heute Abend in Salzburg bei den Salzburger Festspielen bieten wirst. Da gibt es Musik von György Kurtág und da zum Beispiel die Botschaften des verstorbenen Fräuleins Trussowa. Was ist das?
1: Das ist ein Riesenzyklus, 35 Minuten komplexeste Musik, viele, viele verschiedene Sätze in drei Büchern sozusagen unterteilt, in drei Sektionen von der ursprünglich russischen und dann später ungarisch gewordenen Dichterin Rimma Dálos, die aber mit Mädchennamen Trussowa hieß. Also ist es quasi eine Art alter Ego, weil sie ist eben nicht selbst verstorben, aber sie spricht wie aus dem Jenseits sozusagen. Es sind hochexplosive, erotische, flirrende, flackernde Gedichte.
0: Schwierig zu singen?
1: Auf jeden Fall. Hoch, tief, Koloratur, Sprünge, Staccato, alles drin, was das Herz begehrt und nicht begehrt. Und ganz spannende Instrumentation mit Zimbalom, Kontrabass, Harfe, Celesta, also ganz viele Sonderinstrumente auch. Man kann das kaum eigentlich sonst aufführen, weil es einfach zu teuer ist, diese ganzen Sonderinstrumente einzukaufen. Aber die Salzburger Festspiele und das Klangforum Wien, Matthias Pinscher am Pult, machen es möglich. Und dann haben wir noch einen anderen kleineren Zyklus von einer anderen wunderbaren russischen Dichterin, Anna Achmatova, auch von Kurtág auf Russisch vertont.
0: Wir hören jetzt auch Musik von György Kurtág, ein kleines Segment aus den Kafka-Fragmenten. Was genau?
1: Das ist Einmal brach ich mir das Bein, zusammen mit der wunderbaren Geigerin Isabel Faust.

0: Das war Einmal brach ich mir das Bein aus den Kafka-Fragmenten von György Kurtág, gewünscht von Anna Prohaska, heute zu Gast in Meine Musik hier auf BR Klassik. Ja, Anna, ich kann nur wünschen, dass du dir nicht das Bein brechen wirst, weder das Bein noch die Stimme noch irgendwas bei diesem wirklich schwierigen Abend, bei diesem schwierigen Programm, was mit dem Klangforum Wien heute Abend auf dem Programm stehen wird. Ich wünsche dir alles, alles Gute dafür. Ich wünsche dir weiter alles Gute für deine Karriere als freie Künstlerin, als freie Sängerin, dass du mit tollen Projekten uns noch weiter beglücken kannst. Zum Schluss haben wir jetzt noch Jethro Tull und da musst du noch die kleine Verbindung erzählen, die es zu dir gibt.
1: Das ist Bure und Jethro Tull ist eine Band, die mir mein Bruder Daniel nahegebracht hat. Das ist sozusagen aus dem Kreis der späten 60er, 70er Jahre, wo die Rockbands, die Hardrockbands von damals auch viele Einflüsse aus der klassischen Musik übernommen haben, wie zum Beispiel auch Deep Purple. Und hier haben wir eine Bure von Bach, aber jazzig, rockig vertont von Ian Anderson alias Jethro Tull.
0: Gewünscht von einer Sängerin, die durchaus auch irisches Blut in sich trägt, denn du bist ja auch halb Irin durch die Mutter, die wir hier herzlich grüßen. Alles Gute für heute Abend. Vielen Dank fürs Kommen, Anna Prohaska.
1: Vielen Dank für die Einladung.

Das war die Sendung Meine Musik hier auf BR Klassik. Kommende Woche erwarten wir an dieser Stelle den Dirigenten Riccardo Muti zum Gespräch. Bis zu den 12 Uhr Nachrichten soll jetzt aber nochmal mein heutiger Gast zu hören sein, die Sopranistin Anna Prohaska. Wir hören sie jetzt noch mit einem Lied von Claude Debussy, La Mer est plus belle, und damit verabschiedet sich Falk Häfner aus dem Salzburger Festspielstudio.

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1: Es ist 12 Uhr. Die Nachrichten des Bayerischen Rundfunks mit Andreas Derschall. Die Übersicht. Fußballverbände begrüßen Rückzieher Infantinos bei Investorendeal. VdK fordert Nachbesserungen bei Rentenplänen der Koalition. Zahl der toten Migranten in spanischer Enklave Ceuta steigt auf 67. Das Wetter in Bayern wechselhaft mit örtlichen Schauern und Gewittern. Paris. Nach heftiger internationaler Kritik hat der Weltfußballverband seine umstrittenen Pläne zum Verkauf von WM-Anteilen an Investoren gestoppt. FIFA-Chef Infantino erklärte in einer Stellungnahme,

0: Es sei deutlich geworden, dass das Projekt zu Spaltungen führe. Die Asiatische Fußballkonföderation begrüßte den Rückzieher Infantinos und forderte mehr Transparenz für die Zukunft. Auch der mexikanische Fußballverband lobte Infantinos Schritt und erklärte, dass die Einheit zwischen allen Verbänden zum Wohle des Fußballs in den Vordergrund gerückt sei. Die Pläne des FIFA-Chefs sahen vor, eine neue Tochtergesellschaft zu gründen, die künftig die Rechte an Turnieren wie der WM und der Club-WM halten soll. Investoren sollten Minderheitsanteile an der Gesellschaft erwerben können. Berlin. Der Sozialverband VdK hat Nachbesserungen bei den Rentenplänen der Koalition gefordert. Die Pläne für die Abschaffung der abschlagsfreien Rente nach 45 Jahren stießen Menschen vor den Kopf, die lange gearbeitet und lange angezahlt haben, sagte VdK-Präsidentin Bentele der Rheinischen Post. Zuvor hatten die CDU-Ministerpräsidenten aus Ostdeutschland gefordert, auf die geplante Abschaffung zu verzichten. Das Aus für die sogenannte Rente mit 63 ist Teil einer Reihe von Empfehlungen, die von der Rentenkommission im Auftrag der Koalition einstimmig erarbeitet wurde. Ceuta. Die Zahl der Menschen, die bei versuchten Grenzübertritten in der spanischen Exklave Ceuta ums Leben gekommen sind, ist laut spanischer Regierung auf 67 gestiegen. Insgesamt sind demnach etwa 50.000 Migranten über die Grenze gekommen. Davon seien bis gestern Abend über 48.000 freiwillig nach Marokko zurückgekehrt. Hunderte weitere seien noch auf dem Rückweg. Spanien kündigte an, am Meer eine Absperrung zu errichten. Die EU-Mitgliedstaaten wollen sich heute in einer Krisensitzung über die Entwicklungen der vergangenen Tage austauschen. Es wird nicht erwartet, dass die Öffentlichkeit danach über Inhalte informiert wird. Vilshofen. Ein Unwetter hat gestern Abend und in der Nacht für zahlreiche Einsätze im Süden und Osten Bayerns gesorgt. In Niederbayern kam es laut Polizei zu 85 Einsätzen. Eine Frau in Gröning im Landkreis Landshut erlitt einen Stromschlag an einem Zaun, als ein entwurzelter Baum eine Hochspannungsleitung nach unten gedrückt hatte. Auf den Straßen im Landkreis Passau kam es zu mehreren Unfällen, bei denen aber niemand verletzt wurde. In und um Augsburg gab es am Abend laut Feuerwehr rund 130 Einsätze. Durch das Unwetter stürzten demnach mehrere Bäume um, Dächer wurden abgedeckt. Die herumfliegenden Dachteile trafen teils auf Autos. Währenddessen sind beim Löschen eines Waldbrandes in Freudenberg in der Oberpfalz 4 Einsatzkräfte der Feuerwehr verletzt worden. Der Brand ist mittlerweile unter Kontrolle. Das Wetter in Bayern. Wolken und besonders im Süden auch Sonne, vereinzelt Regen und Gewitter, Höchstwerte 21 bis 30 Grad. In der Nacht weitgehend trocken bei 18 bis 10 Grad. Morgen ähnlich wie heute, aber etwas wärmer. Am Montag viel Sonne und bis zu 37 Grad. Am Dienstag etwas mehr Wolken und wieder höheres Schauer- und Gewitterrisiko. Es ist 12.04 Uhr.
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2: Herzlich willkommen an diesem 1. August-Samstag, den wir mit dem Münchner Rundfunkorchester verbringen und mit zwei Wiener Komponisten, die Weggefährten waren, während das 19. ins 20. Jahrhundert überging. Fritz Kreisler und Franz Lehár, beiden lag das Publikum zu Füßen, der eine ein Komponistenvirtuose, ein Star an der Geige, der andere schrieb Operetten in Hülle und Fülle und beide halten sich mit ihrer Musik bis heute im Repertoire. Den Auftakt gibt Fritz Kreisler, der Caruso der Violine, mit einer vorwitzigen Wiener Caprice, mit Peter Sasowski an der Geige und dem Münchner Rundfunkorchester unter Bruno Weil

Mit Titeln wie Liebesfreud, Schönrosmarin oder die Alt-Wiener Tanzweisen ist er bis heute lebendig. Der Wiener Geiger Fritz Kreisler. Das war eine Bearbeitung seiner Wiener Caprice mit Peter Sasowski an der Geige und dem Münchner Rundfunkorchester unter Bruno Weil auf BR Klassik. Die Zugabenstücke, die Kreisler sich selber schrieb, sind einfach zeitlos. Salonmelodien zum Mitpfeifen oder Miniaturen im klassischen Stil. So wie dieses provenzalische Morgenständchen im Stile von Couperin.

Ein provenzalisches Morgenständchen von Fritz Kreisler im Stile von Couperin, bearbeitet für Geige und Orchester, mit Peter Sasowski an der Geige und dem Münchner Rundfunkorchester unter Bruno Weil. Eine extensive Konzerttätigkeit vor dem Ersten Weltkrieg und lukrative Verträge mit amerikanischen Plattenfirmen sicherten Fritz Kreisler Anerkennung und Wohlstand. Seine Ehefrau und Managerin Harriet, eine US-Bürgerin, trug nach Kräften dazu bei. In der NS-Zeit hat man vergeblich versucht, Fritz Kreisler zu diffamieren. Den Autoren des berüchtigten, ab 1940 erscheinenden Lexikon der Juden in der Musik blieb folglich nur die Denunziation. Die beim Publikum äußerst beliebten Solostücke, die Kreisler nach historischen Vorbildern komponierte, wurden als Fälschungen diskreditiert. Aber seinen Künstlerruhm konnten die Nationalsozialisten nicht beschädigen. Das ist Kreislers Präludium und Allegro im Stile von Pugnani auf BR Classic.

Der Geiger Peter Zasowski und das Münchner Rundfunkorchester auf BR Classic. Unter der Leitung von Bruno Weil spielten sie das Präludium und Allegro von Fritz Kreisler. Das ein oder andere Stück von ihm, angeblich von alten Meistern geschrieben, hat sich im Nachhinein als ein Werk aus Kreislers eigener Feder entpuppt. Dazu zählt auch das Präludium und Allegro im Stile von Gaetano Pugnani, das unabhängig davon vor Effekten nur so strotzt. An Überraschungen gespart hat Fritz Kreisler auch nicht in seinem kleinen Wiener Marsch. Jetzt wieder mit dem Geiger Peter Zasowski und dem Münchner Rundfunkorchester unter Bruno Weil.

Fritz Kreislers kleiner Wiener Marsch auf BR Classic in einer Fassung für Geige und Orchester. Dass Kreisler gerne im alten Stile komponiert hat, ist bekannt. Ebenso, dass er diese Manuskripte als Bearbeitungen von Stücken bekannter Komponisten des 18. Jahrhunderts veröffentlicht hat. Vielleicht, um zu testen, wie nahe er den alten Meistern kam, wie glaubwürdig er imitieren konnte. Als er 1935 seine Fälschungen offenlegte, waren viele Kritiker entrüstet, andere dachten, er mache Witze. Heute akzeptiert die Musikwissenschaft seine Imitationen als Bereicherung des Violinrepertoires, was sie zweifellos sind.

Ein Scherzo im Stile Karl Ditters von Dittersdorf, komponiert von Fritz Kreisler, bearbeitet für Geige und Orchester. Unter der Leitung von Bruno Weil spielten der Geiger Peter Sasowski und das Münchner Rundfunkorchester auf BR Klassik. Unser nächster Komponist war wie Kreisler ein Wiener und hat dafür gesorgt, dass die Operette nicht mit dem 19. Jahrhundert vorbei war. Franz Lehár. Das ist Musik von ihm, die seine Eintrittskarte in die Welt der Oper werden sollte. Lehárs musikalisch opulent inszenierte letzte Operette Giuditta. Enthusiastisch hat man sie gefeiert 1934, daraus jetzt der Giuditta-Walzer mit dem Münchner Rundfunkorchester unter Jochen Rieder.

120 Rundfunkstationen waren laut zeitgenössischer Quellen an der weltweiten Übertragung dieser Operette von Franz Lehár beteiligt. Aus seiner Giuditta mit ihren rauschhaften Melodien war das der berühmte Walzer auf BR Klassik mit dem Münchner Rundfunkorchester unter Jochen Rieder. Wer Franz Lehár zum Komponieren überhaupt ermuntert hatte, war kein geringerer als Antonín Dvořák. Und Lehár hat komponiert. Märsche und Tänze, aber auch Lieder, Sonaten, Opern, Symphonisches. Er schrieb und schrieb, bis er in Wien auf seine Goldader stieß, die Operette. Mit ihr nahm seine internationale Karriere an Fahrt auf. Lehárs lustige Witwe, die ihn zum meistgespielten Operettenkomponisten des 20. Jahrhunderts gemacht hat. Daraus jetzt der Ballsirenenwalzer auf BR Klassik.

Der Ballsirenenwalzer aus Franz Lehars Lustiger Witwe auf BR Classic mit dem Münchner Rundfunkorchester unter der Leitung von Jochen Rieder. 1909, da warfen Franz Lehar und seine Librettisten dem Publikum die Frage zu: Bist du's, lachendes Glück? Und hinterhergeschickt haben sie die Mahnung: Lieber Freund, man greift nicht nach den Sternen. Mit seinem Graf von Luxemburg hat Lehar ein nicht minder melodienreiches und mitreißendes Meisterwerk geschaffen. Eine Operette über zwei sympathische Hochstapler, die sich im Zug nach Paris begegnen. Daraus der Walzer.

Das Münchner Rundfunkorchester unter Jochen Rieder mit Walzerklängen aus Franz Lehars Operette Der Graf von Luxemburg auf BR Classic. Ein Stück mit jeder Menge schwelgerischen Duetten, heftigen Streitigkeiten und einem zauberhaften, glücklichen Ende. Ganz anders dagegen Lehars Land des Lächelns, eine Operette ohne Happy End. Das Land des Lächelns, ein interkulturelles Beziehungsdrama über eine junge Wiener Gräfin, die sich in einen chinesischen Prinzen verliebt und ihm in sein Land folgt. Doch in Peking wird die Europäerin nicht als Ehefrau anerkannt. Leha erzählt von gescheiterter Liebe und einer Welt, die aus den Fugen gerät. Mit opernhaften Melodien, die stellenweise an Puccini erinnern. Daraus jetzt die Ouvertüre mit dem Münchner Rundfunkorchester unter Jochen Rieder.

0: Die Ouvertüre aus dem Land des Lächelns von Franz Lehár, dem letzten Operettenkönig, gespielt vom Münchner Rundfunkorchester, das uns durch den BR-Klassik-Mittag begleitet hat, unter Jochen Rieder. Hier jetzt die 13er Nachrichten und danach erinnern wir in Cantabile an den Sänger Theo Adam. Bis gleich.
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1: Es ist 13 Uhr. Die Nachrichten des Bayerischen Rundfunks mit Andreas Dirschall. Die Übersicht: UEFA greift FIFA-Boss Infantino frontal an. Frei dringt auf aus der abschlagsfreien Rente mit 63. Verkehrschaos nach Sperrung des Fernpasses bleibt aus. Das Wetter in Bayern wechselhaft mit örtlichen Schauern und Gewittern. Köln. Nach dem vorläufigen Ende der FIFA-Investorenpläne hat die Europäische Fußballunion mit deutlichen Worten einen Kulturwechsel im Weltverband gefordert. Die UEFA warf dem Präsidenten des Weltfußballverbandes Infantino vor, einen schäbigen und undurchsichtigen Deal eingefädelt zu haben. In einer Stellungnahme heißt es zudem, die aktuelle FIFA-Führung habe nicht nur das Vertrauen der UEFA, sondern auch das vieler anderer Mitglieder der Fußballfamilie verloren. Die UEFA dankte all jenen, die so wörtlich dem FIFA-Präsidenten deutlich gemacht haben, dass Fußball nicht käuflich ist. Infantino hatte geplant, einen Teil der Rechte für Wettbewerbe in ein Tochterunternehmen auszulagern und durch den Verkauf an Investoren hohe Summen einzunehmen. Berlin. Unionsfraktionschef Frei hat den Plan, die abschlagsfreie Rente nach 45 Beitragsjahren zu streichen, verteidigt. Er sagte der Bild-Zeitung,

0: Der Vorschlag der Rentenkommission sei wirklich klug und vollkommen richtig. Zuvor hatten die drei ostdeutschen Ministerpräsidenten aus Sachsen, Sachsen-Anhalt und Thüringen sich gegen die Empfehlung der Rentenkommission ausgesprochen. Auch der Koalitionspartner SPD zweifelt an dem Vorhaben. So sei die Abschaffung immer eine zentrale Forderung der CSU gewesen, sagte Generalsekretär Klüssendorf. Die Streichung hatte die Rentenkommission der Bundesregierung einstimmig vorgeschlagen. Ceuta. Mindestens 67 Migranten sind nach Angaben der spanischen Regierung bei dem Versuch ums Leben gekommen, in die spanische Exklave Ceuta in Nordafrika zu gelangen. Innenminister Grande Malasca sprach bei einer Pressekonferenz vor Ort von traurigen, dramatischen Ereignissen. Die Regierung geht von insgesamt 50.000 Menschen aus, die seit Wochenbeginn auf dem Land- oder Seeweg an das an Marokko grenzende Ceuta gelangt waren. Die Regionalregierung der Exklave spricht dagegen von rund 60.000 Ankömmlingen. Mittlerweile ist nach Angaben des spanischen Innenministeriums fast die Gesamtheit der Ankömmlinge nach Marokko zurückgekehrt. Neapel. Die italienische Stadt ist von einem schweren Erdbeben erschüttert worden. Das Institut für Geophysik und Vulkanologie gab die Stärke mit 4,7 an. Es war damit der heftigste Erdstoß in dem Gebiet seit 40 Jahren. Viele Menschen rannten aus Panik auf die Straßen und verbrachten die Nacht im Freien. Der Katastrophenschutz spricht bislang von 8 Leichtverletzten und Schäden an Häusern und Kirchen in der Küstenstadt Pozzuoli. Sie liegt in einem vulkanisch aktiven Gebiet. Füssen. Das befürchtete Verkehrschaos in Bayern wegen der Sperrung des Fernpasses in Österreich zu Ferienbeginn ist ausgeblieben. Laut Polizei floss der Verkehr auf der Route uneingeschränkt. Grund für die Sperrung war eine Demonstration am Vormittag, mit der Anwohner gegen die Verkehrsflut auf der Strecke demonstrieren wollten. Die Behörden befürchteten im Vorfeld lange Staus und rieten dringend, die Region weiträumig zu umfahren. Das Wetter in Bayern. Wolken und besonders im Süden auch Sonne. Vereinzelt Regen und Gewitter, Höchstwerte 21 bis 30 Grad. In der Nacht weitgehend trocken bei 18 bis 10 Grad. Morgen ähnlich wie heute, aber etwas wärmer. Am Montag viel Sonne und bis zu 37 Grad. Am Dienstag etwas mehr Wolken und wieder höheres Schauer- und Gewitterrisiko. Es ist 13.04 Uhr.
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2: Mit Susanne Kruse. Herzlich willkommen. Heute ist der 100. Geburtstag des berühmten Bassbaritons Theo Adam, der im Mittelpunkt dieser Sendung steht. Am 1. August 1926 kam er in Dresden auf die Welt und war dort 7 Jahre lang Chorknabe im berühmten Dresdner Kreuzchor. Daher rührt vermutlich auch seine Liebe zu Bach, auch wenn Theo Adam später mit Wagner berühmt wurde. Für uns singt er jetzt eine Arie aus der Bach-Kantate »Also hat Gott die Welt geliebt« mit dem Leipziger Thomaner Chor und dem neuen Bachischen Collegium Musicum.

Du bist geboren mir zugute, gesungen von Theo Adam, der heute vor 100 Jahren geboren wurde. Eine Arie aus der Bach-Kantate »Also hat Gott die Welt geliebt« auf BR-Klassik. Gemeinsam mit Theo Adam sang der Leipziger Thomaner-Chor in Begleitung des neuen Bachischen Collegium Musicum. Die Leitung hatte Hans-Joachim Rotsch. Seine massive Statur und seine strengen Gesichtszüge in Verbindung zu seiner opulenten, bassbaritonal tönenden Stimme verschafften Theo Adam in vielen Rollen Respekt auf der Opernbühne. Sein Heimatorchester, das war die Dresdner Staatskapelle. Mit ihr feierte Adam immer wieder Erfolge, ob als Ochs im Rosenkavalier, als Kaspar im Freischütz unter der Leitung von Carlos Kleiber oder in vielen anderen Paraderollen. Theo Adam war als Helden-Bassbariton international gefragt und einer der vergleichsweise wenigen Künstler, die auch außerhalb des Ostblocks über Jahrzehnte hinweg regelmäßig auftreten durften. Auf BR Klassik hören wir ihn jetzt als Papageno in Wolfgang Amadeus Mozarts Zauberflöte.

0: Pamina, wo bist du? Das Duett zwischen Tamino und Papageno aus dem zweiten Akt der Zauberflöte von Wolfgang Amadeus Mozart auf BR Klassik, gesungen vom Tenor Peter Schreier als Tamino und dem Bariton Theo Adam als Papageno, begleitet von der Staatskapelle Dresden unter Ottmar Suitner. Berühmt geworden ist Theo Adam vor allem mit Wagner. Als Holländer segelte er musikalisch über die Weltmeere, als weiser Gralshüter Gurnemanns führte er im Parsifal durch die Geschichte und als Hans Sachs hat er die Meistersingerriege dominiert. Jahrelang war Theo Adam während seines Geburtstags zu Gast bei den Bayreuther Festspielen. Volkmar Fischer widmet Theo Adam heute an seinem 100. Geburtstag ein Zoom.
1: Wenn ich es nochmal machen könnte, dann würde ich es wahrscheinlich also genauso wieder machen.
2: Wer möchte das nicht im Rückblick auf seinen Lebenslauf von sich sagen können? Es ist nicht irgendeine, sondern eine kulturell hochbedeutende Stadt, eine der wichtigsten Musikstädte überhaupt, in der Theo Adam am 1. August 1926 zur Welt kommt.
1: Dresden bedeutet eigentlich für mich meine Heimat. Und zwar auch vor allen Dingen meine künstlerische Heimat. Ich habe dort meine Ausbildung bekommen im Dresdner Kreuzchor. Mein Lehrer war der Kammersänger Rudolf Dietrich, ein Heldentenor an der Staatsoper Dresden. Und wir haben also die Staatskapelle Dresden, die Dresdner Philharmonie und den Dresdner Kreuzchor und herrliche Museen und schöne barocke Bauten, die zum Teil ja jetzt auch wieder wunderbar restauriert werden. Dann habe ich einen großen Freundeskreis in Dresden, meine Familie. Und ich war eigentlich immer ziemlich fest in Dresden als Sachse, der ich nun mal bin, verankert.
2: Nach der Zeit als Soldat der Wehrmacht, nach der Kriegsgefangenschaft und einigen Monaten als Landarbeiter wird nicht etwa, wie geplant, ein Volksschullehrer aus Theo Adam, sondern ein berühmter Sänger. Grundlage dieser Affinität zur Musik sind für ihn die jugendlichen Erfahrungen als Kruzianer im Dresdner Kreuzchor. Theo Adam zehrt davon, in eine solide Musiktradition hineinzuwachsen. Im Lauf seines Lebens studiert der Mann 100 Rollen ein, formt zigfach Charaktere. Der Bogen spannt sich von Klassikern wie Mozarts Don Giovanni über den Baron Ochs auf Lerchenau im Rosenkavalier von Richard Strauss bis zur Titelrolle in der Uraufführung Baal von Friedrich Zerha. Und trotz all dieser riesigen Erfolge bleibt er erstaunlich bescheiden.
1: Ich hatte so viele schöne Aufgaben und ich bin auch immer der Meinung, ich kann nicht allein der Beste sein. Es gibt viele Kollegen, gerade auch in meinem Fach gab es viele gute Bassbariton-Sänger. Und ich habe mir gesagt, es ist für alle Platz auf der Welt und auch es gibt genügend Rollen, die wir alle ausfüllen können.
2: Theo Adam weiß seine sächsische Heimat zu schätzen. Und doch atmet er oft und gern auch Berliner Luft. Durch einen Gastvertrag mit der Lindenoper. Hinzu kommen Engagements in traditionsreichen Gesangstempeln zwischen Wien und New York, kommen immer wieder auch die renommierten Festspiele von Salzburg und vor allem Bayreuth. Im Wagner-Fach singt der Bassbariton die größten Rollen. Den Fliegenden Holländer, Hans Sachs und Wotan. Insgesamt über 28 Jahre lang beschert ihm die warme Jahreszeit Dauerpräsenz im Oberfränkischen.

Den Poeten im Schuster lässt Theo Adam immer hervortreten, sobald das Gewand des Sacks auf ihn wartet. Den sensiblen Witwer akzentuiert er stärker als den polternden Handwerker. Die Riesenpartie in Wagners Meistersingern stattet er mit durchdachten Facetten aus, pragmatisch und weise, voller humanistischer Hilfsbereitschaft und Wärme. Aber auch in einer anderen anspruchsvollen Rolle Wagners findet Theo Adam zu einer starken Interpretenleistung. Harte Schale, weicher Kern ist sein Gestaltungsmotto für Wotan in der Ring-Tetralogie. Nicht weniger als 13 Jahre in Folge singt er den Göttervater auf dem grünen Hügel. Rekordverdächtig. Besonders die introvertierten Momente des einschüchternden, tragisch scheiternden Herrschers geraten Theo Adam plastisch.

0: Nichts ist so vom Geschmack abhängig und vom persönlichen Geschmack abhängig als das Singen, selbst das Beurteilen einer Stimme. Und das wissen wir, wir sagen, der fasziniert uns und man weiß gar nicht genau warum, nicht? Also die Persönlichkeit, die persönliche Ausstrahlung ist ungeheuer wichtig. Dass sie Stimme alle haben, das ist ganz klar, sonst würden sie sich ja gar nicht melden, nicht? Von einzelnen Ausnahmen abgesehen.
1: Da spricht jemand, der am Ende seiner Karriere wie selbstverständlich auch als Pädagoge tätig wird, die junge Generation mit Ratschlägen versorgt. Über insgesamt 57 Jahre steht Theo Adam auf der Bühne, wobei er immer wieder auch Regie führt und nicht etwa an Provinzbühnen, sondern an Staatsopern. Anfang und Ende der langen Karriere markiert die Rolle des Eremiten in Webers Freischütz. Auf ihn fällt die Wahl des Sängers schon 1949. Aber auch wieder 2006, jeweils in Dresden. Und wer nach einer Grundlinie fragt, auf der sich Theo Adam bei seinen Interpretationen von Bühnenfiguren bewegt, muss wissen, dieser Mann verleiht den ihm anvertrauten Gestalten stets die Konturen von Menschen, an deren Klugheit niemand zweifelt. Auf dem Konzertpodium ruft er denselben Eindruck hervor, nicht nur bei geistlichen Werken, sondern auch und vor allem, sobald er Kunstlieder an der Seite eines Pianisten darbietet. Dem Sänger geht es um Gestaltungsfantasie im Umgang mit Noten und Worten. Und ihm ist zeitlebens das Deklamatorische mindestens genauso wichtig wie das kantable Moment. Die Sauberkeit der Artikulation steht im Blickpunkt. Da gerät ihm manches zu einem Kabinettstück blitzgescheiter Textgestaltung. Mithilfe naturgegebener, nicht etwa künstlicher Intelligenz.

Volkmar Fischer hat an den Dresdner Sänger Theo Adam erinnert, der heute 100 Jahre alt werden würde. In Dresden hat Theo Adam auch die wiederaufgebaute Semperoper 1985 eröffnet und blieb seiner Heimatstadt bis zum Schluss treu. Mit 80 Jahren hat er sich dort von der Opernbühne verabschiedet. 23 war er, als er sein Debüt gab, natürlich in Dresden, als Eremit in Karl Maria von Webers Freischütz. Hören wir ihn jetzt gemeinsam mit Peter Schreier als Max und Siegfried Vogel als Kuno mit dem Terzett »O diese Sonne«

Oh, diese Sonne. Musik aus Karl Maria von Webers Freischütz auf BR Klassik. Gesungen von Peter Schreier als Max, Siegfried Vogel als Kuno und Theo Adam als Kaspar. Zusammen mit dem Rundfunkchor Leipzig und der Staatskapelle Dresden unter der Leitung von Carlos Kleiber. Heute ist Samstag, der 1. August. Die Bayreuther Festspiele sind gerade in vollem Gange. Und Bayreuth war auch für Theo Adam fast 30 Jahre lang eine seiner wichtigsten Wirkungsstätten. Insgesamt 28 Sommer war er dort immer wieder zu erleben. 1969 dann gab Theo Adam sein Debüt an der Met in New York. Und ab 1981 bekam er regelmäßige Einladungen zu den Salzburger Festspielen. Außerdem hat Theo Adam auch Regie geführt. Und das Fernsehen machte ihn in der DDR auch bei einem breiten TV-Publikum bekannt. In den 70ern hatte er dort eine eigene Fernsehshow, in der er sich vor allem populärer Klassik zuwandte. Wir hören ihn jetzt mit einem durch und durch romantischen Liederzyklus. Robert Schumanns Dichterliebe singt Theo Adam in Begleitung von Wolfgang Sawallisch am Klavier.

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Heute vor 100 Jahren wurde er geboren in Dresden. Der berühmte Bassbariton Theo Adam, der heute im Mittelpunkt stand, in Cantabile auf BR Classic. In Begleitung von Wolfgang Sawallisch am Klavier sang Theo Adam gerade Robert Schumanns Dichterliebe. Und Schumann begegnet uns gleich wieder auf BR Classic im 6. Kapitel unserer Schumann-Hörbiografie. Gleich nach den 14 Uhr Nachrichten.

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1: Es ist 14 Uhr. Die Nachrichten des Bayerischen Rundfunks mit Andreas Dirschall. Die Übersicht: UEFA entzieht FIFA-Chef Infantino das Vertrauen. Waldbrand rund um Bordeaux ist laut Regierung unter Kontrolle. Polizeigewerkschaft warnt vor steigenden Kosten für Sicherheit. Das Wetter in Bayern wechselhaft mit örtlichen Schauern und Gewittern. Nyon. Die Kritik am Präsidenten des Weltfußballverbandes Infantino reißt nicht ab. Zwar hat dieser in der Nacht mitteilen lassen, dass er wegen des Widerstands mehrerer Kontinentalverbände seine Investorenpläne aufgibt. Diese sahen vor, dass die FIFA ihre Anteile an der Weltmeisterschaft und anderen Wettbewerben für eine Milliardensumme teilweise an private Investoren verkauft. Für den Europäischen Fußballverband kommt das aber zu spät. Sie warf FIFA-Chef Infantino vor, einen schäbigen und undurchsichtigen Deal eingefädelt zu haben. Der Fußball sei aber nicht käuflich, so die UEFA. Diese kann sich offenbar eine weitere Zusammenarbeit mit Infantino nicht vorstellen. Bordeaux. Der große Waldbrand im Südwesten Frankreichs ist laut Innenminister Nunez unter Kontrolle. Das Feuer breite sich nicht mehr aus. Außerdem konnte ein Großteil der evakuierten 200.000 Bewohner in ihre Häuser und Wohnungen zurückkehren. Vor mehr als einer Woche kam es zu einem Brand in einem Kiefernwald bei Bordeaux, der größte Waldbrand, den das Land seit fast 80 Jahren erlebte. In Griechenland kämpfen noch mehr als 300 Feuerwehrleute gegen einen Waldbrand rund 70 Kilometer nördlich von Athen. Hier ist das größte Problem der Wind, wie ein Feuerwehrsprecher mitteilte. Ceuta. Die Zahl der Menschen, die bei versuchten Grenzübertritten in der spanischen Exklave Ceuta ums Leben gekommen sind, ist laut spanischer Regierung auf 67 gestiegen. Insgesamt sind demnach etwa 50.000 Migranten über die Grenze gekommen. Davon seien bis gestern Abend über 48.000 freiwillig nach Marokko zurückgekehrt. Hunderte weitere seien noch auf dem Rückweg. Spanien kündigte an, am Meer eine Absperrung zu

0: einrichten. Die EU-Mitgliedstaaten wollen sich heute in einer Krisensitzung über die Entwicklungen der vergangenen Tage austauschen. Berlin. Der Landesverband der Deutschen Polizeigewerkschaft warnt angesichts der Kosten für die Sicherung von Veranstaltungen wie dem Christopher Street Day vor möglichen Folgen. Steigende Sicherheitsanforderungen führten dazu, dass insbesondere kleinere Veranstalter organisatorisch und finanziell an ihre Grenzen gerieten, so der Berliner Vorsitzende Pfalzgraf. So werde die Versammlungsfreiheit faktisch eingeschränkt. Pfalzgraf forderte deshalb einen staatlichen Schutzfonds für außergewöhnliche Sicherheitsmaßnahmen. Bei einem Terroranschlag vor einer Woche am Rand des CSD in Berlin wurden eine Frau getötet und 31 Menschen verletzt. Heute finden erstmals wieder CSDs in anderen Städten wie Hamburg und Bonn statt. In Bayern sind Veranstaltungen in Amberg und Kempten geplant. Vilshofen. Ein Unwetter hat gestern Abend und in der Nacht für zahlreiche Einsätze im Süden und Osten Bayerns gesorgt. In Niederbayern kam es laut Polizei zu 85 Einsätzen. Eine Frau in Gröning im Landkreis Landshut erlitt einen Stromschlag an einem Zaun, als ein entwurzelter Baum eine Hochspannungsleitung nach unten gedrückt hatte. Auf den Straßen im Landkreis Passau kam es zu mehreren Unfällen, bei denen aber niemand verletzt wurde. Im Raum Augsburg gab es am Abend laut Feuerwehr rund 130 Einsätze. Durch das Unwetter stürzten mehrere Bäume um und Dächer wurden abgedeckt. Das Wetter in Bayern, Wolken und besonders im Süden auch Sonne, vereinzelt Regen und Gewitter, Höchstwerte 21 bis 30 Grad. In der Nacht weitgehend trocken bei 18 bis 10 Grad. Morgen ähnlich wie heute aber etwas wärmer, am Montag viel Sonne und bis zu 37 Grad, am Dienstag etwas mehr Wolken und wieder höheres Schauer- und Gewitterrisiko. Es ist 14.04 Uhr.
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2: 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Heute das 6. Kapitel.
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4: 6. Kapitel. Trautes Heim.
5: Einfach und kräftig ist mein Wahlspruch. Nichts Fettes, nichts Süßes. Lieblingsspeisen, Rindfleisch mit Reis, Nudeln und dergleichen. Braten, alle, wenn nicht fett. Mehlspeisen, keine, durchaus keine.
6: Für solche Wünsche ist jetzt Clara zuständig. Eine ganz neue Herausforderung für sie. Robert hat ihr extra ein Kochbuch geschenkt. Meiner Hausfrau gewidmet, steht darauf in Goldschrift. Drei Tage nach der Heirat gibt Clara Schumann vor 2 geladenen Gästen ihr Debüt als Köchin.
5: Erstes Braten mit Mama. Unsere kleine Wirtschaft ist gar zu traulich und muss auch so auf die Gäste wirken. Meine Clara schickt sich ganz reizend zur Wirtin.
6: Das sieht Clara anders. Sie ist am Klavier ausgebildet worden, nicht am Ofen. Später überlässt sie die Küche dem Dienstmädchen. Sie fühlt sich unwohl in dieser Rolle.
7: Mir schmeckt es nicht vor lauter Hausfrauenängsten. Als da sind, dass es den Gästen nicht schmecken möchte oder dass das Essen nicht zureiche und dergleichen.
6: Gäste sind nun oft da. Leipziger Musiker, reisende Virtuosen und Sänger. Liszt kommt zum Diner, Berlioz schaut vorbei, die Viardot Garcia geruht zu singen. Die Schumanns repräsentieren und ihre Wohnung, Inselstraße Nummer 5, ist wie dafür gemacht. Feine Gegend, Belletage, mit einem hellen, für Musiksoireen geeigneten Salon. Badewanne, Innenklosett und Weinkeller bieten modernsten Komfort. 2 Arbeitszimmer, genug Platz für 2 Flügel. Und da beginnen die Probleme.
7: Es ist schlimm, dass mich Robert in seinem Zimmer hört, wenn ich spiele. Daher kann ich auch die Morgenstunden, die schönsten, zum ernsthaften Studium nicht benutzen.
6: Nicht, dass Clara nicht spielen darf, aber wenn Robert komponiert, braucht er Ruhe. Die Zeit zum Üben reicht nicht, um ihr Niveau zu halten.

0: Hatte Schumann nicht von einer künstlerischen Symbiose geträumt? Sollte man sie nicht wie ein Herz und eine Seele betrachten? Doch zugleich hatte er von Clara verlangt:
1: Das erste Jahr unserer Ehe sollst du die Künstlerin vergessen. Sollst nichts als dir und deinem Haus und deinem Mann leben. Nein, das Weib steht doch noch höher als die Künstlerin.
0: Schumann schwankt zwischen zwei Ehemodellen, der fortschrittlichen Künstlergemeinschaft und der bürgerlichen Familie. Ein gewisser Karl Biedermann schreibt in seinem Frauenbrevier:
2: Ich will erinnern, dass der natürlichste und höchste Beruf des Weibes, der Beruf als Gattin, Hausfrau und Mutter, mit Ausübung einer künstlerischen Tätigkeit sich schwer verträgt und fast unausbleiblich darunter leiden muss.
3: Jetzt trachte ich danach, so viel als möglich mit der Künstlerin die Hausfrau zu vereinigen. Das ist eine schwere Aufgabe. Meine Kunst lasse ich nicht liegen. Ich müsste mir ewig Vorwürfe machen.

0: Claras Kompositionstalent fördert Schumann immerhin. Ein gemeinsames Liederheft soll entstehen, Vertonungen aus Friedrich Rückerts Liebesfrühling. Niemand soll wissen, wer welches Lied geschrieben hat. Das wichtigste gemeinsame Projekt ist das Ehetagebuch. Hier soll das bürgerliche und das künstlerische Lebensmodell vereint werden.
1: Überhaupt wird der ganze Lebenslauf der Woche sorgfältig erwogen, ob er würdig und tätig war, ob wir uns nach außen und innen im Wohlstand befestigt haben. Die Zierde unseres Tagebüchelchens soll die Kritik unserer künstlerischen Leistungen werden. Zum Beispiel kommt hinein, was du Neues kennengelernt hast und davon denkst, was du studierst und komponiert hast. Dasselbe findet bei mir statt.
0: Schumann denkt sich die Ehe als eine Art Geheimbund für zwei. Darüber stehen die bürgerlichen Werte Fleiß, Sparsamkeit, Treue. Sind alle einverstanden?
1: Ich bin es wahrhaftig, dein herzlich liebender Mann Robert. Und du?
2: Auch ich, dein dir von ganzer Seele ergebenes Weib Clara. So.

0: Die traute Zweisamkeit, die Konstruktion einer gleichberechtigten Partnerschaft, ist allerdings erheblichen Spannungen ausgesetzt. Nach außen hin zeigt sich eher ein gewisses Ungleichgewicht.
1: Wir erklären gleich von vornherein Clara Wieck für die größte Klaviervirtuosin jetziger Zeit.
0: So steht es im Universallexikon der Tonkunst. Einen solchen Bonus hat Robert nicht. Immerhin hatte Franz Liszt in der Pariser Gazette Musicale seine Bedeutung als Klavierkomponist hervorgehoben. Allerdings,
2: wir müssen bemerken, dass sich die Musik Schumanns mehr an sinnende, ernstgestimmte Gemüter wendet, die nicht auf der Oberfläche herumtreiben, sondern es verstehen, in die Tiefen zu tauchen.
0: Derlei Gemüter gibt es wenig. Den Ausgaben von bis zu 1800 Talern stehen nur Honorare von rund 500 Talern gegenüber. Gut, er hat Vermögen, aber ein Familienvater ohne einträgliche Stellung macht sich nicht gut. Dass Schumann seine Rolle als Ernährer nicht ausfüllen kann, setzt ihn psychisch unter Druck. Und der treibt ihn wieder zu kreativen Höhenflügen. Binnen 4 Tagen skizziert er nun eine Symphonie. Den Anstoß liefert ein Gedicht. Es handelt von einer Wolke, die schwer über dem Leben hängt.
1: O Wende, wende deinen Lauf. Im Tale blüht der Frühling.

Ein Motto, gewonnen aus dem Frühlingsvers, eröffnet die Symphonie. Die ersten drei Töne spiegeln exakt die der inneren Stimme aus der Humoreske. Es ist aber auch ein Gruß an Schuberts große Symphonie. So wie dort wächst aus dem Motto alles Weitere hervor. Mit dieser Symphonie soll der Durchbruch gelingen. Sie soll Symbol sein für das kommende, blühende und fruchtbringende Leben.

0: Am 31. März 1841 dirigiert Mendelssohn die Uraufführung der Frühlingssinfonie. Das Publikum ist begeistert. Zudem feiert Clara ihr erfolgreiches Comeback in Leipzig.
1: Auch in meinem Künstlerleben ist der Tag einer der wichtigsten. Das sah auch meine Frau ein und freute sich über den Erfolg der Symphonie fast mehr als über sich selbst. So denn mit Gott auf dieser Bahn weiter.
0: Rasant entsteht ein Orchesterwerk nach dem anderen. Schumann fühlt sich zu neuen Formen ermutigt. Da ist eine Art Suite, nur drei eher leichtgewichtige Sätze, Ouvertüre, Scherzo und Finale. Oder eine Symphonie, deren Sätze ineinander übergehen. Pausen zum Klatschen und Husten gibt es da nicht mehr. Die ernste, nachdenkliche und leidenschaftliche Musik packt Schumann in eine moderne, alles integrierende Form. Der Kritiker, der die Frühlingssymphonie noch freundlich empfiehlt, findet jedoch:
2: Es fehlt dem Ganzen eine sichere Haltung, eine ruhige, klare Verarbeitung der Gedanken. Alles ist so gedrängt und gehäuft, scheint mit einem Wort etwas noch nicht Fertiges zu sein.
0: Den Werken, die nicht in das Bild einer richtigen Symphonie passen, ist kein nachhaltiger Erfolg beschieden. Das gilt zunächst auch für einen Konzertsatz. Ein normales Klavierkonzert soll er gar nicht sein. Fantasie für Klavier und Orchester nennt Schumann diesen großen Wurf. Es ist das privateste Orchesterwerk, von der Liebe zu Clara befeuert, frei fließend in der Konzertform, die nur noch den Rahmen abgibt. Das interessiert zunächst niemand. Die Fantasie erklingt vor leerem Saal, bei einer Durchspielprobe im Gewandhaus.
3: Ich spielte sie aber zweimal und fand sie herrlich. Fein einstudiert muss sie den schönsten Genuss dem Zuhörer bereiten. Das Klavier ist auf das Feinste mit dem Orchester verwoben.
0: Die Fantasie ruft auch die Davidsbündler zurück, Florestan, Eusebius und Chiara. Ein Versuch, die romantische Vergangenheit in die Zukunft der Ehe zu retten. Dass die ersten Töne des Themas C-H-A-A Chiara bedeuten, merkt jeder. Nicht aber, dass Schumann ein unveröffentlichtes Duett aus dem Liebesfrühling herbeizitiert. Die eigentliche Botschaft verschließt sich im Innersten.
3: Ich bin dein Baum, o Gärtner, dessen Treue mich hält in Liebespfleg und Zucht.
1: Ich bin dein Gärtner, du, o Baum der Treue. Auf anderes Glück fühle ich nicht Eifersucht.
0: Clara ist im 9. Monat schwanger, als sie die Fantasie spielt. Und am 1. September bringt sie ihr erstes Kind zur Welt. Es ist eine schwere, schmerzhafte Geburt. Der selbsternannte Gärtner muss hilflos zusehen.
1: So viel stand in Gefahr. Einmal übermannte es mich, dass ich mich nicht zu fassen wusste.
0: 3 Stunden dauert es. Über Leipzig zieht ein Gewitter auf. Dann ist das Kleine da.
1: Es geht ganz leidlich im Schumannschen Haus. Die kleine Marie fängt schon an zu lächeln, die Hausfrau ist die alte Liebe und nur der Hausherr ist manchmal finster und betrübt seine Frau. Warum? Er weiß es selbst nicht.
3: Ich dachte, er hätte mich nicht mehr so lieb wie das erste Jahr. Er hatte manches im Kopf, das ihn verdrießlich machte, und ich war sehr reizbar.
1: Zürne mir nicht, liebe Clara. Ein Künstlerherz ist immer in einer gewissen Bewegung. Es drängt ihn immer unruhig vorwärts.
0: Natürlich muss Clara die diversen Seelenzustände ihres genialen Gatten akzeptieren. An Liebe fehlt es ja nicht und an schönen Momenten. Der Champagner nach gelungenen Genietaten, die Freude an der Musik, das Gedeihen der Töchterchen.
1: In unserem Gärtchen ergehen wir uns auch oft. Überhaupt gefällt es mir in meiner Inselstraße, sodass ich gar kein Verlangen nach anderem trage.
0: Hier gibt es ernste Differenzen. Robert hängt am trauten Heim, wo er in Ruhe arbeiten kann. Clara juckt es in den Fingern. Ihr Metier ist nun einmal das Konzertieren. Und das geht nur auswärts.
3: Soll ich wieder den ganzen Winter stillsitzen und nichts verdienen? Ich möchte so gern diesen Winter noch reisen und mich dann von der Öffentlichkeit zurückziehen. Wir könnten dann sorgenfrei leben. Überleg es dir noch einmal, mein lieber Mann.
0: Der liebe Mann reist auch nicht gerne als Anhängsel der berühmten Pianistin. Doch diesen Winter muss er sich aufraffen, wenigstens zu einer kleinen Tournee in Norddeutschland. Marie kommt unter die Obhut eines Kindermädchens und im Februar 1842 geht es los. Ärgerlich ist gleich die Einladung Claras an den Hof zu Oldenburg, nämlich ohne Anhang. Und in Hamburg wird die Frühlingssymphonie von einem Zeitungsschreiber abgekanzelt.
2: Betrachtet man dieses Werk parteilos, so muss man bekennen, dass es nicht zu den besseren Erzeugnissen zu zählen ist, welches dieses großartige Genre hervorgebracht hat.
0: Die Einkünfte fließen spärlich. Und so kommt eine Einladung nach Kopenhagen gerade recht. Eine Hauptstadt, ein Königshof. Doch Robert mag nicht mehr mit. Er muss sich um seine Zeitschrift kümmern. Am 10. März fährt er heim.
3: Es war der schrecklichste Tag in unserer Ehe bis jetzt. Mir war's, als sollte ich ihn nicht wiedersehen. Die Reise nach Kiel ging unter Schluchzen und Wehklagen. Ich kann nicht beschreiben, wie unglücklich ich mich fühlte. Ich wurde so krank, dass an das Konzert nicht mehr zu denken war. Alle Kraft hatte mich verlassen.
1: Ich wusste mich vor Melancholie kaum zu fassen. Diese Öde im Haus, diese Leere in mir. Maries Anblick freut mich wohl, aber sie versteht mich ja noch nicht. Ach, Clara, komme bald, das halte ich nicht lange aus.
0: Clara bleibt noch. In Kopenhagen läuft es prächtig. Sie kann so viel Geld einspielen, wie Robert in einem Jahr verdient. Ihm stellt die Trennung das ganze Dilemma noch einmal klar vor Augen.
1: Soll ich mein Talent vernachlässigen, um dir als Reisebegleiter zu dienen? Und du, sollst du dein Talent ungenutzt lassen, weil ich nun einmal an Zeitung und Klavier gefesselt bin?
0: Nach dem Lied und der Symphonie hat Schumann jetzt das Streichquartett im Blick. Ein Profi muss doch auch die Königsdisziplin der Kammermusik beherrschen. Aber komponiert hat er schon das ganze Jahr nichts mehr.
1: Quartette von Haydn und Mozart studiert. Viel Kontrapunkt und Fuge geübt. Fürchterlich viel getrunken. Katzenjammer. Ich trinke zu viel. Miserables Leben, nichtswürdiges Leben.
0: Schumann, allein zu Hause, steckt in der Krise. Erstmals seit der Heirat ist wieder ein kleiner Absturz zu verzeichnen. Zum Glück gibt es den Kontrapunkt als Gegengift. Aber die beste Therapie ist Claras Rückkehr.
3: So ein Wiedersehen entschädigt doch für alle Sehnsuchtsschmerzen. Auch Robert schien sehr glücklich. Er hat mich mit einem schönen Teppich beschenkt. Doch das Schönste war sein lieber Blick und die roten Bäckchen meines Engelchens, die ich nun wieder küssen konnte.
0: Vier trübe Monate sind nun vergangen. Im Mai richtet man sich, so Clara, wieder hübsch zusammen ein. Dann verfällt Robert in Arbeitswut. Am 4. Juni
1: Quartett in A-Moll angefangen.
0: Am 11. Juni
1: an einem zweiten Quartett angefangen.
0: Getrunken wird nicht mehr.
1: Immer fleißig und mäßig gelebt.
0: Und so heißt es am 22. Juli
1: das dritte Quartett fertig. Freude.

0: Alles entfaltet sich aus einem innig sprechenden Motiv. Und alles kreist um die fallende Quinte, Claras Intervall. Das dritte Quartett ist dann auch das schönste Beispiel für die subtile Ausdruckskraft der Gruppe. Obwohl Schumann wiederholt an Beethoven anknüpft, umschifft er dessen zerklüftetes Spätwerk elegant und gerät auch nicht in das Flachwasser des Klassizismus. In der Kammermusik spricht sich eine neue Stimme aus. Die Uraufführung bekommt Clara zum Geburtstag im trauten Heim durch das Gewandhausquartett.
1: Das war ein großes Entzücken für mich. All das Herrliche durch meinen Robert. Meine Ehrfurcht vor seinem Genie steigt mit jedem Werk. Da ist alles neu, dabei klar, fein durchgearbeitet und immer quartettmäßig. Doch was soll mein Urteil? Nimm meinen herzinnigsten Kuss.

Eine von Claras vielen Rollen ist die der Bewunderin. Der Göttergatte vollbringt dann auch gleich die nächste Genietat, ein Klavierquintett. Diese Gattung ist noch Neuland. Hier gilt es, ein Muster zu schaffen. Außerdem möchte Schumann wieder mehr Gemeinsamkeit stiften, Claras Rolle als konzertierende Künstlerin ins Werk setzen. Und so rückt das Klavier ins Rampenlicht, selbst unter der Gefahr, dass die vier Herren als Begleitband erscheinen. Sind die Quartette gut fürs Kämmerlein, zielt das Quintett auf die Öffentlichkeit.

0: Schumanns poetische Welt kehrt sich nach außen und vermittelt doch auch ihre feineren Schwingungen. Wo immer Flores dann vorprescht, folgt ihm Eusebius auf dem Fuß. Das mit Clara am Klavier uraufgeführte Quintett wird zum Publikumsrenner. Schumann schreibt noch ein schönes Klavierquartett und er versucht sich an einem Klaviertrio. Dann ist das Kammermusikjahr komplett. Das Jahr 1843 bringt einen Lehrauftrag am neu eröffneten Konservatorium, das zweite Töchterchen, Elise, sowie das erste abendfüllende Werk. Oratorien sind sehr gefragt und Mendelssohns Paulus hat ihn sehr beeindruckt. Aber Schumann schwebt anderes vor.
1: Ein Oratorium, aber nicht für den Betsaal, sondern für heitere Menschen. Manchmal, als ich es schrieb, flüsterte eine Stimme mir zu: Dies ist nicht ganz umsonst, was du tust.
2: Mir dünkt es das Herrlichste, was er je geschrieben hat. Er arbeitete aber auch mit Leib und Seele daran, mit einer Glut, dass mir zuweilen bangte, es möchte ihm schaden.
0: Das Paradies und die Peri lautet der Titel. Und der Partiturdruck bietet gleich die Erklärung.
3: Die Peris sind nach der orientalischen Sage anmutige Wesen der Luft. Sie waren einmal im Paradies, aus dem sie aber wegen eines Fehltritts verwiesen wurden.
0: Nur wenn die Peri das Wertvollste auf der Welt findet, darf sie zurück ins Paradies. Schumann orientiert sich formal am Oratorium, aber er macht daraus ein Musikmärchen, eine poetische, auf verschiedene Stimmen verteilte Erzählung. Am Ende findet sich die Himmelsgabe, die Träne eines bösen Menschen, der angesichts eines unschuldigen Kindes bereut. Hier gelangt Schumanns Musik ganz zu sich.

Da wird etwas heil. Selten wurde ein solcher Moment so magisch in Klang gesetzt. Am 4. Dezember 1843 dirigiert Schumann höchstpersönlich die Uraufführung. Die glänzende Sopranistin begeistert das Publikum, aber der triumphale Erfolg der Peri verdankt sich auch seiner eigenen inneren Stimme. Schumann wird beklatscht und bejubelt. Der Sprung auf die große Bühne ist geschafft.

Die innere Stimme. Robert Schumann. Eine Hörbiografie von Jörg Harnstein. Daraus die Episode Trautes Heim, das 6. Kapitel unserer 10-teiligen Sendereihe. Gesprochen von Udo Wachtfeitel, Matthias Brandt, Brigitte Hobmeier, Michael Tregor, Benedikt Lückenhaus, Christian Baumann, Volkert Dücker, Thomas Albus und Katja Schild. Ton und Technik Gerhard Wiechow und Daniela Röder. Redaktion und Regie Bernhard Neuhoff. Diese und alle übrigen Folgen können Sie ab Sendung 30 Tage lang auf brklassik.de nachhören und unsere Schumann-Hörbiografie ist natürlich auch wieder als CD-Box bei unserem Label erschienen. Erhältlich überall im Handel. Und jetzt Musik aus dem eben erzählten Lebensabschnitt. Hier ist das Gringoldsquartett mit Robert Schumanns drittem Streichquartett Opus 41 in A-Dur.

Das Gringoldz-Quartett mit Kammermusik von Robert Schumann, seinem Streichquartett Opus 41 in A-Dur. Das 7. Kapitel unserer BR-Klassik-Hörbiografie über Schumann präsentieren wir Ihnen kommenden Samstag am 8. August wieder ab 14.05 Uhr hier auf BR-Klassik, wo wir jetzt mit Johannes Brahms die 15 Uhr Nachrichten ansteuern.

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1: Es ist 15 Uhr. Die Nachrichten des Bayerischen Rundfunks mit Andreas Derschall. Die Übersicht. UEFA greift Infantino nach Aus für Investorenpläne scharf an. Frei drängt auf Aus der abschlagsfreien Rente mit 63. Bei Erdbeben in Neapel werden 21 Menschen verletzt. Das Wetter in Bayern wechselhaft mit örtlichen Schauern und Gewittern. Köln. Nach dem vorläufigen Ende der FIFA-Investorenpläne hat die Europäische Fußballunion mit deutlichen Worten einen Kulturwechsel im Weltverband gefordert. Die UEFA warf dem Präsidenten des Weltfußballverbandes Infantino vor, einen schäbigen und undurchsichtigen Deal eingefädelt zu haben. In einer Stellungnahme heißt es zudem, die aktuelle FIFA-Führung habe nicht nur das Vertrauen der UEFA, sondern auch das vieler anderer Mitglieder der Fußballfamilie verloren. Infantino hatte geplant, einen Teil der Rechte für Wettbewerbe in ein Tochterunternehmen auszulagern und durch den Verkauf an Investoren hohe Summen einzunehmen. Berlin. Unionsfraktionschef Frei hat den Plan, die abschlagsfreie Rente nach 45 Beitragsjahren zu streichen, verteidigt. Er sagte der Bild-Zeitung, der Vorschlag der Rentenkommission sei wirklich klug und vollkommen richtig. Zuvor hatten die drei ostdeutschen Ministerpräsidenten aus Sachsen, Sachsen-Anhalt und Thüringen sich gegen die Empfehlung der Rentenkommission ausgesprochen. Auch der Koalitionspartner SPD zweifelt an dem Vorhaben. So sei die Abschaffung immer eine zentrale Forderung der CSU gewesen, sagte Generalsekretär Klüssendorf. Die Streichung hatte die Rentenkommission der Bundesregierung einstimmig vorgeschlagen. Ceuta. Mindestens 67 Migranten sind nach Angaben der spanischen Regierung bei dem Versuch ums Leben gekommen, in die spanische Exklave Ceuta in Nordafrika zu gelangen. Innenminister Grande Malasca sprach bei einer Pressekonferenz vor Ort von traurigen, dramatischen Ereignissen. Gleichzeitig erklärte er, nach weniger als 48 Stunden sei nun eine Rückkehr zur Normalität im Gange. Die Regierung geht von insgesamt 50.000 Menschen aus, die seit Wochenbeginn auf dem Land- oder Seeweg in das an Marokko grenzende Ceuta gelangt waren. Mittlerweile ist nach Angaben des spanischen Innenministeriums fast die Gesamtheit der Ankömmlinge nach Marokko zurückgekehrt. Neapel. Bei dem schweren Erdbeben im Süden Italiens haben sich nach Angaben der Zivilschutzbehörde 21 Menschen verletzt, zwei von ihnen schwer. Das Beben ereignete sich rund um Neapel im Vulkangebiet Phlegräische Felder. Laut Institut für Geophysik und Vulkanologie hatte es eine Stärke von 4,7. In den Ortschaften Baccoli und Pozzuoli kam es zu Felsabbrüchen und Schäden durch herabfallende Gebäude.

0: Gebäudeteile. In Neapel stürzte ein Hochspannungsmast ein, wodurch es zu Stromausfällen kam. Füssen. In Bayern ist das befürchtete Verkehrschaos wegen der Sperrung des Fernpasses in Tirol ausgeblieben. Wegen einer Demonstration auf österreichischer Seite konnten Autofahrer den Pass am Vormittag gute 2 Stunden nicht befahren. Trotzdem lief der Ferienverkehr auf deutscher Seite Richtung Süden weitgehend flüssig. Mit der Kundgebung protestierten Anwohner gegen die Verkehrsflut. Die Polizei sprach von rund 1000 Teilnehmerinnen und Teilnehmern an 2 Standorten. Sie hatte schon vor Tagen gebeten, die Strecke weiträumig zu umfahren. Das Wetter in Bayern: am Nachmittag und Abend Wolken und besonders im Süden auch Sonne, vereinzelt Regen und Gewitter, Höchstwerte 21 bis 30 Grad. In der Nacht weitgehend trocken bei 18 bis 10 Grad. Morgen ähnlich wie heute, aber etwas wärmer. Ab Montag viel Sonne und bis zu 37 Grad. Am Dienstag wieder höheres Schauer- und Gewitterrisiko. Es ist 15.04 Uhr.
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2: Mit Susanne Kruse herzlich willkommen zu On Stage. Zum 3. Mal überhaupt wurde in diesem Jahr der Königin Elisabeth-Wettbewerb ausgerichtet in Brüssel. Ein Solistenwettstreit für junge Cellisten, nachdem in den Vorjahren der Gesang, die Geige und das Klavier an der Reihe waren. Auf der Bühne erleben wir heute denjenigen, der den Publikumspreis gewonnen hat. Das hier ist Alvaro Lozano Kames am Cello, zusammen mit Naoko Sonoda am Klavier und einem Stück von Gaspar Casado.

Ein Highlight im Klassikkalender in Belgien und weit darüber hinaus der alljährliche Königin-Elisabeth-Wettbewerb in Brüssel, bei dem im Juni 2026 junge Cellistinnen und Cellisten um die Wette gespielt haben. Er hat den Publikumspreis gewonnen, der Spanier Álvaro Lozano Camis, den wir auf BR-Klassik gerade mit einem Stück des spanischen Komponisten und Cellisten Gaspar Casado gehört haben. Ein Werk mit dem Titel Requiebros, auf Deutsch Komplimente, und davon bekam Álvaro Lozano Camis schon sehr viele, seitdem er mit 8 Jahren anfing, Cello zu spielen. Wir hören ihn als nächstes mit Sergei Prokofjews Cellosonate Opus 119 auf BR-Klassik, wieder begleitet von Naoko Sonoda am Klavier.

So klingt der Gewinner des Publikumspreises beim Königin-Elisabeth-Wettbewerb 2026 für Cello in Brüssel. Der Spanier Álvaro Lozano Kames auf BR Classic zusammen mit der Pianistin Naoko Sonoda und Sergei Prokofjews Cellosonate Opus 119. In Spanien und international hat Álvaro Lozano Kames bereits Auszeichnungen gewonnen, trat als Solist schon mit dem Kölner Kammerorchester auf, mit dem Spanischen Rundfunk- und Fernsehsinfonieorchester, dem Philharmonischen Orchester Malaga und dem Europäischen Jugendorchester von Madrid. Auf BR Classic hören wir ihn jetzt als nächstes mit den 7 spanischen Volksliedern von Manuel de Falla, wieder zusammen mit Naoko Sonoda am Klavier.

Manuel de Falla's sieben spanische Volkslieder auf BR Classic, bearbeitet für Cello und Klavier mit dem Cellisten Álvaro Lozano Camis und der Pianistin Naoko Sonoda. Von Spanien führen uns die beiden jetzt nach Russland zu Peter Tschaikowski. Hier sein Pezzo Capriccioso Opus 62.

Neben seinen bekannten Rokoko-Variationen hat Peter Tschaikowski ein weiteres solistisches Werk für Cello geschrieben, das Pezzo Capriccioso Opus 62 in H-Moll, ein Virtuosenstück, mit dem wir den Cellisten Alvaro Luzzano Kames und die Pianistin Naoko Sonoda auf BR-Klassik gehört haben. Wie Tschaikowski hat auch der nächste Komponist, von dem uns die beiden etwas spielen, russische Wurzeln. Von dem Romantiker Karl Davidov interpretieren sie die Abenddämmerung für Cello und Klavier.

Die Abenddämmerung von Karl Davidov aus seinen vier Stücken für Cello und Klavier Opus 20 auf BR Classic. Applaus für die Pianistin Naoko Sonoda am 28. Juni in Brüssel und für den Cellisten Alvaro Lozano Kames, den Gewinner des diesjährigen Königin-Elisabeth-Wettbewerbs für Cello in Brüssel, der heuer zum insgesamt dritten Mal stattfand. Weiter durch den Samstagnachmittag geht es jetzt mit dem Bayerischen Landesjugendorchester und Streichern des Symphonieorchesters des Bayerischen Rundfunks. Unter der Leitung von Simon Rattle spielen sie die Sinfonie Nummer 1 in D-Dur von Gustav Mahler, seinen fast einstündigen Titan.

Bereits in seiner ersten Sinfonie ist alles angelegt, was den Symphoniker Gustav Mahler auszeichnet. Eine monumentale Form, die sie mit Bruckner gemeinsam hat und das für Mahler so typische versatzstückartige Nebeneinander von hoher Kunstmusik, niederer Straßenmusik, Naturlauten und sakraler Sphäre und der Hang zur Ironie, Groteske und Sarkasmus. Das war seine erste Sinfonie in D-Dur, der Titan, gespielt vom Bayerischen Landesjugendorchester mit Streichern des Symphonieorchesters des Bayerischen Rundfunks unter der Leitung von Simon Rattle auf BR Classic, wo es jetzt mit Jan Liszewski und dem Orpheus Chamber Orchestra auf die 17 Uhr Nachrichten zugeht. Das ist der dritte Satz aus Felix Mendelssohn-Bartholdys Klavierkonzert Nummer 1

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1: Es ist 17 Uhr. Die Nachrichten des Bayerischen Rundfunks mit Andreas Derschall. Die Übersicht. DFB-Präsident fordert Neuausrichtung der FIFA. Regierungskoalition diskutiert über Abschaffung von Rente mit 63. Polizeigewerkschaft warnt vor steigenden Sicherheitskosten bei Veranstaltungen. Das Wetter in Bayern wechselhaft mit örtlichen Schauern und Gewittern. Frankfurt am Main. Die Forderungen nach einer Neuausrichtung der FIFA im Zuge der gescheiterten Investorenpläne von Präsident Infantino nehmen zu. Nun hat sich auch der Präsident des Deutschen Fußballbundes, Bernd Neuendorf, für grundlegende Änderungen im Weltfußballverband ausgesprochen. Man müsse nun gemeinsam mit der UEFA und anderen Konföderationen dafür sorgen, dass bei der FIFA eine grundsätzlich andere Kultur Einzug hält, teilte Neuendorf mit. Zuvor hatte der Europäische Fußballverband UEFA Infantino bereits das Vertrauen entzogen und gegenüber der derzeitigen FIFA-Führung umfassende Untersuchungen angekündigt. Infantino zog seinen Plan nach weltweiter Kritik zurück, Anteile an FIFA-Wettbewerben für Investoren zu öffnen. Berlin. Der Protest mehrerer ostdeutscher Ministerpräsidenten gegen eine Abschaffung der abschlagsfreien Rente für besonders langjährige Versicherte hat auch innerhalb der Regierungskoalition neue Kontroversen ausgelöst. SPD-Generalsekretär Klüssendorf stellte in der Bild-Zeitung klar, dass das Aus für die sogenannte Rente mit 63 eine Forderung der Union, nicht aber der SPD sei. Politiker von CDU und CSU pochten dagegen darauf, an der Abschaffung festzuhalten. Unionsfraktionschef Frei sprach von einem wirklich klugen Vorschlag der Rentenkommission. CSU-Landesgruppenchef Hofmann mahnte in der Augsburger Allgemeinen mit Blick auf den Vorstoß der Ostministerpräsidenten zur Koalitionsdisziplin. Die drei CDU-Ministerpräsidenten Kretschmer, Schulze und Vogt hatten gemeinsam gefordert, die abschlagsfreie Rente nach 45 Versicherungsjahren doch zu erhalten. Berlin. Der Landesverband der Deutschen Polizeigewerkschaft warnt angesichts der Kosten für die Sicherung von Veranstaltungen wie dem Christopher Street Day vor möglichen Folgen. Steigende Sicherheitsanforderungen führten dazu, dass insbesondere kleinere Veranstalter organisatorisch und finanziell an ihre Grenzen gerieten, so der Berliner Vorsitzende Pfalzgraf. So werde die Versammlungsfreiheit faktisch eingeschränkt. Pfalzgraf forderte deshalb einen staatlichen Schutzfonds für außergewöhnliche Sicherheitsmaßnahmen. Bei einem Terroranschlag vor einer Woche am Rand des CSD in Berlin wurden eine Frau getötet und 31 Menschen verletzt. Neapel. Bei dem schweren Erdbeben im Süden Italiens haben sich nach Angaben der Zivilschutzbehörde 21 Menschen verletzt, zwei von ihnen schwer. Das Beben ereignete sich rund um Neapel im Vulkangebiet Flegräische Felder. Laut Institut für Geophysik und Vulkanologie hatte es eine Stärke von 4,7. In den Ortschaften Bacoli und Pozzuoli kam es zu Felsabbrüchen und Schäden durch herabfallende Gebäudeteile. In Neapel stürzte ein Hochspannungsmast ein, wodurch es zu Stromausfällen kam. In der Nacht folgten schwächere, aber spürbare Nachbeben. Die Flegräischen Felder gelten als das größte Vulkangebiet in Europa. Bereits im Mai hat es dort ein Erdbeben der Stärke 4,4 gegeben. Das Wetter in Bayern. Wolken und besonders im Süden auch Sonne, vereinzelt Regen und Gewitter, Höchstwerte 21 bis 30 Grad, in der Nacht weitgehend trocken bei 18 bis 10 Grad. Morgen ähnlich wie heute, aber etwas wärmer, am Montag viel Sonne und bis zu 37 Grad, am Dienstag etwas mehr Wolken und wieder höheres Schauer- und Gewitterrisiko. Es ist 17.04 Uhr.
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2: Sommer 1590. Paris wird belagert. Seit vielen Wochen schon. 20.000 Soldaten stehen vor der Stadt. Die Truppen von Heinrich

0: dem IV. Der ist seit einem Jahr eigentlich König von Frankreich. Aber ausgerechnet in der Hauptstadt erkennen sie ihn nicht an. Nun will Heinrich IV. Die widerspenstigen Pariser in die Knie zwingen. In der Stadt haben sie keine Angst vor den Kanonen des Königs. Paris ist gut befestigt, die Mauern halten. Aber Heinrich hat eine viel mächtigere Waffe. Er blockiert die Straßen nach Paris. Er zündet die Windmühlen an. Er lässt keine Nahrung mehr durch. Der König will die Hauptstadt aushungern. Die Not in der Stadt ist unvorstellbar. Schon lange gibt es kein Brot mehr. Viele Menschen sind ausgemergelt. Sie essen, was sie kriegen können. Pferde, Esel, Katzen, Ratten. Manche versuchen, aus den Knochen der Toten Mehl zu mahlen. Paris ist die Hölle. Und da ist einer, der will nur weg aus dieser Hölle. Claude Lejeune heißt er, Musiker von Beruf, Experte für Schönheit und Harmonie. Aber wen interessiert das jetzt noch? Hastig packt er seine Habseligkeiten zusammen, Kleidung, etwas Geld, ein Stapel Noten. Denn er hat gehört, heute ist die Gelegenheit günstig, um aus der Stadt zu fliehen. Claude Lejeune huscht durch die dunklen Gassen, immer nach Norden, zum Stadttor, nach Saint-Denis. Schon sieht er die Mauern, schon sieht er das Feuer flackern. Der Wachposten ist müde. Gelangweilt wirft er einen Blick auf das Bündel Papiere. Noten kann er eh nicht lesen, nur die Titel. Psalm 76, Gott ist in Juda bekannt. Psalm 23, der Herr ist mein Hirte. Psalm 60, Gott, der du uns verstoßen und zerstreuet hast. Seltsam, lauter Psalmen. Der Soldat ist mit einem Mal hellwach. Misstrauisch blättert er weiter, Seite um Seite. Und stößt plötzlich auf ein Papier, das irgendwie zwischen die Noten gerutscht sein muss. Mein Glaube steht oben und unten eine stolze Unterschrift. Claude Lejeune. Der Wachposten beginnt zu lesen. Und Claude Lejeune weiß, jetzt ist es aus. Mein Glaubensbekenntnis ist mein Todesurteil. 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
1: Was sehr wichtig für Claude Lejeune gewesen ist, dass man tiefere Emotionen fühlt.
0: Das ist der belgische Dirigent Paul van Nevel, Experte für Renaissance-Musik und ein Fan von Claude Lejeune.

0: Eine facettenreiche, eine freie Persönlichkeit war Claude Lejeune, sagt Isabelle Is, und einer, der den Frieden gesucht hat. Und ich frage mich, wie gerät ausgerechnet so jemand zwischen die Fronten? Und was war das für eine Zeit, dass ausgerechnet er am Stadttor von Paris um sein Leben fürchten muss? Um das herauszufinden, nehme ich euch mit auf eine Reise in die Geburtsstadt von Claude Lejeune, nach Valenciennes. Das liegt heute in Nordfrankreich, nur ein paar Kilometer von der belgischen Grenze. Und ist, nun ja, kein touristisches Highlight. Verlassene Backsteinhäuser, heruntergelassene Rollläden, aufgegebene Kohleminen. Immerhin gibt es schöne Parks und ein Rathaus mit einer Fassade wie aus Zuckerguss. Valenciennes hat so ein bisschen was vom bröckelnden Charme des Ruhrgebiets. Aber im 16. Jahrhundert war das alles ganz anders, sagt der Historiker Lothar Schilling. Er ist Professor für die Geschichte der frühen Neuzeit an der Uni Augsburg und erklärt, Valenciennes war damals ganz vorne mit dabei.
1: Nördlich der Alpen ist das die entwickelste, reichste Gegend Europas, weil es da eine sehr ausgeprägte Textilproduktion der verschiedensten Arten gibt. Und insofern ist eine Stadt wie Valenciennes, Cambrai, Amiens und so, das ist diese Gegend, in der tatsächlich auch in einem gewerblich tätigen oder Amtsträger, Bürgertum durchaus protestantische Bewegungen auftauchen.
0: Protestantische Ideen, die schwappen gerade durch Europa, als Claude Lejeune geboren wird, so um 1530. Luther in Deutschland, Zwingli in Zürich, Calvin in Genf. Sie alle wollen Bewegung in die verkrustete Kirche bringen. Sie üben Kritik am Papst, am Reichtum des Klerus und rücken stattdessen die eigentliche Botschaft wieder ins Zentrum, die Bibel. Damit die jeder versteht, wird sie in die jeweilige Volkssprache übersetzt.
2: Die französische Reformation ist zunächst mal eher eine Gelehrtenbewegung mit Humanisten, die wieder zu den Urtexten zurück sollen, die wieder stärker auf das Alte Testament zurück wollen, die sich mit Psalmenübersetzungen beschäftigen und so weiter. Das ist erst einmal eine Bewegung, die eher keine breitere Resonanz in der ungebildeteren Bevölkerung findet.
0: Anders übrigens als in Deutschland. Dort begeistert Luther auch die einfachen Leute. Aber in Frankreich ist die Reformation erstmal nur was für die Eliten. Zum Beispiel in einer reichen, gebildeten Stadt wie Valenciennes. Die gilt bald als das Genf des Nordens, weil sich der Calvinismus dort so rasend schnell ausbreitet. Wohl auch in der Familie, in die Claude Lejeune hineingeboren wird, sagt Isabelle Is.
3: Ich konnte in den Archiven von Valenciennes eine Familie Lejeune finden, die später sehr aktiv war während der protestantischen Rebellion. Einige Lejeune waren sogar Rädelsführer und sind ziemlich weit gegangen, mit Brandstiftungen und Aufständen. Ein Lejeune wurde sogar zum Tod verurteilt.
0: Ganz schön krass. Das also ist das Umfeld, aus dem Claude Lejeune wahrscheinlich stammt. Er selbst aber macht keinen Ärger. Er macht Musik. Sehr erfolgreich sogar. Seine ersten Chansons werden gedruckt, da ist er Anfang 20. Zwar nur in einem Sammelband, aber wahrscheinlich war er ziemlich geschmeichelt, dass da sein Name neben damaligen Berühmtheiten wie Jakob Obrecht auftaucht. Mit stolz geschwellter Brust wagt er den Schritt aus der Provinz nach Paris und bringt dort sein Opus 1 heraus, eine Vertonung der Psalmen Davids. Das ist ein Bekenntnis, denn speziell die Psalmen stehen im Zentrum der calvinistischen Theologie. Singt dem Herrn ein neues Lied, heißt der erste Titel. Keine Frage, da freut sich jemand auf eine Zeitenwende im Geist der Reformation.

0: In der großen Politik kündet sich etwa zeitgleich eine Zeitenwende ganz anderer Art an. 1559 unterläuft dem französischen König Heinrich II. Bei einem Turnier ein folgenschwerer Unfall.
1: Eine Lanze bricht, der Splitter geht durch den Schlitz im Helm, dringt ins Auge, der König stirbt 2 Tage später. Und nun haben wir plötzlich einen minderjährigen, auch nicht besonders tatkräftigen König, und der kann den Laden nicht mehr gut zusammenhalten.
0: Karl IX. Ist 10 Jahre alt, als er den Thron besteigt. Für uns eigentlich unvorstellbar, ein Kind regiert Frankreich. Zwar hält hinter den Kulissen seine Mutter die Fäden in der Hand, Katharina de' Medici, aber trotzdem entsteht ein Machtvakuum. Und in diesem Vakuum, erklärt der Historiker Lothar Schilling, kämpfen 2 konkurrierende Adelsparteien um die Macht. Das Haus der Guise auf der einen und die Bourbonen auf der anderen Seite.
1: Und jetzt kommt eigentlich erst das konfessionelle Moment dazu. Die einen, die Guise, bilden ein Profil als entschiedene Katholiken, Verteidiger des alten Glaubens. Und die Bourbonen, die also einer königlichen Nebenlinie entstammen, haben ein protestantisches Profil. Wir haben also 2 große Adelsparteien und die Krone, die dazwischen laviert. Und das ist quasi die Grundkonstellation, in der nun der Protestantismus auch ein politisches Bekenntnis ist.
0: Sprich, aus einer theologischen Frage, über die sich die Gelehrten streiten, ist eine Machtfrage geworden. Eine explosive Mischung. Und so versinkt Frankreich ab 1562 in einer Spirale der Gewalt. Provokationen und Attentate, Massaker und Kämpfe auf dem Schlachtfeld, Katholiken gegen Protestanten. Und zwischendrin immer wieder kurze Friedensschlüsse, die nicht lange halten. Die Hugenottenkriege haben begonnen. Und Claude Lejeune? Dessen Psalmvertonungen bekommen nun einen politischen Beigeschmack.

0: jede Psalmist engagiert. Ich meine, er hat mehr als 350 Psalmen geschrieben in seinem Leben. Man kann das singen, vor Schlafen gehen, vor das Essen, nach dem Essen, Morgengebet, weiß ich was. Er war ein tiefer glaubiger Hüchener, sondern schreibt man nicht 350 Psalmen natürlich.
1: Dieses Engagement hat auch negative Auswirkungen auf seine Karriere.
2: Die Musiker, die kein konfessionelles Problem hatten, bewarben sich ganz selbstverständlich als Kapellmeister und steuerten Musik für die Gottesdienste bei. Aber so einen Posten konnte Le Jeune nicht bekommen, weil er sich klar für die protestantische Konfession entschieden hatte. Seine ersten Mäzene waren alle ganz klar protestantisch. Er hat sich da offensichtlich ein Netzwerk aufgebaut.
1: Ein Netzwerk aus Förderern und Schutzpatronen. Das braucht Claude Le Jeune, wenn er sich als protestantischer Musiker durchschlagen möchte. Hohe Adlige sind darunter, die Einfluss am Königshof haben. Sein Talent spricht sich herum. Und dann bekommt Claude Le Jeune am Ende des dritten Hugenottenkriegs die Chance seines Lebens.
3: Paris im November 1570. Wir, Charles von Gottes Gnaden, König von Frankreich, folgen der Ansicht der großen antiken Philosophen, dass dort, wo es der Musik an Ordnung fehlt, auch die Sitten verkommen, dass aber dort, wo die Musik wohlgeordnet klingt, auch die Menschen recht erzogen werden. Daher beauftragen wir den hochgeschätzten Dichter Jean-Antoine de Baïf, eine Akademie nach Art der Alten zu gründen, bestehend aus Komponisten, Sängern, Instrumentalisten und aus ehrbaren Zuhörern. Und wir, Charles von Frankreich, nehmen den Titel des Schutzherrn und ersten Hörers der Akademie an.
1: Also nochmal zum Mitschreiben. Der König gründet eine Akademie. Mitten in den Religionskriegen. Er investiert nicht in Soldaten, sondern in Musik und Poesie. Und Claude Le Jeune, der ist dabei. Er wird sogar der wichtigste Komponist der Akademie. Der Humanist und Dichter Jean-Antoine de Baïf hatte dem König da wohl einen Floh ins Ohr gesetzt. Hatte dem König vorgeschwärmt von den Schriften Platons und von den Wunderwirkungen der altgriechischen Musik, die Platon beschreibt. Die Musik habe damals Leidenschaften erwecken können, Krankheiten heilen, die Tugend stärken und den Staat stabilisieren. Musik kann den Staat stabilisieren? Darauf springt der König an.
2: Das ist sehr interessant, dass man auf die Musik setzte, um das Land mitten in den Religionskriegen zu befrieden. In der Akademie kamen der katholische Adel und der protestantische Adel unter einem Dach zusammen. Und der König hoffte, dass diese kleinen Konzerte Einheit stiften könnten.
1: Ausgerechnet die Musik soll also den Staat retten. Aber wie? Durch die Rückkehr zur antiken Einheit von Musik und Text, sagt Isabelle Is.
4: Cette musique sur des vers à l'antique.
2: Diese Musik im antiken Stil soll wundersame Effekte haben. Man will also eine Musik wiederherstellen, die mächtig ist, die die Seele bewegen kann, die wundersame Effekte im Publikum auslösen kann.
1: Musiktherapie für den französischen Staat. Jetzt würde ich ja am liebsten Mäuschen spielen und mal bei so einer Akademiesitzung zuhören. Schleichen wir uns also heran zum Wohnhaus von Jean-Antoine de Baïf, wo sich die Akademie jeden Sonntag trifft. Ich glaube, ich höre schon Musik von Le Jeune und...
0: Stopp! Das war geheim. Die Konzerte fanden nur im Geheimplatz und die Musik möchte nie herausgegeben werden. Das Parlament war sehr unruhig in Paris, dann die haben geschrieben und gedacht, was ist da los? Was dürfen wir nicht wissen? Was versuchen die da mit der Musik? Die waren sehr unruhig.
3: Reglement der Académie de Poésie et de Musique. Die Musiker schwören, von keiner Chanson eine Abschrift nach außen weiterzugeben. Nur eine Medaille mit dem Leitspruch der Akademie verschafft ihren Trägern Einlass. Während gesungen wird, dürfen die Zuhörer weder reden noch flüstern noch Geräusche machen. Es ist auch untersagt, an die Tür zu klopfen. Diese wird am Ende eines Liedes für wartende Zuhörer geöffnet.
1: Musik als Staatsgeheimnis. Nur der König und sein Hofstaat sind zugelassen. Erst viel später, nach Lejeunes Tod, werden die Partituren veröffentlicht, die er für die Akademie geschrieben hat.

0: Was für eine schöne Musik. Schwebende Rhythmen, zauberhafte Melodien. Eigentlich ist das Rezept dahinter ganz einfach. Erst schreibt der Autor ein Gedicht, zum Beispiel über eine Blume oder über die Sterne. Das Entscheidende, der französische Text wird an antike Versmaße angepasst. Das heißt, die Abfolge von langen und kurzen Silben entspricht einem festgelegten Schema. Und dann schmiegt sich die Musik an den Text an. Alle Stimmen folgen seinem Rhythmus. Le Jeune legt dabei besonderen Wert darauf, die zur Stimmung passende antike Tonart zu verwenden. Also nicht Dur oder Moll, wie wir das heute kennen, sondern uralte Tonleitern, die dorisch heißen oder phrygisch. Jeder Tonart schreibt man eine besondere Eigenschaft zu. Die eine soll anstacheln, die andere besänftigen und so weiter. Da steckt viel Musiktheorie dahinter, drum mache ich dieses Fass jetzt gar nicht auf. Das Ergebnis wirkt jedenfalls irgendwie magisch. Und magische Kräfte wurden Le Jeunes Musik auch zugeschrieben, berichtet der Chronist Thomas Artus.
1: Ich habe über Herrn Claude Le Jeune sagen hören, dass ein Lied von ihm während des herrlichen Festes anlässlich der Hochzeit des Herzogs von Joyeuse gesungen wurde. Da brachte es einen der anwesenden Edelleute dazu, Hand an seine Waffen zu legen, wobei er laut schwor, er könne sich nicht zurückhalten und müsse gegen jemanden kämpfen. Als die Musiker dann aber begannen, eine Melodie in einer anderen Tonart zu spielen, wurde er so ruhig wie zuvor.
0: Klingt übertrieben? Naja, die Stimmung bei einem Metallica-Konzert reicht ja auch von Headbangen bis Handylichtermeer, je nachdem, ob Enter Sandman gespielt wird oder Nothing Else Matters. Und während Claude Le Jeune und seine Mitstreiter noch an der Musik basteln, damit die zerstrittenen Adeligen ihre Schwerter wieder wegpacken, bricht die Katastrophe über Frankreich herein. August 1572. Schon seit Tagen wird Hochzeit gefeiert in Paris. Heinrich von Navarra, Führer der Protestanten, heiratet eine Katholikin, Margarete von Valois, die Schwester des Königs. Protestanten und Katholiken aus ganz Frankreich feiern zusammen. Die Königin Mutter, Katharina de' Medici, übrigens auch eine eifrige Zuhörerin in der Académie de Musique et de Poésie, hat die Hochzeit arrangiert. Es soll ein Zeichen der Versöhnung sein. Es wird ein Gemetzel. Am Tag des heiligen Bartholomäus, dem 24. August, morgens früh um 3, wird der Heerführer der Protestanten, Gaspard de Coligny, in seiner Unterkunft ermordet. Die Leiche wird durch die Straßen geschleift, verstümmelt und in der Seine versenkt. Auch andere protestantische Edelleute werden im Schlaf überrascht und umgebracht. Die Glocke von Saint-Germain läutet Sturm. Durch Paris hallt der Ruf, der König will es. Ein Gemetzel bricht los. Es kommt zu unvorstellbaren Gräueltaten gegen die Protestanten.
1: Das Blut floss über die Straßen, als habe es stark geregnet.
2: Und was inzwischen nach meiner Sicht relativ klar ist, ist, dass Karl IX. Das nicht betrieben hat. Er hat nachher gesagt, ich war es. Ich bin absoluter König, also muss ich das ja auch befohlen haben. Und wenn er zugegeben hätte, dass ihm die Lage entglitten wäre, hätte er sein Amt zu so an den Haken hängen können. Das ist eine Notlösung. Insofern, ich glaube nicht, dass es von Katharina, ich glaube nicht, dass es von Karl IX. Ausging. Aber was dann wieder sicher ist, als dann das Blut mal geflossen ist, hat die Plebs, das ist unsere gewaltbereite kleine ultrakatholische Bevölkerung, hat zugeschlagen. Und die haben dann gar nicht mehr so genau geguckt, sind es überhaupt Protestanten, alle, die ihn irgendwie verdächtig, zu reich, fremd, sonst was. Also ich meine, moderner Populismus könnte auch solche Formen wieder annehmen.
0: Am Ende der Massaker stehen Tausende von Tote in ganz Frankreich. Und die Bartholomäusnacht wird zum Trauma der französischen Geschichte. Claude Le Jeune überlebt. Warum, das wissen wir nicht. Vielleicht hat ein mächtiger Gönner seine schützende Hand über ihn gehalten. Vielleicht war er gar nicht in Paris. Vielleicht war er sogar auf Studienreise in Italien. Denn einige seiner Werke zeigen eindeutig italienischen Einfluss. Und vielleicht hatte er einfach nur Glück. Was wir wissen, einige Jahre später ist Claude Lejeune wieder in Lebensgefahr. Sommer 1590. Die Académie de Poésie et de Musique ist längst Geschichte. Katharina de Medici und Karl IX. Sind tot. Paris wird belagert. Seit vielen Wochen schon. 20.000 Soldaten stehen vor der Stadt. Die Truppen von Heinrich von Navarra, der sich Heinrich IV. Nennt. Das Blatt hat sich gewendet. Nun ist ein Protestant König von Frankreich. Aber ausgerechnet in der katholischen Hauptstadt erkennen sie ihn nicht an. Vielleicht erinnert ihr euch an den Anfang der Folge. Und nun wisst ihr auch, dass Claude Lejeune nicht nur wegen des Hungers unbedingt raus will aus Paris. Er ist ein protestantischer Fremdkörper in einer ultrakatholischen Stadt. Er weiß, was in der Bartholomäusnacht passiert ist. Er fürchtet um sein Leben. Unter dem Arm trägt er eine Partitur, die die Summe seines Schaffens darstellt. Das Dodekakord. 12 Psalmen aus dem hugenottischen Gebetsbuch, vertont in 12 antiken Tonarten, von denen jede eine genau definierte Wunderwirkung haben soll, unter Berücksichtigung der rhythmischen Regeln der Akademie. Lejeunes Meisterwerk. Aber genau das wird ihm zum Verhängnis. Als er zum Stadttor kommt, schöpft die Wache Verdacht. Psalmen in französischer Sprache. Das muss ein Protestant sein. Und dann zu allem Überfluss noch ein protestantisches Glaubensbekenntnis.
3: Il a vraiment eu chaud, hein? C'était un moment où il aurait pu vraiment se faire tuer, en fait.
0: Das war eine brenzlige Situation, sagt Isabelle Is. Er hätte wirklich getötet werden können. Doch dann geschieht ein Wunder. Ein Komponistenkollege taucht plötzlich auf. Ein ehemaliges Mitglied der Akademie, Jacques Mauduit.
1: Mauduit packte den Wachposten am Arm, als der gerade die Noten ins Feuer werfen wollte. Er war rechtschaffen und als Musikgelehrter anerkannt und konnte daher die Soldaten überzeugen, ihm alles zu übergeben, bis auf Lejeunes aufrührerisches Bekenntnis zum hugenottischen Glauben. Lejeune hetzte darin gegen die katholische Liga und hatte es eigenhändig unterschrieben, was sicher sein Todesurteil bedeutet hätte, wäre Mauduit nicht zugegen gewesen.
0: Unglaublich, was der barocke Musiktheoretiker Marin Mersenne da beschreibt, oder? Ein Katholik rettet den Protestanten vor den Katholiken. Ein ehemaliger Kollege aus der Akademie. Die hat zwar nicht geschafft, Frankreich den Frieden zu bringen, aber jetzt bewahrt ihr Geist Lejeune vor dem Feuer. Und auch sein berühmtestes Werk, das Dodekakord. Dafür greift Lejeunes Komponistenkollege zu einer List.
1: Mauduit sagte den Soldaten, er wolle die Musik entziffern und herausfinden, ob nichts gegen die Obrigkeit darin enthalten sei. Mit Erlaubnis des Befehlshabers, der sein Freund war, brachte er Lejeune an einen sicheren Ort, wo er die Angelegenheit sehr geschickt zu einem guten Ende brachte.
0: Claude Lejeune bringt sich in La Rochelle in Sicherheit, wartet ab, bis sich die Lage in Paris beruhigt. Und dann hat seine Geschichte ein Happy End, wie es Hollywood nicht schöner erfinden könnte. Paris vaut bien une messe. Paris ist eine Messe wert, soll Heinrich von Navarra, alias Heinrich IV. Gesagt haben, als er 1593 zum Katholizismus konvertiert ist. Militärisch hat er Paris nicht erobern können. Aber mit seinem Konfessionswechsel hat er das von Jahrzehnten des Bürgerkriegs gebeutelte Land geeint und wurde dann in Chartres zum König aller Franzosen gekrönt. Den Protestanten gewährte er im Edikt von Nantes Religionsfreiheit. Den Franzosen gilt er seither als unser guter König Heinrich. Und Claude Lejeune? Der wird sein Kammerkomponist.

0: c'est à ma connaissance la seule fois où en France on aura un musicien protestant qui aura un poste comme celui-là.
1: Das einzige Mal in der ganzen französischen Geschichte, sagt Isabelle Is, dass ein Protestant so einen Posten bekommt. Wow. Ihr hört den Podcast Zeitenwende 1600. Und tatsächlich stirbt Claude Lejeune, der so viele Wenden erlebt hat, im Jahr 1600. Was bleibt von ihm?
2: Die Psalmen haben sehr viel Einfluss gehabt in die Entwicklung von der Komponisttechnik im Ausland.
1: Sagt der Dirigent Paul van Nevel. Denn Lejeunes Psalmen wurden in viele Sprachen übersetzt und 200 Jahre lang in ganz Europa gesungen. 1733 wurden sie zum Beispiel im Engadin nochmal aufgelegt, in rätoromanischer Übersetzung. Ich glaube, das haben sonst nur die Asterix-Comics geschafft.
0: Il y a plus de 700 œuvres, hein, j'ai fait le catalogue, il y a du choix.
1: Mehr als 700 Werke hat Isabelle Is zusammengetragen. Viele davon sind erst nach Lejeunes Tod veröffentlicht worden und haben dann den neuartigen Barockmusikstil in Frankreich beeinflusst. Tja, und dann wäre da noch eine Kleinigkeit.
0: Donc c'est un petit peu la naissance aussi des concerts.
3: Die Akademie bedeutete ein bisschen sowas wie die Geburt des Konzerts. Denn das Konzert, wie wir es heute kennen, existierte damals noch nicht. Also mit Plätzen, für die man zahlt, um still der Musik zuzuhören. Das gab es nicht. Aber die Regeln der Akademie markieren den Beginn des aufmerksamen Zuhörens. Es wird zum Beispiel Stille gefordert. Es gibt einen Paragraphen, der sagt, wenn man zu spät kommt, muss man das nächste Lied abwarten. Man geht nicht einfach so mittendrin hinein. Das wurde damals zum ersten Mal so formuliert. Es gab auch eine Klausel, die besagte, wenn man enttäuscht war, konnte man sein Geld zurückverlangen. Und es hieß auch, wenn jemand einen Streit mit einem anderen Hörer hat, dann möge er das bitte woanders regeln, in mindestens 100 Schritten Entfernung vom Konzertort. Man verlangte Respekt für die Musik.
0: Avoir des bonnes conditions d'écoute pour cette musique pour pouvoir l'évaluer correctement et voilà.
1: Und so hat Claude Lejeune mit seiner Musik zwar Frankreich nicht den ersehnten Frieden bringen können, aber er hat immerhin mit seiner Akademie das moderne Konzert erfunden.

Das war die erste Folge von Zeitenwende 1600 – Musik macht Epoche. Eine Koproduktion von BR Klassik und SWR Kultur 2026. Autor dieser Folge war Thorsten Preuß. Ich bin Stefanie Billmeier-Frank. Die Zitate haben Susanne Kruse und Tobias Föhrenbach gesprochen. ExpertInnen waren Isabel Is, Lothar Schilling und Paul van Nevel. Technik: Tatjana Schewtschenko und Brigitte Xenger. Sounddesign: Elisabeth Panzer, Kilian Müller, Julia Gröner, Dagmar Petrus. Grafik: Simone Singer. Dramaturgische Beratung: Vanessa Schneider. Redaktion: Ilona Hanning, Lena Hofbauer und Thorsten Preuß. Das war Folge 1 von 4 über das spannende Musikerleben von Claude Lejeune. Unter dem Stichwort Zeitenwende 1600 warten in ARD Sounds auf euch 3 weitere Musikbiografien der Renaissancezeit. Maddalena Casulana, die erste Berufskomponistin der Musikgeschichte, John Dowland, der Lautenstar auf seiner Never-Ending-Jobsuche und Hans-Leo Hassler, Aufsteiger und Self-Made-Man, der den Kaiser zu seiner Hochzeit einlädt. Ja, und jetzt tauchen wir ein in die Musik von Claude Lejeune mit dem Ensemble Douce Mémoire. Hier kommen 3 Chansons von ihm.

Das Ensemble Douce Mémoire unter der Leitung von Denis Rezendadre war das mit Musik von Claude Lejeune. Seine spannende Lebensgeschichte haben wir vorhin gehört. Wenn ihr es nochmal hören möchtet oder wenn ihr euch für die anderen drei Teile dieser Reihe interessiert, dann gerne reinklicken bei ARD Sounds. Stichwort Zeitenwende 1600. Zum Schluss dieser Stunde hier nochmal Musik von Claude Lejeune, seine Première Fantaisie mit dem Ensemble Thélème.

0: Wohnpläne. Ebola breitet sich im Kongo weiter rasant aus. Das Wetter in Bayern, der Regen hört auf, morgen teils sonnig, teils wolkig. Madrid. Nach dem Ansturm zehntausender Migranten auf die spanische Exklave Ceuta haben mehrere europäische Staats- und Regierungschefs mit einem offenen Brief den Druck auf Spanien erhöht. In dem Schreiben, das auch Bundeskanzler Merz unterzeichnet hat, äußern sie ihre große Besorgnis über die Lage. Sie werfen Madrid indirekt vor, mit jüngsten Entscheidungen unerwünschte Signale gesendet zu haben. Als Beispiel nannten sie, dass Spanien vor einigen Monaten die Legalisierung von rund 500.000 irregulären Migranten eingeleitet hatte, als Maßnahme gegen den Arbeitskräftemangel. Inzwischen wurde bekannt, dass sich die EU-Innenminister kommenden Dienstag mit der Ceuta-Krise befassen werden. In der spanischen Exklave selbst hat sich die Lage inzwischen weitgehend normalisiert. Nach Angaben des spanischen Innenministeriums sind fast alle der rund 50.000 Migranten mittlerweile nach Marokko zurückgekehrt. Nyon. Die Kritik am Präsidenten des Weltfußballverbands Infantino reißt nicht ab. Zwar hat dieser in der Nacht mitteilen lassen, dass er wegen des Widerstands mehrerer Kontinentalverbände seine Investorenpläne aufgibt. Diese sahen vor, dass die FIFA ihre Anteile an der Weltmeisterschaft und anderen Wettbewerben für eine Milliardensumme teilweise an private Investoren verkauft. Für den Europäischen Fußballverband UEFA kommt das aber zu spät. Sie warf FIFA-Chef Infantino vor, einen schäbigen und undurchsichtigen Deal eingefädelt zu haben. Der Fußball sei aber nicht käuflich, so die UEFA. Diese kann sich offenbar eine weitere Zusammenarbeit mit Infantino nicht vorstellen. Man habe wie viele andere Mitglieder der Fußballfamilie das Vertrauen in die aktuelle Führung des Weltfußballverbandes verloren, hieß es in einer Mitteilung weiter. Genf. Der Ebola-Ausbruch in der Demokratischen Republik Kongo hat sich laut der Weltgesundheitsorganisation WHO stark verschärft. Allein in der vergangenen Woche sind fast 300 Menschen an dem Virus gestorben, so viele wie in keiner Woche zuvor. Laut WHO sind nun insgesamt mehr als 1.500 Menschen an Ebola verstorben. Die Zahl der Infizierten kann jedoch noch höher sein, denn Experten gehen davon aus, dass viele Erkrankte nicht in Behandlungszentren gebracht werden, da Angehörige meist andere Erkrankungen vermuten. Für die im Kongo ausgebrochene Ebola-Variante gibt es noch keinen freigegebenen Impfstoff. Tests für einen neuen Impfstoff laufen zurzeit. Köln. Der Rhein hat in der Millionenstadt einen neuen historischen Niedrigstand erreicht. Laut Behörden lag der Pegel am Mittag bei nur noch 67 Zentimetern. Damit wurde auch ein Rekord von 2018 unterschritten. Nach ersten Regenfällen wird im Tagesverlauf ein leichter Anstieg erwartet. Für die Schifffahrt auf dem Rhein bleibt die Lage schwierig. Schiffe können die tiefere Fahrrinne weiter nutzen, dürfen teilweise aber nur eine geringe Ladung transportieren. Das Wetter in Bayern. Vereinzelt teils kräftige Schauer und Gewitter, im Norden und der Mitte Bayerns freundlicher. In der Nacht auch in Alpennähe weniger Schauer und Gewitter, Tiefstwerte 18 bis 10 Grad. Morgen teils länger sonnig, teils wolkig, nachmittags und abends vor allem nahe der Alpen örtlich Schauer und lokal kräftige Gewitter. Höchstwerte 26 bis 32, Tiefstwerte 22 bis 13 Grad. Am Montag wieder deutlich wärmer. Soweit die Nachrichten. Es ist 18.04 Uhr. Die Verkehrsmeldungen. A3 Linz Richtung Passau, zwischen Neuhaus am Inn und Passau Süd Stau. Die A7 Würzburg Richtung Fulda, zwischen Bad Kissingen Obertulba und Bad Brückenau-Volkers 6 Kilometer Stau und stockend. A7 Ulm Richtung Füssen, zwischen Nersingen und Dreikittistetten, Sperre nach einem Fahrzeugbrand, die Feuerwehr regelt den Verkehr, hier sind es 3 Kilometer Stau. Die A8 Salzburg Richtung München, zwischen Holzkirchen und dem Kreuz München Süd, stockender Verkehr. Weiter mit der A93 Regensburg Richtung Weiden, zwischen Schwandorf Nord und Schwarzenfeld, ein Unfall im Baustellenbereich, die rechte Spur ist blockiert. Und zuletzt die A99 Ostumfahrung München Richtung Nürnberg, zwischen Hohenbrunn und dem Kreuz München Ost, 5 Kilometer Stau wegen Bergungsarbeiten. Soweit die Verkehrsübersicht.
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2: Mit Constanze Fennel und ich begrüße Sie ganz herzlich heute zu einem Klavierabend hier in der Festspielzeit auf BR-Klassik. Beim internationalen

Im Nalenmusikfest am Tegernsee ist der folgende Mitschnitt entstanden. In der Tenne auf Gut Kaltenbrunn im schönen Gmund am Tegernsee war am 17. Juli der niederländische Pianist Nicola Meeuwissen zu Gast, unter anderem mit Beethovens monumentaler Hammerklaviersonate. Zu Beginn durfte sich das Publikum freuen über Musik von Felix Mendelssohn Bartholdy. Seine Variation Sérieuse in D-Moll, Opus 54, wurden nicht nur anlässlich der Errichtung des Beethoven-Denkmals in Bonn komponiert, sie sind auch selbst eine klingende Verneigung vor den genialen Variationswerken Beethovens. Hier mit Nicola Meeuwissen.

Applaus aus der Tenne auf Gut Kaltenbrunn in Gmund für den Pianisten Nicola Meeusen. Im Rahmen des Internationalen Musikfests am Tegernsee war er dort zu Gast und hat am 17. Juli Musik von Felix Mendelssohn Bartholdy gespielt. Das waren seine berühmten Variations sérieuses in D-Moll Opus 54. Als nächstes auf dem Programm an diesem Klavierabend stand Musik von Robert Schumann. In seinem Karneval Opus 9 schlüpft er in 21 Charakterstücken in die unterschiedlichsten Rollen aus der Commedia dell'arte, in seine fiktiven Alter-Ego-Figuren Eusebius und Floristan und sogar in die Haut der virtuosen Künstlerkollegen Chopin und Paganini. All das jetzt mit Nicola Meeusen am Klavier. Viel Vergnügen.

Applaus und Bravo-Rufe für Nicolas Meeusen. Er hat hier den Karneval Opus 9 Miniaturszenen von Robert Schumann interpretiert. Am 17. Juli im Rahmen des Internationalen Musikfests am Tegernsee. Im Zentrum dieses Klavierabends in der Tenne auf Gut Kaltenbrunn stand Ludwig van Beethovens Opus 106. Nicht nur eine der längsten Klaviersonaten der Musikgeschichte, sondern auch eine der technisch schwierigsten und geistig anspruchsvollsten, bekannt unter dem Namen Hammer-Klaviersonate. Ein Meilenstein der Gattung und für Pianisten ein regelrechter Mount Everest. Diesen musikalischen Mount Everest besteigt jetzt in der kommenden knappen Stunde der Pianist Nicolas Meeusen.

Nicola Mayusen interpretierte die große Sonate in B-Dur, Opus 106, die monumentale Hammerklaviersonate von Ludwig van Beethoven. Ein Mitschnitt vom Internationalen Musikfest am Tegernsee vom 17. Juli dieses Jahres. Man könnte meinen, dass nach einem solchen musikalischen Mount Everest gar nichts mehr drin ist, aber Nicola Mayusen hatte tatsächlich für das Publikum in der Tenne auf Gut Kaltenbrunn in Gmund auch noch eine Zugabe dabei, auch wieder Beethoven, jetzt aber was ganz Kleines, Filigranes, die Bagatelle in S-Dur, Opus 126, Nummer 3.

Ludwig van Beethovens Bagatelle in S-Dur, Opus 126, Nummer 3 war das, gespielt vom niederländischen Pianisten Nicolas Meeusen in der Tenne aus auf Gut Kaltenbrunn in Gmund am Tegernsee am 17. Juli dieses Jahr. Und es gab sogar noch eine zweite Zugabe an diesem Abend, diesmal von Johannes Brahms, das Intermezzo in S-Dur, Opus 117, Nummer 1.

Johannes Brahms, Intermezzo in S-Dur, Opus 117, Nummer 1. Mit dieser Zugabe hat sich der Pianist Nicolas Mehusen von seinem Publikum verabschiedet. Am 17. Juli in der Tenne auf Gut Kaltenbrunn in Gmund. Beim Internationalen Musikfest am Tegernsee ist dieser Konzertmitschnitt entstanden. Mit Musik von Juan Arañez klingt diese Stunde hier auf BR Klassik aus. Das Ensemble Hesperion 21 spielt und die Capella Real de Catalunya singt unter der Leitung von Jordi Savall, katalanischer Musikwissenschaftler, Profi der historischen Aufführungspraxis und Gambist, der übrigens heute 85 Jahre alt wird. Gleich um kurz nach 20 Uhr schalten wir dann hier im Rahmen des ARD Radiofestivals wieder nach Bayreuth auf den grünen Hügel. Dort wird nämlich heute mit der Götterdämmerung die Ringtetralogie unter der Leitung von Christian Thielemann beschlossen. Mein Kollege Clemens Nicol ist für Sie vor Ort bei den Bayreuther Festspielen. Ich bin Constanze Fennel und wünsche Ihnen einen schönen, interessanten Opernabend.

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4: Um 20 Uhr mit Jean-Marc Heukemes. Nach dem Ansturm zehntausender Migranten auf die spanische Exklave Ceuta kommen die EU-Innenminister zu einer Dringlichkeitssitzung zusammen. Die irische Ratspräsidentschaft berief die Videokonferenz für Dienstag ein. 22 EU-Staaten hatten zuvor eine unverzügliche und koordinierte Antwort auf die Ereignisse gefordert. Das Schreiben wurde auch von Kanzler Friedrich Merz unterzeichnet. Der spanische Regierungschef Pedro Sanchez wies Kritik anderer Mitgliedstaaten zurück. Sie sei geprägt von Vorurteilen, Unwissenheit und politischen Interessen. Ein Großteil der Migranten soll inzwischen wieder nach Marokko zurückgekehrt sein. Nach dem tödlichen Unwetter in der sächsischen Schweiz haben sich Einsatzkräfte einen ersten Überblick über die Schäden verschafft. Dazu waren Drohnenstaffeln im Einsatz. Laut Feuerwehr erstreckt sich das Hauptschadensgebiet bei Rathen auf etwa

0: für Vielfalt und Toleranz zu setzen. Viele tausend Menschen schlossen sich dem Zug an und feiern nun beim großen Straßenfest. Die Polizei ist mit doppelt so vielen Kräften im Einsatz wie ursprünglich geplant. Der Europäische Fußballverband UEFA hat FIFA-Chef Gianni Infantino das Vertrauen entzogen. In einer Erklärung heißt es, es könne im Weltfußballverband so nicht weitergehen mit geheimen Machenschaften. Infantino habe einen schäbigen Hinterzimmerdeal ausgeheckt und durchdrücken wollen. Die UEFA veröffentlichte ihre Erklärung unmittelbar, nachdem Infantino bei seinen umstrittenen Privatisierungsplänen für Fußball-WMs einen Rückzieher gemacht hatte. Das waren die Nachrichten. Das Wetter? In der Nacht zunächst oft klar, später zunehmend bewölkt, aber durchweg trocken. Gebietsweise gibt es auch Frühnebelfelder, das Ganze bei Tiefstwerten von 14 bis 7 Grad. Morgen dann wolkig bis sonnig und trocken bei 25 bis 29 Grad. Die Zeit 20.03 Uhr.
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Der Ring des Nibelungen von Richard Wagner geht in seine letzte Runde. Herzlich willkommen dazu. Ich bin Clemens Nicol und ich grüße Sie aus dem Studio hier im Festspielhaus in Bayreuth. Richard Wagners Ring is entering its final act. A warm welcome to you all. I'm Clemens Nicol and I'm greeting you from the studio here at the Festspielhaus in Bayreuth. 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We also warmly welcome listeners of the following radio stations. Buenas tardes, Radio Nacional de España. Kalispera, Eliniki Radiofonia Teleorasi. Buonasera, Radio Televisione Italiana Roma und Jonopot, Modio Radio Budapest. Hier die Besetzung der heutigen Götterdämmerung. This is the cast of today's performance. Siegfried, Klaus Florian Vogt. Gunther, Michael Kupfer-Radetzky. Alberich, Jochen Schmeckenbecher. Hagen, Mika Karis. Brünnhilde, Camilla Nylund. Gutrune, Magdalena Hinterdobler. Waltraute, Christa Meier. Erste Norn, Anna Kischjudit. Zweite Norn, Alexandra Ionis. Dritte Norn, Magdalena Hinterdobler. Und die Rheintöchter, Woglinde, Katharina Konradi. Wellgunde, Natalia Skritzka. Und Floßhilde, Marie-Henriette Reinhold. Sie hören nun Chor und Orchester der Bayreuther Festspiele. Die Chorleitung hat Thomas Eitler-Delint, die musikalische Gesamtleitung Christian Thielemann. Der erste der drei Aufzüge der Götterdämmerung beginnt mit einem zweiteiligen Vorspiel, das bereits mehr als eine halbe Stunde dauert. Ohne Pause geht dieses Vorspiel direkt in den ersten Aufzug über, der nochmal 1,5 Stunden lang ist. The first of the three acts of Götterdämmerung begins with a two-part prelude that lasts more than half an hour. Without an interval, this prelude flows directly into the first act, which lasts another hour and a half. Im Vorspiel verkünden die Nornen den Untergang der alten Welt. Siegfried verabschiedet sich von Brünnhilde und überlässt ihr den Ring.

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0: Wagners stage cycle, Der Ring des Nibelungen. The first act has just come to an end. Die Personen und Darsteller im ersten Aufzug, the cast of the first act, Siegfried, Klaus-Florian Vogt, Gunther, Michael Kupfer-Radetzky, Hagen, Mika Kares, Brünnhilde, Camilla Nylund, Gudrune, Magdalena Hinterdobler, Waltraute, Christa Meyer, erste Norn, Anna Kisch-Judith, zweite Norn, Alexandra Ionis, dritte Norn, Magdalena Hinterdobler. Christian Thielemann leitet das Orchester der Bayreuther Festspiele. The Bayreuth Festival Orchestra is conducted by Christian Thielemann. Zwölf Ringvorstellungen in drei Wochen. Als Loge, Siegmund und zweimal Siegfried. Klaus-Florian Vogt steht in diesem Festspielsommer in Bayreuth vor einem echten Marathon auf dem grünen Hügel. Im neuen KI-Ring, in dem Projektionen die Szene bestimmen und die Sänger fast zu Bestandteilen des Bühnenbilds werden, setzt der Wagner-Tenor ganz auf Vorfreude statt auf Druck. Wie er sich auf diese Ausnahmebelastung vorbereitet, warum er sich so sehr mit der Figur des Loge identifiziert und weshalb sein Wohnmobil inzwischen zu seinem Bayreuther Zuhause geworden ist, darüber spricht Klaus-Florian Vogt jetzt mit Elisabeth von Kallner.
1: Klaus-Florian Vogt, Sie singen dieses Jahr in Bayreuth in allen vier Ringopern die großen Tenorpartien. Erst Loge, dann Siegmund, dann zweimal Siegfried. Sind Sie ein Mensch der Extreme?
2: Das glaube ich eigentlich eher nicht. Aber ich liebe Herausforderungen und deshalb macht mir das viel Spaß.
1: War das denn Ihre Idee oder die der Festspiele?
2: Das war die Idee von Christian Thielemann.
1: Wir sprechen jetzt Mitte Juli, noch vor der Eröffnung, also der Festspiele. Haben Sie manchmal auch Zweifel, ob Sie das schaffen? Liegen Sie da nachts manchmal wach mit bisschen mulmigen Gedanken?
2: Nein.
1: Gar nicht?
2: Nee, das ist die pure Freude. Ich freue mich sehr darauf und wir proben ja jetzt schon. Wir haben jetzt schon Rheingold und Walküre gemacht. Das macht so einen riesigen Spaß. Also es ist einfach nur Vorfreude.
1: Wie schaffen Sie das denn so auch körperlich, natürlich stimmlich, aber auch mental? Weil es ist ja schon auch eine enorme Anstrengung. Der ganze Ringzyklus wird ja immerhin dreimal komplett gespielt in Bayreuth. Also insgesamt 12 Vorstellungen innerhalb von nur 3 Wochen. Woher nehmen Sie diese Kondition, dieses Durchhaltevermögen?
2: Möglichst gut schlafen, wenig ärgern, gut essen, die freie Zeit nutzen und sich's gut gehen lassen. So versuche ich es.
1: Und diese freie Zeit zwischendrin, also auch die Tage ohne Vorstellung, wie gehen Sie die an? Planen Sie so Ihre Regeneration ganz gezielt wie ein Leistungssportler oder so?
2: Ja, vielleicht ein bisschen. Also ich sehe dann schon zu, dass ich ein bisschen Abstand habe hier zum Festspielhaus, zu den Festspielen und ziehe mich dann ein bisschen zurück aus Bayreuth und gehe irgendwo an den See oder so und versuche da so einen richtigen Ferientag dann zu machen.
1: Ihre Sängerkarriere ist ja wirklich untrennbar verbunden mit der Musik Richard Wagners. Sie hatten ihren Durchbruch vor fast 25 Jahren mit dem Lohengrin. Bis heute so ihre Paraderolle, obwohl sie natürlich längst auch all die anderen großen Tenorpartien gesungen haben. Aber ist der Lohengrin so ein bisschen für Sie wie vielleicht für Daniel Radcliffe die Harry Potter-Rolle?
2: Ja, möglicherweise. Und das ist auch gar nicht schlimm, sondern ich bin ja gerne ein Lohengrin. Es ist aber inzwischen ja wirklich das Repertoire da so rundherum mit den anderen Wagner-Partien gewachsen, dass ich durchaus auch andere Partien wie Siegfried oder Tannhäuser sehr, sehr ins Herz geschlossen habe.
1: In Bayreuth singen Sie jetzt dieses Jahr zum ersten Mal den Loge bei den Festspielen, also im Rheingold im ersten Teil des Rings. Das ist ja so eine Figur, also der steht mit einem Fuß in der Götterwelt, gleichzeitig bleibt er auch irgendwie außen vor und durchschaut auch dieses Machtstreben der Götter. Wie sehen Sie denn diese Figur?
2: Ja, genau so. Der ist in keiner Welt so richtig zu Hause und läuft so überall rum und gehört nirgends so richtig dazu eigentlich. Am liebsten mag ich den Satz von ihm, Haus und Herd behagt mir nicht. Und damit kann ich mich sehr, sehr identifizieren.
1: Sie sind ja gerne in Ihrem Wohnmobil unterwegs. Sehen Sie das auch in Bezug darauf, so dieses nicht sich so festbinden an einen Ort?
2: Ja, genau. Ich bin gern immer woanders und bin gerne unterwegs und insofern hat das schon Ähnlichkeiten mit Loge.
1: Sind Sie auch
2: ich gehöre allerdings auch gerne dazu irgendwo.
1: In den anderen drei Ringteilen schlüpfen Sie dann erst in die Rolle des Siegmund, dann in dessen Sohn Siegfried. Sie erleben also den Ring ja aus gleich drei verschiedenen Perspektiven. Wie verändert das Ihren Blick auf diese Geschichte?
2: Ja, vor allem ist das toll, dass man in allen vier Stücken dabei

0: sein kann und diese unterschiedliche Musik auch genießen kann. Und trotzdem hat man tatsächlich eben auch verschiedene Sichtweisen auf diesen ganzen Stoff, diese drei unterschiedliche Figuren darzustellen. Das ist eine besondere Herausforderung, aber empfinde ich einfach als große, tolle Gelegenheit.
1: Das sind ja auch verschiedene Charaktere und die spielen natürlich auch eine unterschiedliche Rolle in diesem ganzen Figurengefüge. Wie schalten Sie denn um zwischen diesen Rollen?
0: Ach, das passiert ganz automatisch mit der unterschiedlichen Musik und auch natürlich gehe ich die Figuren völlig unterschiedlich an. Die sind ja auch unterschiedlich komponiert und insofern ist das nicht so schwierig.
1: Was ich mich auch noch frage, ist, wie gehen Sie um mit der reinen Masse an Text, die Sie da zu bewältigen haben? Es sind ja nicht nur die Noten, es ist ja nicht nur die Musik.
0: Da sagen Sie was ganz Wahres. Und diese Menge von Text ist wirklich eine große Hürde, aber macht auch unheimlich Freude, das dann irgendwie zu bewerkstelligen, dass man das einem möglichst alles einfällt und auch noch an der richtigen Stelle.
1: Haben Sie da bestimmte Strategien, irgendwelche Eselsbrücken?
0: Eselsbrücken eigentlich nicht. Die Musik leitet einen natürlich. Und dadurch, dass Wagner durchkomponiert hat, kommen ja keine Stellen irgendwie zweimal oder so. Und deswegen kann man sich auf jeden Fall als Regel merken, wenn man irgendwas zweimal singt, dann ist mindestens einmal davon falsch.
1: Es gibt quasi keine Verwechslungsgefahr. Man kann nicht falsch abbiegen sozusagen und wieder in der gleichen Schleife landen.
0: Eigentlich nicht. Bis auf den Schluss von Götterdämmerung. Da wiederhole ich ja die Strophen von dem Waldvöglein. Und das ist schon sehr gefährlich, dass man da in eine falsche Ecke rutscht.
1: Wir sprechen, wie gesagt, Mitte Juli miteinander. Sie stecken gerade noch in den Proben in Bayreuth. Dieses Jahr gibt es da ja eine ganz besondere Inszenierung des Rings mit Projektionen auf der Bühne, die live von KI generiert werden. Jede Vorstellung ist ja also anders. Wie probt man denn mit KI oder proben Sie überhaupt schon mit dieser KI?
0: Ja, wir proben damit, sind schon mitten dabei. Im Grunde genommen ist es für uns als Sänger mehr oder weniger eigentlich konzertant. Das, was da mit der KI passiert, darauf haben wir überhaupt keinen Einfluss und sind eigentlich Bestandteil dieses Bühnenbildes irgendwie. Und eine Personenregie in dem Sinne findet ja nicht statt. Und insofern ist das neu irgendwie. Also es ist irgendwie auf der einen Seite eigentlich konzertant, aber natürlich doch mit einer gewissen Szene verbunden. Und ja, ich finde das ganz interessant.
1: Macht das Ihre Arbeit denn leichter oder schwerer, dass da szenisch nicht so viel los ist?
0: Das kommt drauf an. Ich spiele ja sehr, sehr gerne und das hilft mir auch beim Gesangsausdruck und das fehlt natürlich hier jetzt. Trotzdem versuche ich mir selber, das so zu bauen, mental, als wenn ich spielen würde. Und so ein bisschen was miteinander machen wir auch, so ganz wenige Sachen, aber es ist eine Besonderheit.
1: Dieses Jahr ist für Sie der 20. Sommer schon in Bayreuth. Unglaublich.
0: Ja.
1: Ja, ich stelle mir das vor, wie so eine Parallelwelt, diese Wochen im Sommer da in Bayreuth zu verbringen, wo sich ja wirklich alles nur um Wagner dreht, oder?
0: Ja, das stimmt. Das ist immer was ganz Besonderes und für mich nach wie vor ein Highlight im Jahr. Und dieses Jahr natürlich ganz besonders. Ich freue mich immer wieder darauf, hierher zu kommen. Wenn man dann wieder hier ist, hat man das Gefühl, man sei gestern erst weggefahren.
1: Haben Sie Stammcafés, Stammkneipen, Restaurants dort?
0: Ja, na klar.
1: Wo Sie wahrscheinlich...
0: Ich kenn vor allem die Ruhetage.
1: Ja, wie ist das denn in der probenfreien Zeit, wenn Sie dann in Bayreuth rumlaufen? Werden Sie da viel angesprochen? Gibt es viele Fans, die Sie nach Selfies fragen?
0: Nee, zum Glück eigentlich nicht. Also in Bayreuth passiert es ab und zu mal, dass ich angesprochen werde, aber es hält sich sehr in Grenzen.
1: Auch von dem, was Sie jetzt schon gesagt haben, habe ich den Eindruck, Sie werden überhaupt nicht Wagner müde. Und ich habe auch Ihrem Konzertkalender entnommen, dass es nach Bayreuth direkt weitergeht in Spanien mit Konzerten, aber auch mit Highlights aus dem Ring. Also Sie können da wirklich nicht genug kriegen, habe ich den Eindruck.
0: Nee, von Wagner kann ich nicht genug kriegen, das stimmt.
1: Gibt es denn einen Moment im Ring, der so Ihr Lieblingsmoment ist, den Sie wirklich nie müde werden zu erleben, jedes Mal wieder?
0: Oh, da gibt es ganz viele Stellen. Eigentlich gibt es keine Stelle, bei der ich irgendwie müde werde, die zu hören oder so. Gerne mag ich den ersten Akt von der Walküre. Und da gibt es tolle Stellen, die ich sehr, sehr gern mag. Aber auch im Siegfried zum Beispiel gibt es auch im zweiten Akt so tolle Stellen, gerade wo man auch mal ein bisschen leiser singen kann und so. Das liebe ich sehr.
1: Am Anfang haben Sie gesagt, dass es jetzt natürlich schon eine Herausforderung ist, diese vier Ringteile in Folge zu singen. Was ist die nächste Herausforderung, Klaus-Florian Vogt, die auf Sie zukommt?
0: Ich mache ja nächstes Jahr im Sommer in Dresden meinen ersten Rienzi. Das wird sicherlich auch nochmal eine ganz, ganz herausfordernde Angelegenheit.
1: Der Rienzi steht ja auch dieses Jahr in Bayreuth auf dem Programm, nicht mit Ihnen dann auf der Bühne, aber ist ja trotzdem ja etwas sehr Ungewöhnliches, dass Rienzi dort gespielt wird. Wenn Sie denn dann nächstes Jahr in Dresden singen und eben die Titelpartie auch singen, wie gehen Sie da jetzt heran an diese Rolle, an diese neue Rolle für Sie?
0: Ich fange immer an erstmal mit der Musik, dann kommt der Text dazu, dann lese ich das öfter hintereinander durch, um auch die Verhältnismäßigkeiten der einzelnen Personen zu verstehen. Dann beschäftige ich mich auch so ein bisschen mit dem Hintergrund, wann das komponiert wurde. Und so entsteht dann so ein Bild, was ich mir selber zurechtbaue. Und danach interpretiere ich dann die Figur.
1: Mhm. Nochmal zurück nach Bayreuth. Ich habe es vorhin gesagt, das ist Ihr 20. Jubiläum dort, Ihr 20. Dienstjubiläum sozusagen. Gibt es da eine Party diesen Sommer? Feiern Sie das?
0: Wahrscheinlich schon, ja. Ich denke doch. Das sollte man feiern, finde ich.
1: In welcher Form? Wissen Sie das schon?
0: Ja, da werde ich sicherlich mit Freunden oder so was essen gehen. Mal sehen. Ist noch nichts Festes geplant.
1: Und wie viele Bayreuth-Sommer kommen noch?
0: Ja, das hängt ja nicht nur von mir ab. Also einer ganz bestimmt und dann müssen wir mal weiter gucken.
1: Also noch 20 weitere könnten Sie sich auch vorstellen.
0: Ja, hätte ich nichts gegen.
1: Vielen Dank für das Gespräch, Klaus-Florian Vogt, und gutes Gelingen weiterhin in Bayreuth.
0: Vielen Dank für das Gespräch. Danke.
2: 12 Ringabende in 3 Wochen und 3 große Wagner-Charaktere. Klaus-Florian Vogt hat uns Einblicke in seinen Bayreuth-Marathon, seine besondere Nähe zur Loge und seine Vorbereitungen zwischen Wohnmobil und Regeneration am See gegeben. Elisabeth von Kallnein hat das Gespräch mit ihm geführt. Und jetzt geht's weiter in der Götterdämmerung von Richard Wagner. Der zweite Aufzug steht an.

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Im zweiten Aufzug ruft Hagen die Mannen zur Doppelhochzeit. Gunther soll Brünnhilde, Gudrune Siegfried heiraten. Brünnhilde aber sprengt den festlichen Rahmen, indem sie Siegfried mit dem Ring erkennt und öffentlich seinen Meineid und ihren Betrug enthüllt. Zusammen mit Hagen und dem beschämten Gunther beschließt sie daraufhin Siegfrieds Tod und verrät Hagen, dass der scheinbar unverwundbare Held nur am Rücken getroffen werden kann. 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Together with Hagen and the humiliated Gunther, she then resolves to kill Siegfried and reveals to Hagen that the seemingly invulnerable hero can only be struck in the back. Die Personen und ihre Darsteller im zweiten Aufzug. Here the cast of the second act. Siegfried, Klaus-Florian Vogt, Gunther, Michael Kupfer-Radetzky, Alberich, Jochen Schmeckenbecher, Hagen, Mika Karis, Brünnhilde, Camilla Nylund, Gudrune, Magdalena Hinterdobler. Sie hören Chor und Orchester der Bayreuther Festspiele, Chordirektor Thomas Eitler de Lint. Die musikalische Leitung hat Christian Thielemann. 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

Von den Bayreuther Festspielen überträgt BR Classic die diesjährige Produktion der Götterdämmerung. Dritter Tag von Richard Wagners Tetralogie Der Ring des Nibelungen, kuratiert von Markus Lobes. Gerade ist hier im Festspielhaus der zweite Aufzug zu Ende gegangen. Das Orchester der Bayreuther Festspiele spielt unter der Leitung von Christian Thielemann. Den Chor hat Thomas Eitler de Lint einstudiert. 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Die Besetzung im zweiten Aufzug, the cast of the second act, Siegfried, Klaus-Florian Vogt, Gunther, Michael Kupfer-Radetzky, Alberich, Jochen Schmeckenbecher, Hagen, Mika Kares, Brünnhilde, Camilla Nylund, Gudrune, Magdalena Hinterdobler. Wir steuern hier auf BR Classic so langsam aber sicher auf das Finale von Wagners Ring zu, dem dritten Aufzug der Götterdämmerung. Und auch in diesem stehen die Sängerinnen und Sänger fast wie Skulpturen zwischen zwei großen Vorhängen, die über die gesamte Bühnenbreite und Höhe gehen. Auf die ganze Szenerie werden Bilder von einer künstlichen Intelligenz projiziert, die mit Materialien aus 150 Jahren Festspielgeschichte gefüttert worden ist. Und bei jeder Vorstellung reagiert die KI neu auf die Musik. Keine Aufführung gleich der anderen. Ein Experiment, das sich Theatermacher Markus Lobes für das Jubiläumsjahr 2026 in Bayreuth ausgedacht hat. Vorhang auf für den letzten Aufzug.

BR-Klassik präsentiert heute vom Grünen Hügel in Bayreuth die Götterdämmerung. Dritter Tag des Bühnenfestspiels, der Ring des Nibelungen von Richard Wagner. Gleich beginnt der dritte Aufzug. 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Im dritten Aufzug begegnet Siegfried zunächst den Rheintöchtern, die seinen Tod voraussagen und von ihm den Ring zurückfordern, was er verweigert. Bei einer Jagdgesellschaft erzählt Siegfried von seinem Leben und wird von Hagen hinterrücks getötet. Brünnhilde erkennt den Verrat und verbrennt sich mit der Leiche ihres Gatten. Die Welt und die Götterburg gehen in Flammen auf. Die Rheintöchter holen sich den Ring aus der Asche zurück. 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The world and the Hall of the Gods go up in flames. The Rhine maidens retrieve the ring from the ashes. Die Personen und ihre Darsteller im dritten Aufzug, the cast of the third act. Die Rheintöchter, Woglinde, Katharina Konradi, Wellgunde, Natalia Skritzka, Floßhilde, Marie-Henriette Reinhold. Außerdem weiter mit dabei, also still on the lineup, Siegfried, Klaus-Florian Vogt, Gunther, Michael Kupfer-Radetzky, Hagen, Mika Karis, Brünnhilde, Camilla Nylund, Gutrune, Magdalena Hinterdobler. Sie hören den Chor und das Orchester der Bayreuther Festspiele. Chordirektor ist Thomas Eitler de Lind. Die musikalische Leitung hat Christian Thielemann. 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

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Dritter Tag des Bühnenfestspiels, der Ring des Nibelungen von Richard Wagner, kuratiert von Markus Lubbes. 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

Und die ersten Solisten haben sich jetzt schon vor dem Vorhang in Bayreuth gezeigt. Einmal Brünnhilde, Camilla Nylund. Und jetzt ist sie zusammen vor dem Vorhang mit dem heutigen Siegfried Klaus Florian Vogt. Hand in Hand verbeugen sie sich vor dem Bayreuther Publikum und empfangen den Applaus der Menge. Und jetzt machen wir es nochmal von Anfang an. Die drei Nornen sind vor den Vorhang getreten. Anna Kischjudik, Alexandra Jonis und Magdalena Hinterdobler, die die heutige Götterdämmerung eröffnet haben. Und auch sie verbeugen sich zu dritt vor dem Bayreuther Publikum.

Und es gibt noch ein sehr wichtiges Trio. Ja, in dieser Götterdämmerung, nämlich die drei Rheintöchter. Und sie haben es gerade auch mit der Hand angedeutet und haben mit ihrem rechten Arm eine Welle gemacht. Die drei Rheintöchter Woglinde, Katharina, Konradi, Wellgunde, Natalia Skritzka und Floßhilde Marie Henriette Reinhold. Und danach kam auch sofort Alberich, Jochen Schmeckenbecher, vor den Vorhang. Gefolgt jetzt von Waltraute Christa Meyer. Sie hat ihr Bayreuth-Debüt schon 2008 gefeiert als Erda und auch als Waltraute im Ring. Und danach war sie auch im Holländer und auch im Tristan zu hören. Und jetzt noch einmal Magdalena Hinterdobler vor dem Vorhang. Sie hat nämlich nicht nur die dritte Norn gesungen, sondern auch die Gudrune hier in der Götterdämmerung. Und jetzt war gerade Gunther zu sehen, Michael Kupfer-Radetzky. Er ist schon länger hier in Bayreuth am Start. Viel Applaus jetzt für den finnischen Bass Mika Kares. Er wird für seine Donnerstimme gefeiert und seine dunkle Autorität, die er auch heute mehrfach hier in der Götterdämmerung in Bayreuth gezeigt hat. Und er bedankt sich auch bei den Orchestermitgliedern im Graben hier in Bayreuth.

So einen Applaus bekommen hier in Bayreuth Publikumslieblinge. Und er ist einer. Klaus Florian Vogt, der Tenor, gebürtiger Holsteiner. Zunächst Hornist im Philharmonischen Staatsorchester in Hamburg und später hat er dann in Lübeck noch Gesang studiert. Und ja, das hat sich gelohnt.

Und jetzt die, oh ja, vielleicht eine der wichtigsten Rollen, wenn nicht die wichtigste Rolle in der Götterdämmerung. Der große Monolog am Schluss. Brünnhilde, Camilla Nylund, die finnische Sopranistin, international führend im Strauß- und im Wagner-Fach. Sie hat viele zentrale Rollen in diesem Fach im Repertoire, ist schon lange hier in Bayreuth, aber die Brünnhilde hat sie in diesem Jahr erstmals hier gesungen. Und jetzt kommt der musikalische Leiter, der Dirigent des Abends vor dem Vorhang, Christian Thielemann, bedankt sich bei seinem Orchester, auch bei der Souffleuse mit Handschlag und stellt sich dem Publikum im eleganten blauen Anzug.

Und Christian Thielemann hat jetzt mit seiner rechten Hand alle Solistinnen und Solisten des Abends vor den Vorhang gebeten. Und jetzt reihen sie sich alle auf in der ganzen Breite in diesen fantasievollen Kostümen von Pia Maria Mackert, die alle etwas ähnlich aussehen. Also es ist manchmal etwas schwierig, die weiblichen und männlichen Darsteller zu unterscheiden. Und alle Solistinnen und Solisten haben sich jetzt noch einmal vor dem Publikum verbeugt. Und Christian Thielemann lässt einfach nicht locker. Da gibt es auch noch einen dritten Verbeuger.

Jetzt gab es gleich noch eine Umarmung zwischen Klaus-Florian Vogt und Christian Thielemann, die als letztes die Bühne verlassen haben. Und jetzt geht es nochmal von vorne los. Es verbeugen sich nochmal die drei Nornen. Anna Kischjudith, Alexandra Jones und Magdalena Hinterdobler. Alle warten allerdings auf Kurator Markus Lobbes und sein Team. Denn man will natürlich auch hören, wie dem Publikum hier in Bayreuth dieser spezielle KI-Ring gefallen hat. Und nach den drei Nornen, Sie können es ahnen, da kommen die drei Reintüchter, Woglinde, Katharina Konradi, Wellgunde, Natalia Skritzka und Floßhilde, Marie-Henriette Reinhold. Und auch nochmal Alberich, Jochen Schmeckenbecher, der den Alberich im Ring an vielen großen Häusern weltweit singt. Und danach Christa Meyer. Heute hat sie die Waldraute gesungen, hier auf dem grünen Hügel. Sie ist seit 2001 Ensemblemitglied der Semperoper in Dresden. Jetzt auch nochmal die gebürtige Straubigerin Magdalena Hinterdobler. Früher war sie an der Oper in Leipzig, seit 2023 in Frankfurt an der Oper. Und nach ihr kommt Michael Kupfer-Radetzky vor den Vorhang, der heute den Gunther gesungen hat. Und jetzt noch einmal viel Applaus für den finnischen Bass Mika Kares, der in Bayreuth als Hagen, wie heute, präsent ist, aber auch schon Fasolt gesungen hat, Hunding in der Walküre und auch im Lohengrin schon präsent war als Heinrich der Vogel. Und jetzt auch nochmal viel Applaus für Klaus-Florian Vogt, den Siegfried heute Abend hier in der Götterdämmerung in Bayreuth. 2007 hat er sein Debüt gegeben als Walter von Stolzing und danach natürlich den Lohengrin ganz oft hier gesungen, Parsifal, Siegmund und seit 2024 auch Siegfried und in diesem Jahr das erste Mal auch den Loge.

Ja, Sie ahnen es. Dieser Applaus ist für Camilla Nylund, die Brünnhilde, heute Abend. Und auch sie wird noch einmal groß vom Publikum gefeiert und verlässt jetzt noch einmal die Bühne. Um Platz zu machen für Christian Thielemann, den Dirigenten des Abends und des gesamten Rings in diesem Jahr bei den Bayreuther Festspielen. Auch sein Dank noch einmal zum Orchester hin, eine tiefe Verbeugung. Und auch noch einmal den Dank zum Souffleurkasten. Ja, so eine große Produktion, das geht einfach nur im Team, das weiß er ganz genau. Und jetzt müsste das, ja. Da haben offensichtlich ein paar Leute auch Trillerpfeifen mitgebracht, so wie ich das hier heraushöre. Das gilt dem Kurator des heutigen Abends und auch der Abende davor, Markus Lobes, der diesen KI-Ring verantwortet hat, zusammen mit seinem Team. Mittlerweile ist das aber wieder hinter den Vorhang gegangen. Also die Reaktion des Bayreuther Publikums für diese Kuration war zumindest an diesem Abend eindeutig. Und damit geht jetzt unsere Übertragung aus dem Festspielhaus in Bayreuth langsam zu Ende. Die Götterdämmerung, dritter Tag des Bühnenfestspiels Der Ring des Nibelungen von Richard Wagner, wurde Ihnen von BR Klassik präsentiert, dem Klassikprogramm des Bayerischen Rundfunks. And with that, our broadcast from the Festival Theater here in Bayreuth is slowly coming to an end. The Twilight of the Gods, third day of the stage festival drama, Der Ring des Nibelungen bei Richard Wagner, was brought to you by BR Classic. Hier noch einmal die komplette Besetzung der Götterdämmerung. Once again, the entire cast of this evening. Siegfried, Klaus-Florian Vogt, Gunther, Michael Kupfer-Radetzky, Alberich, Jochen Schmeckenbecher, Hagen, Mika Kares, Brünnhilde, Camilla Nylund, Gudrune, Magdalena Hinterdobler, Waltraute, Christa Meier, Erste Norn, Anna Kischjudit, zweite Norn, Alexandra Jones, dritte Norn, Magdalena Hinterdobler. Die Rheintöchter, Woglinde, Katharina Konradi, Welgunde, Natalia Skritzka, Floßhilde, Marie-Henriette Reinhold. Sie hörten den Chor und das Orchester der Bayreuther Festspiele. Chordirektor Thomas Eitler de Lint, die musikalische Leitung hatte Christian Thielemann. Der komplette Ring des Nibelungen wurde von Markus Lobes kuratiert. We'd like to say goodbye to all our listeners in Germany and across Europe, joining us live where Radio Nacional de España, Eliniki, Radiofonia Tileorasi, Radio Televisione Italiana Roma and Modio Radio Budapest. Das BR Classic Team

Das HR-Sinfonieorchester im ARD-Nachtkonzert. Hugh Wolf dirigierte die Leonoren-Ouvertüre Nummer 2 von Ludwig van Beethoven. Als nächstes nun die Arie Martern aller Arten aus der Oper Die Entführung aus dem Serail von Wolfgang Amadeus Mozart. Als Konstanze hören wir Silvia Greenberg, der Dirigent ist Marcello Viotti.

Die Arie der Konstanze Martern aller Arten aus Mozarts Entführung aus dem Serail. Mit Silvia Greenberg, Sopran, und dem HR-Sinfonieorchester, dirigiert von Marcello Viotti. Als nächstes nun die Serenade Melancholique B-Moll von Peter Tschaikowski. Hier eine Aufnahme mit dem Cellisten Jan Vogler und dem HR-Sinfonieorchester. Die Leitung hat Andrés Orozco Estrada.

Die Serenade Melancholique, Opus 26 von Peter Tschaikowski, in einer Version mit Violoncello und Orchester. Jan Vogler war der Solist, Andrés Orozco Estrada dirigierte das HR-Sinfonieorchester. 1.33 Uhr ist es, hier im ARD-Nachtkonzert. Zum Abschluss dieser Stunde jetzt noch das Klavierkonzert Nummer 5 von Sergei Prokofjew. Wir bringen eine Aufnahme mit Wladimir Krajniew und dem HR-Sinfonieorchester. Der Dirigent ist Dmitri Kitajenko.

Wladimir Krajniew war der Solist im Klavierkonzert Nummer 5 G-Dur von Sergei Prokofjew. Dmitri Kitajenko dirigierte das HR-Sinfonieorchester. Und hier sind noch Mitglieder des Nash-Ensemble mit einem Walzer von Dmitri Schostakowitsch.

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1: Um 2 Uhr mit Ronald Lessig. Angesichts des Ansturms von Menschen auf die spanische Exklave Ceuta in Nordafrika hat Bundesaußenminister Wadephul die EU-Kommission zum Handeln aufgefordert. Der Schutz der Außengrenzen müsse absolute Priorität haben, sagte er der Bild am Sonntag. Aus der Nachrichtenredaktion Constanze Semide.
2: Er nannte den Vorfall in Ceuta einen absoluten Stresstest, den Europa bestanden habe, aber es sei auch deutlich geworden, wie anfällig der Kontinent sei. Wichtig sei nun, das Schengen-System nicht weiter zu gefährden. Bundesfinanzminister und SPD-Co-Chef Kling